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1: Ich bin Dirk Zeitler. Bundeskanzler Merz steht mit seiner schwarz-roten Koalition akut unter Druck. In einer Umfrage für die Bild am Sonntag zeigten sich 3/4 der Befragten unzufrieden mit der Bundesregierung. Merz selbst räumt in der ARD-Sendung Karin Mioska wachsenden Unmut ein. Auch in den eigenen Reihen. Er mahnte die SPD, Kompromisse einzugehen.
2: Ich bin bis jetzt sehr geduldig gewesen, auch im Umgang mit der SPD. Die SPD muss allerdings auch wissen, Kompromisse sind keine Einbahnstraße. Die müssen wir beide machen.
1: Merz machte deutlich, er warte, zu gemeinsamen Reformen zu kommen. Eines der beiden Schiffe, die den mehrfach vor der deutschen Küste gestrandeten Wal in die Nordsee brachten, ist am Abend in Cuxhaven eingelaufen. Der Schlepper Fortuna B machte kurz vor Mitternacht im Hafen fest. Die Polizei war vor Ort. Der Wal war am Samstag etwa 70 Kilometer von der nördlichsten Stadt Dänemarks entfernt abgesetzt worden. Angaben zum Zustand des Tieres zu diesem Zeitpunkt und zum genauen Ablauf der Freisetzung wurden nicht bekannt. Die Vereinigten Arabischen Emirate haben ihren Luftraum wieder vollständig freigegeben. Wegen des Irankriegs hatte es wochenlange Einschränkungen, unter anderem am Flughafen Dubai, gegeben, auch mit Folgen für Fernreisen.
3: Abu Dhabi und Dubai sind nicht nur selbst Urlaubsziele, die Flughäfen dort sind auch wichtige Drehkreuze für Reisen in Richtung Asien und Australien. Als der Irankrieg Ende Februar losging und es Angriffe in der Region gab, ging in Sachen Reisen erstmal fast gar nichts mehr. Dann gab es nur begrenzt Sonderflüge. Jetzt soll alles wieder normal laufen. Die Luftfahrtbehörde der Vereinigten Arabischen Emirate hat dafür die Freigabe erteilt und sagt, der Luftraum werde ständig überwacht, um die Sicherheit zu gewährleisten. Jan-Henner Reitz zur Nachrichtenredaktion.
1: Zum Sport. In den Sonntagsspielen der Fußball-Bundesliga haben Gladbach und Mainz den Klassenerhalt klar gemacht. Gladbach gewann zu Hause 1:0 gegen Borussia Dortmund, Mainz 2:1 beim FC St. Pauli. Dortmund bleibt Tabellenzweiter, hat die Vizemeisterschaft aber noch nicht endgültig sicher. Am Abend trennten sich der SC Freiburg und der VfL Wolfsburg 1:1 unentschieden.
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4: Etwas Regen ist weiter dabei heute Nacht. Dazu ist es wieder recht mild bei Tiefstwerten um 11 Grad. Am Tag geht's bewölkt und regnerisch weiter. Besonders am Nachmittag ziehen in der Südhälfte kräftige Schauer durch, teils auch Gewitter. Dazu steigen die Temperaturen auf bis zu 21 Grad.
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5: A4 Aachen-Köln zwischen Kreuzköln-West und Köln-Eiffeltor. Dichter Verkehr, 5 Minuten Zeitverlust. Und A30 Osnabrück Bad Oeynhausen zwischen Bad Oeynhausen Ost und Kreuz Bad Oeynhausen, 2 Kilometer stockender Verkehr. Wir wünschen allen unterwegs gute Fahrt.
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4: Natascha Wittmark hier. Gleich hört ihr Kaigo mit seiner neuen Single Save My Love. Gibt's direkt nach dem großartigen Michael Jackson und Beat It.

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0: Jetzt schauen wir mal, was es Neues zum Streamen gibt mit unserem Filmexperten Jörg Albrecht. Auf Netflix zum Beispiel einen neuen Animationsfilm. Swept, getauscht heißt er.
1: Ja, der Film könnte auch Switched heißen oder wie ausgewechselt. Wir haben es bei Swept mal wieder mit einem Buddy-Switch-Movie zu tun, sprich, es werden auf magische Weise Körper getauscht. In diesem Fall sind es der eines Vogels und eines kleinen Nagetiers.
2: Ah, wo sind meine schönen Federn? Wo sind meine schönen Flügel?
3: Ich muss diese Federn loswerden! Hilfe!
2: Was hast du getan, du?
4: Ich stecke in einem falschen Körper. Klingt lustig.
1: Das ist es auch. Vor allem natürlich für Kids. Denn die beiden Buddies widerwillen. Die müssen jetzt so einige Abenteuer bestehen. Eine hübsche Botschaft hat Swept getauscht natürlich auch mit eingebaut. Wer in der Haut eines anderen steckt, der kann sich erst durch diesen Perspektivwechsel in jemand anderes hineinversetzen und Empathie ausdrücken.
0: Family Entertainment also auf Netflix. Swept getauscht. Könnt ihr euch da jetzt anschauen.
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0: Das Wetter.
1: Einzelne Schauer sind weiter dabei heute Nacht. Am Tag bleibt so wechselhaft. Dann ist es bewölkt bis bedeckt. Und besonders am Nachmittag ziehen stärkere Schauer durch. Teils bilden sich auch wieder Gewitter. Die Temperaturen dazu liegen bei maximal 21 Grad in der Spitze.
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2: Hier die aktuelle Verkehrslage. A3 Arnheim-Oberhausen zwischen Hünxe und Dienstlaken Süd, 1 Kilometer Stau. Weiterhin auf der A4 Aachen-Köln zwischen Kreuz Köln-West und Köln-Eiffeltor. 1 Kilometer stockender Verkehr, 10 Minuten Verzögerung. Und zusätzlich auf der A30 Osnabrück-Bad Oeynhausen zwischen Bad Oeynhausen-Ost und Kreuz Bad Oeynhausen, 2 Kilometer 10.

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1: Ich bin Dirk Zeitler. Bundeskanzler Merz ist an diesem Mittwoch ein Jahr im Amt und steht mit seiner schwarz-roten Koalition akut unter Druck. Belastet von schlechten Umfragewerten ringen Union und SPD mühsam um einen gemeinsamen Weg. Merz forderte von der SPD in der ARD-Sendung Karin Mioska mehr Kompromissbereitschaft.
2: Es gebe in der Union einen größer werdenden Unmut über Kompromisse, sagt der Kanzler. Aber Kompromisse seien keine Einbahnstraße. Deshalb fordert Merz von der SPD, sich bei den Steuerplänen zu mäßigen. Höhere Einkommen stärker zu besteuern, das sei mit der Union nicht zu machen. Klingt also nicht danach, dass es demnächst ruhiger wird in der Koalition. In einer Umfrage für die Bild am Sonntag äußerten sich 3/4 der Befragten unzufrieden mit der Bundesregierung. Dass die Koalition bis zum Ende der Wahlperiode durchhalten wird, glaubt nur noch jeder Vierte. Thomas Bremser, Nachrichtenredaktion.
1: Auf einem kleinen Kreuzfahrtschiff im Atlantik sind laut Weltgesundheitsorganisation 3 Menschen mutmaßlich nach einer Infektion mit dem Hunter-Virus gestorben. Weitere 3 Personen seien infiziert, eine von ihnen werde in Südafrika intensivmedizinisch betreut, teilte die WHO mit. Der Hunter-Virus kann bei Menschen zu Fieber und schweren Atemwegserkrankungen führen. Infektionen können bei Kontakt mit den Ausscheidungen von Nagetieren passieren. In seltenen Fällen wird der Erreger auch von Mensch zu Mensch übertragen. Die Vereinigten Arabischen Emirate haben ihren Luftraum wieder vollständig freigegeben. Wegen des Irankriegs hatte es wochenlange Einschränkungen, unter anderem am Flughafen Dubai, gegeben, auch mit Folgen für Fernreisen.
3: Abu Dhabi und Dubai sind nicht nur selbst Urlaubsziele, die Flughäfen dort sind auch wichtige Drehkreuze für Reisen in Richtung Asien und Australien. Als der Irankrieg Ende Februar losging und es Angriffe in der Region gab, ging in Sachen Reisen erstmal fast gar nichts mehr. Dann gab es nur begrenzt Sonderflüge. Jetzt soll alles wieder normal laufen. Die Luftfahrtbehörde der Vereinigten Arabischen Emirate hat dafür die Freigabe erteilt und sagt, der Luftraum werde ständig überwacht, um die Sicherheit zu gewährleisten. Jan-Henner Reitz zur Nachrichtenredaktion.
1: Zum Sport. In den Sonntagsspielen der Fußball-Bundesliga haben Gladbach und Mainz den Klassenerhalt klar gemacht. Gladbach gewann zu Hause 1:0 gegen Borussia Dortmund, Mainz 2:1 beim FC St. Pauli. Am Abend trennten sich der SC Freiburg und der VfL Wolfsburg 1:1 unentschieden.
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4: Ja, jetzt in der Nacht lassen letzte Schauer schnell nach, lockert immer mehr auf, das bei noch 13 bis 11 Grad. Der Montag, der macht dann stark bewölkt bis bedeckt weiter. Erst ist nur leichter Regen mit dabei, später am Nachmittag dann vor allem in der Nordhälfte starke Schauer oder Gewitter und das dann bei maximal 22 Grad.
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5: A4 Aachen Köln zwischen Kreuz Köln West und Köln Eiffeltor. 1 Kilometer Stau. Wir wünschen allen unterwegs gute Fahrt.
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4: Tja, und das ist dann mal wohl der ganz frühe Part vom Montag, gerade mal kurz nach 3. Da steckt mal Musik rein jetzt von, wer ist es? Alex Warren, den nehmen wir mit Ordinary. Ich bin Andreas Grunwald, euch eine angenehme Nacht.

0: neue Musik haben wir gespielt von Mark Atlas, You Against My Love. Ja, ich weiß, das ist mitten in der Nacht, gerade mal nach drei, aber Pizza geht eigentlich immer, oder? Und in der Nacht dann sogar mit Erdbeeren. Das nicht vorhandene Rezept, damit kommst du jetzt mal um die Ecke, Kollegin Laura Potting, oder hast du doch ein Rezept?
1: Nee, das ist absolut korrekt. Ich habe weder ein Rezept, noch habe ich besonders viel Ahnung, aber ich mache das jetzt hier trotzdem. Aber eigentlich ist es gut, dass ich kein Rezept habe, weil dann müsst ihr euch nicht, weißt du, noch durch die Lebensgeschichte von der Nachbarin meiner Oma achten Grades quälen, so gefühlte 50 Seiten lang, bis dann irgendwann nach drei Tagen das Rezept dann auftaucht. Das ist ungefähr bei jedem Online-Rezept so. Ich finde, das geht mir so auf den Nerv. Das gibt's bei mir nicht. Ich habe keine Oma achten Grades. Bei mir geht das Rezept sofort los. Wir machen Pizza, wir machen zwei Arten von Pizza. Eine vegetarische Variante, und zwar mit grünem Spargel, Erdbeeren und Ziegenfrischkäse und ein bisschen Mozzarella drauf und Basilikum. Und die zweite Variante ist mit Schinken, grünem Spargel und Erdbeeren und normalem Frischkäse. Das habe ich mir jetzt ausgedacht, ob das schmecken wird. Ich habe keine Ahnung, wir probieren das einfach aus, und wenn es kacke schmeckt, ich habe bestimmt irgendwelche Nachbarn, die ich nicht mag, dann gehe ich das dahin verschenken. So.
0: Ja, und ich bin einfach nur froh, dass du mich jetzt nicht gefragt hast, ob ich probieren möchte. Laura Potting heizt für uns den Backofen jetzt schon mal vor, schmeißt das Teil dann in einer halben Stunde in den Ofen. Und wie es schmeckt, ja, wir hören mal nach in einer halben Stunde.
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1: A40 Dortmund-Essen zwischen Dortmund-Hombruch und Dortmund-Barob. 1 Kilometer Stau. Wir wünschen allen unterwegs gute Fahrt.
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2: Tja, und weiter geht's durch die Nacht jetzt mit den 2000ern. Und zwar von K-Maro spielen wir From Like You. Ich bin Andreas Grunwald. Angenehme Nacht zusammen.
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0: Ja, ich finde ja, Kollegin Laura Potting, die hatte schon immer flotte Rezeptideen. Pizza Hawaii war gestern. Laura macht eine vegetarische Variante mit Ziegenfrischkäse, Erdbeeren, Spargel und Mozzarella. Und eine Variante mit Schinken und normalem Frischkäse. Wir machen jetzt mal Platz im Backofen hier für die Erdbeerpizza.
1: Der Spargel ist schon gewaschen. Da schneiden wir jetzt die holzigen Enden ab. Und dann nehme ich mir noch eine Zwiebel. Es gibt ja in der Welt zwei Sorten, ne? Normale Zwiebeln und Arschlochzwiebeln. Wenn du da so dann 8 Tage lang dran rumpiddeln musst, weil die Haut einfach nicht abgeht, jetzt ist schon wieder so eine, boah, ich geh kaputt. Zwiebeln und Spargel

0: bekommt, dann so im Erdbeerkuchen.
1: Ich habe einen R2D2 Pfefferstreuer zu Hause. Ja, das ist auch nur was für die ganz professionellen Köche.
0: Jetzt kommt der Pizzateig. Was steht denn da? Aufmachen. Ja, das ist ein guter Plan. Die eine Hälfte ist jetzt gut mit Ziegenfrischkäse bestrichen. Hab gerade den Ziegenfrischkäse probiert und kann verkünden, schmeckt nach Ziege. Wichtig ist, der Schinken kommt auf die Seite ohne Ziegenfrischkäse. Und jetzt werden die Erdbeeren verteilt auf der ganzen Pizza. Und jetzt kommt Spargel und Zwiebeln. Und zum Schluss kommt jetzt noch der Mozzarella da drauf. Weil Käse kannst du auch ein Stück Beton lutschen. Wenn da Käse drauf ist, schmeckt das alles gut. Und jetzt geht das Ding für 20 Minuten in den Backofen und danach machen wir den Geschmackstest.
1: So,
0: der erste Bissen.
1: Mhm. Also ganz ehrlich, ich finde das mega geil. Mama mia!
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1: Ich bin Dirk Zeitler. Bundeskanzler Merz ist an diesem Mittwoch ein Jahr im Amt und steht bereits mit seiner schwarz-roten Koalition akut unter Druck, belastet von schlechten Umfragewerten ringen Union und SPD mühsam um einen gemeinsamen Weg. Merz forderte von der SPD in der ARD-Sendung Karin Mioska mehr Kompromissbereitschaft.
2: Es gebe in der Union einen größer werdenden Unmut über Kompromisse, sagt der Kanzler. Aber Kompromisse seien keine Einbahnstraße. Deshalb fordert Merz von der SPD, sich bei den Steuerplänen zu mäßigen. Höhere Einkommen stärker zu besteuern, das sei mit der Union nicht zu machen. Klingt also nicht danach, dass es demnächst ruhiger wird in der Koalition. In einer Umfrage für die Bild am Sonntag äußerten sich 3/4 der Befragten unzufrieden mit der Bundesregierung. Dass die Koalition bis zum Ende der Wahlperiode durchhalten wird, glaubt nur noch jeder 4. Thomas Bremser, Nachrichtenredaktion.
1: Benzin und Diesel sind in Deutschland aus Sicht des ADAC immer noch zu teuer. Der Tankrabatt sei von den Spritkonzernen bisher nicht vollständig weitergegeben worden. Das noch zu tun fordern Bundesregierung und Kartellamt.
3: Befristet für 2 Monate verzichtet der Staat pro Liter Sprit auf 16,7 Cent an Steuereinnahmen. Direkt sparen diesen Betrag erst einmal Tankstellenbetreiber, wenn sie Benzin und Diesel einkaufen. Von der Politik ist die Entlastung aber für Autofahrer und alle anderen, die tanken, bestimmt. An der Zapfsäule sanken die Preise nach Inkrafttreten des Tankrabatts im Schnitt aber nur um knapp 13 Cent, heißt es vom ADAC, und steigen jetzt schon wieder, trotz sinkender Ölpreise. Vollständige Transparenz, wie die Spritpreise gerade zustande kommen, gibt es nicht. Jan-Henner Reitze, Nachrichtenredaktion.
1: Auf einem kleinen Kreuzfahrtschiff im Atlantik sind laut Weltgesundheitsorganisation 3 Menschen mutmaßlich nach einer Infektion mit dem Hunter-Virus gestorben. Weitere 3 Personen seien infiziert. Eine von ihnen werde in Südafrika intensivmedizinisch betreut, teilte die WHO mit. Der Hunter-Virus kann bei Menschen zu Fieber und schweren Atemwegserkrankungen führen. In den Sonntagsspielen der Fußball-Bundesliga haben Gladbach und Mainz den Klassenerhalt klar gemacht. Gladbach gewann zu Hause 1:0 gegen Borussia Dortmund. Mainz 2:1 beim FC St. Pauli. Dortmund bleibt Tabellenzweiter, hat die Vizemeisterschaft aber noch nicht endgültig sicher. Am Abend trennten sich der SC Freiburg und der VfL Wolfsburg 1:1 unentschieden.
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4: Der geht meist trocken durch die Nacht. Letzte Schauer, die ziehen ab. Es lockert nochmal auf, das bei 13 bis 11 Grad. Der Montag, ja, der hat dann heute wieder viel Grau mit dabei. Es bleibt meist stark bewölkt bis bedeckt. Und vor allem am Nachmittag oft nass und das dann bei 19 bis 22 Grad.
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5: A40 Dortmund-Essen zwischen Dortmund-Hombruch und Dortmund-Barob. 1 Kilometer Stau. Wir wünschen allen unterwegs gute Fahrt.
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4: Tja, dann mal rein in die neue Woche gleich mit einem 80er von Irene Cara. What a Feeling. Wir starten jetzt erstmal mit diesem Überhit hier.

0: Ja, schöne 80er von Irene Cara und What a Feeling. Gleich neue Musik bei uns von Moscana, Rhythm Unknown.
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4: Ja, nee, ist klar.
5: Der Mai ist gekommen. Was ein Wetter in Deutschland. Morgens noch ein bisschen was frisch, aber dann Sonne. Die Terrassen sind morgens schon voll mit Menschen. Ja, der frühe Vogel hat auch schon Durst. Die Aperol-Saison ist jetzt offiziell eröffnet. Das erkennt man auch an dem ein oder anderen roten Auge. Ja, das ist nicht überall Heuschnupfen, das ist der Strohhalm im Aperol. Ja, ja, Saufen an der frischen Luft ist ja wie Motorradfahren. Ne? Erstmal langsam in die Kurve, wenn man wieder anfängt. Ja, es wurde auch höchste Zeit, ist doch toll. Alle sind gut drauf, die kurzen Tops werden wieder aus dem Schrank geholt und die Jungs tragen auch wieder kurze Hosen. Aber Vorsicht, Männer, bevor man so ein Muscle-Shirt anzieht, Reihenfolge beachten. Erst die Muskeln, dann das Shirt. Ne? Auch bei kurzen Hosen. Stellt sicher, dass ihr auch der Typ dafür seid. Ja, alles andere sieht aus wie Oliver Pocher im Salat. Ich sag mal so, so schön das jetzt auch ist mit dem Mai. Leute, nicht gleich durchdrehen.
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0: Das Wetter.
1: Ja, jetzt in der Nacht lassen letzte Schauer schnell nach, lockert immer mehr auf, das bei noch 13 bis 11 Grad. Der Montag, der macht dann stark bewölkt bis bedeckt weiter. Erst ist nur leichter Regen mit dabei, später am Nachmittag dann vor allem in der Nordhälfte starke Schauer oder Gewitter und das dann bei maximal 22 Grad.
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2: A30 Osnabrück Bad Oeynhausen zwischen Bad Oeynhausen Ost und Kreuzbad Oeynhausen 2 Kilometer Stau und A40 Dortmund Essen zwischen Dortmund Hombruch und Dortmund Barob 1 Kilometer stockender Verkehr. Wir wünschen allen unterwegs gute

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1: Ich bin Dirk Zeitler. Bundeskanzler Merz ist an diesem Mittwoch ein Jahr im Amt. Mit seiner schwarz-roten Koalition steht er aber akut unter Druck. In einer Umfrage für die Bild am Sonntag zeigten sich 3/4 der Befragten unzufrieden mit der Bundesregierung. Merz selbst räumt in der ARD-Sendung Karin Miosga wachsenden Unmut ein, auch in den eigenen Reihen. Er mahnte die SPD, Kompromisse einzugehen.
2: Ich bin bis jetzt sehr geduldig gewesen, auch im Umgang mit der SPD. Die SPD muss allerdings auch wissen, Kompromisse sind keine Einbahnstraße, die müssen wir beide machen.
1: Merz machte deutlich, er erwarte, zu gemeinsamen Lösungen zu kommen. Die USA wollen nach Angaben von Präsident Trump heute eine Initiative starten, um Schiffen zu helfen, die wegen der Blockade der Straße von Hormuz feststecken. Länder aus der ganzen Welt hätten die USA darum gebeten, ihnen dabei zu helfen, ihre Schiffe zu befreien, schrieb Trump auf seiner Plattform Truth Social. Viele Details zum Ablauf der Initiative ließ Trump jedoch offen. Der Iran warnte die USA umgehend vor einer Aktion in der strategisch wichtigen Meerenge. Eines der beiden Schiffe, die den mehrfach vor der deutschen Küste gestrandeten Wal in die Nordsee brachten, ist am Abend in Cuxhaven eingelaufen. Der Schlepper Fortuna B machte kurz vor Mitternacht im Hafen fest. Weiter unklar ist, wo der Buckelwal im Moment ist. Dazu geäußert hat sich eine Geldgeberin der Rettungsaktion.
3: Um verfolgen zu können, wohin der Wal schwimmt, ist er eigentlich mit einem Peilsender ausgestattet worden. Ob dieser Sender funktioniert, verloren gegangen ist oder die Beteiligten an der Rettungsaktion mehr wissen, als sie sagen, ist unklar. Geäußert hat sich bisher nur Karin Walter-Mommert, die sagt, der Sender liefere keine Daten dazu, wo der Buckelwal ist. Übertragen worden seien aber Vitalzeichen, die gezeigt hätten, dass der Wal am Leben ist. Jan-Henner Reitze, Nachrichtenredaktion.
1: Zum Sport. In den Sonntagsspielen der Fußball-Bundesliga haben Gladbach und Mainz den Klassenerhalt klar gemacht. Gladbach gewann zu Hause 1:0 gegen Borussia Dortmund. Mainz 2:1 beim FC St. Pauli. Dortmund bleibt Tabellenzweiter, hat die Vizemeisterschaft aber noch nicht endgültig sicher. Am Abend trennten sich der SC Freiburg und der VfL Wolfsburg 1:1 unentschieden.
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4: Die neue Woche startet mit vielen Wolken. Der Montag bringt anfangs selten mal einen Schauer. Später am Nachmittag kriegt vor allem die Nordhälfte einiges an Regen ab, Starkregen oder Gewitter. Genauso möglich und das bei 19 bis 22 Grad.
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5: Zurzeit liegen uns keine Meldungen vor. Wir wünschen allen unterwegs gute Fahrt.
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4: Tja, und wir starten rein in diesen Montag jetzt mit Musik von Linkin Park und Lost. Ich bin Andreas Grunwald. Schönen guten Morgen.

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1: Das hier Musik am Montagmorgen von Pink.
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1: Tja, diese Frage lassen wir uns beantworten von Thorsten Ortmann. Schönen guten Morgen. Du hast ja welche Termine für heute notiert?
3: Das Minenjagdboot Fulda startet heute um 14 Uhr zu seinem Einsatz im Mittelmeer. Los geht's um 14 Uhr ab Kiel. Im Mittelmeer angekommen, soll sich das Schiff dann für einen möglichen Einsatz in der Straße von Hormuz vorbereiten. Die Fulda soll dort nach Ende des Krieges mithelfen, den zurzeit noch gesperrten Seeweg für Öltanker zu sichern. Eine Stunde zuvor um 13 Uhr eröffnen Bayerns Ministerpräsident Söder und Innenminister Herrmann das Drohnenkompetenz- und Abwehrzentrum in Erding. Das Bayerische Zentrum ist eine direkte Reaktion auf die steigende Zahl an Vorfällen mit Drohnen, zum Beispiel über Flughäfen. Es ergänzt ähnliche Drohnenabwehrzentren in Berlin und Norddeutschland. Und am Landgericht Siegen fällt heute das Urteil gegen eine Mutter, die ihre Tochter mehr als 7 Jahre lang versteckt und komplett isoliert haben soll. Im September 2022 war das damals 8-jährige Mädchen von der Polizei und dem Jugendamt aus dem Haus der Großeltern in Attendorn im Sauerland befreit worden. Die Mutter ist unter anderem wegen Misshandlung von Schutzbefohlenen und Freiheitsberaubung angeklagt, die Großeltern wegen Beihilfe.
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0: und riesige Geräte sieht, nicht wundern. Dort werden große neue Stahlteile eingebaut, die später die Fahrbahn halten sollen. Die einzelnen Stahlträger sind 1200 Tonnen schwer und werden von speziellen Schwerlasttransportern an die richtige Stelle gebracht. Für diese Arbeiten wurde ja auch die A59 gesperrt. Wenn alles gut läuft, sollen die Bauarbeiten Mitte Mai erledigt sein, sagt die Autobahn GmbH. Ab heute wollen die USA festsitzende Schiffe durch die Straße von Hormuz geleiten. Länder aus der ganzen Welt hätten die USA darum gebeten, zu helfen, ihre Schiffe zu befreien, schreibt Präsident Trump auf seiner Plattform. Der Iran warnt die USA vor dieser Einmischung und sieht in der Aktion einen Verstoß gegen die Waffenruhe. Der 1. FC Köln kann für ein weiteres Jahr Bundesliga planen. Durch das Unentschieden am Wochenende in Berlin und die Ergebnisse der Konkurrenz ist dem FC der Klassenerhalt nur noch theoretisch zu nehmen. FC-Reporter Guido Ostrowski hat mal nachgerechnet.
1: Der Tabellenletzte Heidenheim kann den FC 2 Spieltage vor Schluss nicht mehr einholen. Für St. Pauli und Wolfsburg ist es nahezu unmöglich geworden, denn der FC liegt jeweils 6 Punkte vor diesen beiden Verfolgern bei nur noch 6 zu vergebenen Punkten und er hat das deutlich bessere Torverhältnis. Der Klassenerhalt ist also praktisch sicher und am kommenden Wochenende kann der FC dann auch rechnerisch alles klar machen im Heimspiel gegen Heidenheim.
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3: Und mild geht's in unseren Radio Köln Geburtstag heute Morgen bei Temperaturen um die 12 Grad. Dazu ist es im Moment trocken da draußen. Erst am Nachmittag kann es dann vereinzelt Regenschauer geben. Heute bei 20 Grad maximal. Und die ganze Woche, die zeigt sich bis zum Wochenende hin sehr, sehr regnerisch. Aber gut, dann chillen wir halt mal ein bisschen auf der Couch nach Feierabend und ruhen uns aus, bis die schönen Tage wiederkommen.
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3: Guten Morgen auf die Straßen. Hier haben wir noch keine Blitzermeldungen und auch auf den Straßen im Stadtgebiet Köln ist nicht viel los. Keine größeren Staus über 5 Minuten, das ist schon mal gut. Falls ihr aber trotzdem was gesehen habt, dann ruft durch 0800 951 99 99. So, und jetzt zünden wir wieder unsere Kerzen auf der Geburtstagstorte an.
4: Happy Birthday! Happy Birthday! Alles Gute für dich!
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3: Jawohl, ich habe schon das lustige Hütchen auf und freue mich, mit euch zusammen heute 35 Jahre Radio Köln zu feiern. Ich bin's, Daniel Wallroth, und jetzt kommt die nächste Sprachnachricht mit euren Nummer 1 Hits aus eurem Geburtsjahr. Guten Morgen!
5: Hallo, liebes Radio Köln-Team, hier ist Chiara aus Sülz. Ich habe am 17.06.1999 Geburtstag und hiermit wünsche ich euch alles Liebe zum Geburtstag.
3: Vielen Dank, ich werde es weitergeben an die Damen und Herren, die auch damals schon für Radio Köln gesendet haben. Ne? Zum Beispiel der Kollege Ralf Düker, der ist ungefähr schon seit Sendestart mit dabei. Daniel Kollmann, ja auch hier ein Radio Köln Urgestein. Und jetzt aus dem Jahr 99 für die Chiara aus Sülz. Ganze 11 Wochen auf Platz 1 der Charts, damals vom 31. Mai 99 bis zum 15. August 99. Lou Bega mit Mambo Number 5. Happy Birthday, Radio Köln.
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0: Na, ihr Lieben, wie geht's? 6:39 Uhr haben wir's am Montagmorgen. Und vor allem die Frage, wann habt ihr denn Geburtstag? Wann habt ihr das Licht der Welt erblickt? Wann seid ihr geschlüpft? Ich kann euch sagen, ich bin damals am 13. Mai 1995 geschlüpft. Und Radio Köln am 4. Mai 1991. Heißt, heute feiern wir 35. Geburtstag und ihr könnt uns weiter eure Geburtstagsgrüße per WhatsApp-Sprachnachricht schicken an die 0221 951 99 99. Verratet uns darin auch, wann ihr Geburtstag habt. Dann spielen wir euch den ganzen Tag bis heute Abend durch als kleines Geschenk für euch eure Geburtstagsnummer 1 Hits von damals. Und hier kommt jetzt der Florian. Guten Morgen.
1: Hey Radio Köln, herzlichen Glückwunsch zum Geburtstag. 35 Jahre steht ihr schon an unserer Seite. Mein Name ist Florian aus Osnabrück und mein Geburtsdatum ist der 9.5.1985. Und dann mal schauen, was eventuell bei rumkommt und was es dort auf Platz 1 gab. Macht weiter so.
0: Das werden wir tun. Und damals, am 9. Mai 1985, war diese Band hier auf Platz 1 der deutschen Charts. Hier kommen Opus mit Life is Life. Happy Birthday, Radio Köln. Wir werden heute 35 Jahre jung. Die Morning Show ist hier mit Daniel Wallroth um 6:40 Uhr. Hallo Köln.

0: Life is Life. Jawohl, heute Morgen zum Start in eure neue Woche gibt's nur Geschenke. Und zwar eure Geburtstagsnummer 1 jetzt von damals. Hier im Radio zum 35. Geburtstag von Radio Köln. Und natürlich gibt's auch was im Geldregen zu holen.
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0: Wir sind hoffentlich alle wieder vollzählig da. Oder haben wir jemanden im langen Wochenende verloren? Ja, die wichtigste Nachricht in dem Zusammenhang ist, in unserem landesweiten Geldregenstudio hat Jürgen Bangert eben schon das Licht angemacht. Das ist schon mal Jod. Da kann es dann gleich wieder losgehen. Guten Morgen, Jürgen. Hattest du denn auch ein schönes Maiwochenende?
2: Guten Morgen. Ja, es war ein tolles Wochenende, oder? Also ich habe es sehr, sehr, sehr genossen.
0: Sehr gut.
2: Und ich musste tatsächlich heute Morgen mal kurz das Navi im Auto anmachen, damit ich den Weg hierher finde. Nein, Spaß. Freue mich, dass es jetzt heute Morgen mit Vollgas weitergeht. 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
0: Sehr gut, lieber Jürgen. 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
0: So. So ist es. 6.46 Uhr haben wir es jetzt am 4. Mai 2026 und heute vor 35 Jahren hat Radio Köln das Licht der Welt erblickt. Deshalb spielen wir euch heute, um euch was zurückzugeben, eure Geburtstagsgrüße. Und da verratet ihr uns per WhatsApp-Sprachnachricht, wann ihr Geburtstag habt. Und wenn ihr uns das sagt, 0221 951 99 99, spielen wir den Nummer 1-Hit, der an eurem Geburtstag damals auf Platz 1 der Charts gestanden hat. Und hier kommt die nächste WhatsApp.
3: Hallo, hier ist der Flo aus Köln. Ich wünsche euch alles Gute zu eurem Geburtstag. Und mein Geburtsdatum ist der 1.4.1963. Bin gespannt, was da auf Nummer 1 war. Euch noch allen einen schönen Tag.
0: Ja, du kannst sehr gespannt sein, was da auf Nummer 1 war. Und zwar Billy Mo. Und ich kaufe mir einen Tiroler-Hut. Das ist der Geburtstagssong für Flo. Grüße gehen raus. Ausland.

0: Ich kauf mir lieber einen Tiroler Hut. Billy Mo um 6.49 Uhr hier bei Radio Köln. Ja, und wir feiern heute Geburtstag mit euren Geburtstagshits, also den Songs, die am Tag eurer Geburt auf Platz 1 der deutschen Charts waren. Denn wir, also Radio Köln, wird heute 35 Jahre jung. Und da wollen wir jetzt mal zurückgucken, welche Hits denn bei unseren ganzen Jubiläen die Charts getoppt haben. Radio Köln-Reporterin Christina Chesney nimmt euch jetzt mit auf eine kleine Zeitreise.
1: Wir setzen den Fixpunkt 4. Mai und starten im Jahr 1991 Radio Kölns Geburtsstunde mit diesem Hit. Der Startschuss für eine ausgiebige Spritztour, ein echter Joyride von Roxette. Der Geburtstag im Jahr 1996 wird passenderweise begleitet von diesem instrumentalen Hit. Children von Robert Miles zum 5. Kindergeburtstag. Das 10-Jährige feiern wir im Schmetterlingshaus mit Crazy Town und Butterfly. Come, my lady, come, come, my lady, you're my butterfly, sugar, baby. Und als 15-jähriger Teenager schwärmen wir für Deutschland sucht den Superstar-Gewinner Tobias Regner. I still burn like the sun, raging fire in my blood. Mit 20 Jahren sind wir endlich volljährig und da wird natürlich wild Party gemacht, zusammen mit Jennifer Lopez. Am 25. Geburtstag wird es schon wieder etwas chilliger mit Sia featuring Sean Paul und Cheap Thrills. Und mit 30 besinnen wir uns auf das, was wirklich wichtig ist, nämlich die besten Freunde. Saweetie, Doja Cat und Katja Krasewice toppen mit Best Friend die Charts, fallen aber schon in der Woche darauf auf Platz 92 zurück. Damit stellen sie einen neuen Negativrekord auf für den tiefsten Fall von Platz 1 in den Top 100.
0: Gut, fiese Sache, aber es kann ja nicht nur gute Hits in unserer Jubiläumshistorie geben, ne? Aber genau, das bringt uns jetzt zum heutigen Tag, ins Jahr 2026. Da feiern wir unseren 35. Geburtstag mit Beauty and a Beat von Justin Bieber. Eigentlich schon aus dem Jahr 2012, aber jetzt nach Justins Comeback auf dem Coachella Festival wieder ganz oben an der Spitze der Charts. Hier ist er um 6.52 Uhr.

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8: Mein Name ist Gesine Hildenbrand. Mein Geburtstag ist der 8.8.1968.
9: Und das hier war damals die Nummer 1. Die Rolling Stones.

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1: Mit Danny Hoppe. Guten Morgen. Am Mittwoch ist Bundeskanzler Merz ein Jahr im Amt. Deshalb werden momentan viele Bilanzen gezogen und Umfragen gemacht. Und die fallen nicht gut aus. In einer Umfrage für die Bild am Sonntag zum Beispiel sind 3/4 der Befragten unzufrieden mit der Bundesregierung. Und auch Merz selbst räumte gestern Abend in der ARD einen wachsenden Unmut ein, auch in den eigenen Reihen. Marc Weiß aus dem News-Team, was hat er da genau gesagt?
2: Ja, er hat das sehr vorsichtig ausgedrückt. Er hat gesagt, dass einige in der Union unzufrieden seien, weil in den Plänen und Gesetzen der Bundesregierung zu wenig Union stecken würde. Merz sagt, die SPD müsse einfach kompromissbereiter werden.
3: Ich bin bis jetzt sehr geduldig gewesen. Die SPD muss allerdings auch wissen, Kompromisse sind keine Einbahnstraße. Die müssen wir beide machen.
2: Insgesamt hat Schwarz-Rot übrigens in den ersten 12 Monaten 175 Gesetze und Maßnahmen beschlossen. Also gearbeitet wird da schon. Wir warten aber noch auf die durchschlagende Wirkung. Das ist natürlich der Hauptgrund für diese Unzufriedenheit in der Bevölkerung. Wir haben halt immer noch Wirtschaftskrise. Einige Beobachter weisen auch auf die ständigen Überraschungen hin, die von außen kommen. Der Irankrieg war und ist extrem schlecht für unsere Wirtschaft und ja, die Ideen von Donald Trump helfen beim Weg aus der Krise auch nicht wirklich weiter. Also muss Schwarz-Rot immer wieder auf akute neue Krisen von außen reagieren. Und wenn hier mal Ruhe einkehrt und sich die SPD noch etwas weiter auf Merz zubewegt, dann kann das noch was werden mit dem Weg aus der Krise. So zumindest sieht Merz das.
3: Ich habe das Vertrauen, dass wir das immer noch können.
1: Danke, Marc. Und jetzt weitere Meldungen im Überblick. Die USA wollen ab heute Schiffen helfen, die wegen der Blockade der Straße von Hormuz feststecken. Das hat US-Präsident Trump angekündigt, ohne genauere Details zu nennen. Der Iran warnte vor Aktionen in der Meerenge. Bundesinnenminister Dobrindt will an den Grenzkontrollen festhalten. Es gebe dort nach wie vor Zurückweisungen, sagte er am Abend in der ARD. Dobrindt kündigte außerdem weitere Abschiebungen von Straftätern nach Afghanistan an. Mit einem symbolischen Spatenstich beginnt am Nachmittag der Neubau der maroden A59-Brücke in Duisburg. Auch Bundesverkehrsminister Schnieder ist dabei. Die Pläne sind umstritten, weil die Autobahn GmbH den Ausbau zum Teil als Hochstraße umsetzen will. Die Stadt fordert mit Rücksicht auf die Anwohner einen Tunnel. Der wäre aber deutlich teurer. Borussia Mönchengladbach hat schwierige Wochen und Monate hinter sich. Seit gestern Abend steht aber fest, Gladbach spielt auch nächste Saison in der ersten Bundesliga. Durch den 1:0-Sieg gegen den BVB ist der Klassenerhalt sicher. Die Dortmunder haben durch die Pleite dagegen die vorzeitige Vizemeisterschaft verpasst. Außerdem verlor St. Pauli gegen Mainz mit 1:2 und Freiburg und Wolfsburg trennten sich 1:1. Dadurch klettert Wolfsburg auf den Relegationsplatz. Und das waren die Nachrichten mit Danny Hoppe.
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4: Ja, ihr habt recht, es geht grau in die neue Woche, aber zumindest ist es erstmal trocken zum Start in euren Tag. Temperaturen sehr mild heute Morgen, um die 12 Grad. Bis zu 20 Grad erreichen wir maximal. Erst ab dem Nachmittag, da brauchen wir dann so einen Regenschirm, denn dann wird's gegossen von oben. Petrus packt die Gießkanne aus, dann immer wieder Regen bis in den Abend rein. Morgen wird's dann im Großen und Ganzen auch sehr regnerisch und das führt dann bis Mittwoch zur Abkühlung auf nur noch 11 Grad maximal.
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4: Ja, wir feiern ja heute hier eine heiße Party, eine Geburtstagsparty. Dementsprechend tut uns Abkühlung im Laufe der Woche, glaube ich, auch mal ganz gut. So, Blitzer haben wir noch keine. Und der Blick in die Stadt. Hier ist noch nichts angesagt über 5 Minuten. Dafür füllen sich so langsam die Kölner Autobahnen. Wir starten durch auf der A4 und zwar auf der Strecke Aachen-Köln. Zwischen dem Kreuz West und Eiffeltor, da habt ihr gerade einen Plus von 9 Minuten. Die A57 Krefeld-Köln zwischen Dormagen und Worringen 16 Minuten Stauzeit. Die A59 Bonn-Köln zwischen Troisdorf und Flughafen, hier dauert es 14 Minuten länger. Und dann habe ich noch die A555 für euch. Bonn-Köln zwischen Wesseling und dem Kreuz Süd, hier habt ihr eine Stauzeit von 5 Minuten. Und falls ihr sagt, hier Daniel, ich habe doch noch was gesehen, klickt gerne durch 0800 951 99 99. Euch allen eine gute und sichere Fahrt.
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4: Ja, wir feiern hier heute Morgen eine wilde Geburtstagssause. Und ich kann euch sagen, wie gut, dass wir hier nur Radio machen und ihr nicht sehen könnt, wie ich hier gleich nackt, ne, für die Kollegen aus einer überdimensional großen Radio Köln Geburtstagstorte springen werde. Das war nett. Die Kollegen gucken gerade schon irritiert. Das war natürlich ein Witz. Nein, wir feiern den Geburtstag mit euch, natürlich angezogen und mit euren Geburtstagsnummer 1 Hits von damals. Schickt gerne eure Radio Köln Geburtstagsglückwünsche rüber mit eurem Geburtsdatum. Per WhatsApp-Sprachnachricht an die 0221 951 99 99 und dann spielen wir eure Geburtstagsnummer 1 Hits von damals im Radio.
5: Hallo, hier ist Sonja. Ich bin am 15.07.1987 geboren.
4: Ja, und da, bei dieser Track hier, auf der 1 in den deutschen Singlecharts, die Whitney mit Houston, I Wanna Dance With Somebody. Spielen wir jetzt 35 Jahre Radio Köln, hier bei eurem Lieblingsradiosender für die Domstadt. Ich bin Daniel Weyroth, eine schöne Jodemorje Köln.

0: 9:09 Uhr am Montagmorgen. Auf dem Weg zur Arbeit gibt's heute Morgen für euch nur gute Nachrichten, habe ich das Gefühl. Ja, denn der FC, der hat nach dem Wochenende den Klassenerhalt so gut wie sicher. Außerdem sind wir hoffentlich auch erholt vom langen Wochenende. Wir feiern heute eine richtig schöne Geburtstagsparty zusammen mit euren Geburtstagsnummer 1 Hits zu 35 Jahren Radio Köln. Und Kohle holt ihr euch auch ab bei uns.
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0: Ja, und jetzt erfüllen wir den nächsten Wunsch, beziehungsweise den nächsten Geburtstagsnummer 1 Hit hier bei mir in der Sendung.
3: Ja, hallöchen, liebes Radio Köln Team und Happy Birthday. Ja, ich bin der Thomas Buchheim und bin geboren am 4. Mai 1967 im schönen Köln-Kalk.
0: Ja, und an diesem Datum war dieser Hit hier auf Platz 1 der deutschen Charts. Hier kommen die Beatles aus Großbritannien mit Penny Lane.

0: Der Geburtstagsnummer 1 Hit von Radio Köln-Hörer Tom. Er ist geboren am 4.5.1967. Und da war Penny Lane von den Beatles auf Platz 1 der Charts. 7.14 Uhr haben wir's. Ja, und das wird heute eine wilde Sause. Wir feiern 35 Jahre Radio Köln mit euch und vor allem auch mit den größten Hits aller Zeiten. Und da gucken wir auch mal zurück ins ferne Jahr 1991, als Radio Köln zum ersten Mal auf Sendung gegangen ist. Das haben wir damals getan in den alten Radio Köln Studios, damals noch in Braunsfeld. Und da war schon in den Monaten davor so ein ziemlich wilder Mix in den Charts am Start. Christina Chesney, die nimmt euch jetzt mal mit in die Zeitmaschine und zu den Chartspitzen von vor 35 Jahren.
1: Wir starten kirchlich und traurig ins Jahr 1991. Bis Ende Januar hält sich Sadness Part One auf Platz 1 der Charts vom deutschen New Age Musikprojekt Enigma, auch wenn sie gar nicht deutsch singen. Aber auf Deutsch geht's weiter in eine ganz andere Richtung. Beinhard von Torf Rock, der Titelsong zur ersten Werner-Comic-Verfilmung, verhalf der Schleswig-Holsteiner Band zum Durchbruch. Im März wird's dann international. Die Welt hat Lust zu feiern. Jeder soll tanzen. Gonna Make You Sweat für über einen Monat an der Spitze. Und dann sind wir auch schon bei der Geburtsstunde von Radio Köln angekommen. Und der Hit, der am 4. Mai 1991 auf Platz 1 der deutschen Charts war, ist eigentlich eine perfekte Beschreibung für das, was danach kam. Nämlich eine bis heute andauernde, spaßige Spritztour. Ein echter Joyride.

Ja, und diesen Joyride, den habe ich jetzt auch für euch in voller Länge. Radio Kölns Geburtstagshit von vor 35 Jahren. Am 4. Mai 91 auf Platz 1 der deutschen Charts. Hier kommt Roxette mit Joyride. Happy Birthday, Radio Köln. Heute 35 Jahre jung.

Der Geburtstagsnummer 1 Hit von Radio Köln. Als wir 1991 am 4. Mai das Licht der Welt erblickt haben, Joyride von Roxette. Die Radio Köln Morning Show ist hier mit Daniel Weyroth, 7.20 Uhr und wir feiern heute 35 Jahre Radio Köln mit den größten Nummer 1 Hits aller Zeit und vor allem euren Geburtstagsnummer 1 Hits. Und jetzt gehen erstmal Grüße raus, ne? Finde ich sehr sympathisch, an alle, die im Mai 1995 geboren sind. Zum Beispiel die Kollegin Pia Rempe, die hatte letzte Woche Geburtstag, also alles Gute nochmal nachträglich zum Geburtstag. Ich habe jetzt auch Geburtstag, ne? Am 13. Mai 95 bin ich vom Wickeltisch gefallen, das erste Mal. Und da war dieser Song hier auf Platz 1 der deutschen Singlecharts. Gesungen von Gary, von Jason, von Mark, von Howard und von Robbie. Hier kommen Take That mit Back for Good zu 35 Jahre Radio Köln mit den Geburtstagsnummer 1 Hits unserer Hörer. Happy Birthday!

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9: 7.26 Uhr haben wir es jetzt am Montagmorgen. Und falls ihr euch fragt, hat der Daniel denn da schon eine Sektpulle heute Morgen aufgemacht? Nee, habe ich noch nicht, aber wird im Laufe des Tages gemacht. Denn wir feiern heute 35 Jahre Radio Köln mit euren Geburtstagsnummer 1 Hits. Ja, wir wollen euch auch ein bisschen was zurückgeben zu 35 Jahre Radio Köln, weil ihr uns, ja, sehr geprägt habt. Mit euren tollen Geschichten, auch mit den Blitzermeldungen. Und ja, es ist einfach toll, mit euch jeden Morgen aufzustehen und euch durch den Tag zu begleiten. Deshalb spielen wir eure Geburtstagsnummer 1 Hits. Die schickt ihr uns rüber per WhatsApp-Sprachnachricht an die 0221 951 99 99. Beziehungsweise ihr sagt uns einfach, wann ihr Geburtstag habt. Und dann suchen wir euch den Nummer 1 Titel von damals raus.
10: Guten Morgen, Radio Köln. Ich habe im wunderschönen Sommermonat Juni Geburtstag.
9: Aha.
10: Ich bin im besten Jahr der Welt, 1995, geboren. Nämlich am 23.06.1995. Ich bin sehr gespannt, welches Lied da so beliebt war. Liebe sonnige Grüße aus Zündorf von Sina.
9: Ja, guter Jahrgang, das Jahr 1995. Und zu deinem Geburtstag, liebe Sina, am 23.06.1995 war dieser Track hier auf der 1 der Charts. Hier kommen La Bouche mit Be My Lover. Da, da, da.

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1: Mit Sandra Rosenthal, guten Morgen. Stadt prüft Öffnung aller Schulhöfe. Köln sucht Lieblingssommerlokale. Und das Wetter später Schauer möglich bis 20 Grad. Zu wenige Spielplätze trotz viel Nachfrage. In Köln wird deshalb darüber diskutiert, die Schulhöfe auch nach dem Unterricht für Kinder zu öffnen. Einen Testlauf hatte die Stadt wegen zu hoher Kosten gestoppt, trotz vieler positiver Rückmeldungen. Die Stadt Köln prüft jetzt wieder, ob eine dauerhafte Öffnung aller Schulhöfe möglich ist, sagte uns Schuldezernent Robert Vogtsberger.
2: Wir möchten jetzt gerne im nächsten Schulausschuss der Politik vorschlagen, dauerhaft alle Schulhöfe in Köln zu öffnen. Weil uns ist einfach wichtig, dass Kinder die Flächen, die es in der Stadt gibt, auch gut nutzen können. Und Schulhöfe sind halt große Flächen. Und ja, ich hoffe, dass wir das vor der Sommerpause auch noch so hinbekommen.
1: Die Grundschule Nesselrode-Straße in Niel plant, ihren Schulhof in Eigenregie, unabhängig von der Stadt, wieder zum Spielen zu öffnen. Heute in einer Woche gibt es dafür eine kleine Eröffnungsfeier. Am zweiten noch unfertigen Teil der Leverkusener Rheinbrücke stehen heute Präzisionsarbeiten an. Selbstfahrende Schwerlasttransporter heben rund 1200 Tonnen schwere Stahlteile in

0: Das Mädchen durfte das Haus demnach nie verlassen. Im September 2022 war die damals 8-Jährige aus dem Haus befreit worden. Sie ist bis heute in Therapie. Der Mutter könnten bis zu 15 Jahre Haft drohen, den Großeltern bis zu 11 Jahre. Köln Business sucht Kölns Sommer-Lieblingslokal. Egal ob Eisdiele, Bar, Restaurant oder Café, alle können mitmachen. Kölner Gastronominnen und Gastronomen können sich mit ihrem Lokal online bis Juni bewerben. Tim Schmermbeck weiß mehr.
1: Nach der Bewerbungsphase entscheiden die Kölnerinnen und Kölner über die Sieger. Und zwar in den Kategorien schönste Sommeroase und erfrischendste Drinks und Snacks. Insgesamt wird 10.000 Euro Preisgeld ausgeschüttet. Der Wettbewerb hat aber auch einen ernsten Hintergrund. Die Gastronomie steht weiter unter Druck. Etwa wegen steigender Kosten und zurückhaltender Kundschaft. Mit der Aktion will Köln Business die Betriebe unterstützen und ihnen mehr Aufmerksamkeit verschaffen.
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3: Ja, nach dem Regen gestern finde ich, dass der Frühling nochmal anders gut riecht da draußen, oder? Ich finde, das ist so ein toller Geruch, wenn du die Tür aufmachst oder jetzt nach der Nacht durchlüftest im Schlafzimmer und so ein richtig schöner Duft da reinkommt. Also mega. Temperaturen um die 12 Grad. Wir starten trocken in diesen Montagmorgen hier bei uns in Köln. Erst am Nachmittag kann es dann vereinzelt Regenschauer geben und wir erreichen Maxi-Werte heute von 20 Grad. Morgen wird es dann auch nochmal feuchtfröhlich bei nur noch 18 Grad und am Mittwoch kühlt es dann ab auf nur noch 11 Grad maximal. Oh, sehr erfrischend.
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3: So, die Britta ist unterwegs und sagt, Daniel, geh mal bitte durch. Hier steht ein Blitzer hinter dem großen Kreisel in Widdersdorf, Ecke der Hauptstraße Richtung Bocklemünd. Hier ist Tempo 30 erlaubt. Dann haben wir ein bisschen Stau auf der Universitätsstraße vom Unicenter bis zur Bachemer Straße. Da dauert es gerade 8 Minuten länger. Und wir gucken natürlich auch mit euch auf die Autobahn. Da habe ich die A3 für euch. Oberhausen-Köln zwischen dem Kreuz Hilden und Leverkusen-Zentrum 24 Minuten plus. Die A4 Aachen-Köln zwischen dem Kreuz West und Eiffeltor 12 Minuten Stauzeit. Die A59 Bonn-Köln zwischen Troisdorf und Flughafen 20 Minuten kommen da oben drauf. Und die A555 Bonn-Köln zwischen Godorf und dem Kreuz Süd 6 Minuten Stauzeit sind es hier. Und falls ihr sagt, hier, ich habe auch noch was gesehen, meldet es uns kostenlos 0800 951 99 99 und ich geb's weiter.
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3: Ja, die Geburtstagstorte, die steht bereit, denn heute vor 35 Jahren hat Radio Köln das Licht der Welt erblickt und das wollen wir mit euch zusammen feiern. Ja, wir feiern nämlich heute mit euch eine fette
4: Party.
3: Ja, und zwar sagt ihr uns einfach per WhatsApp-Sprachnachricht, wann ihr geboren seid, mit euren Radio Köln Geburtstagsgrüßen natürlich, an die 0221 951 99 99 und dann spiele ich eure Geburtstagsnummer 1 jetzt im Radio, also was an eurem Geburtstag damals an der Spitze der Charts gestanden hat. Und hier kommt die nächste Nachricht.
5: Hallo und Happy Birthday, der Kevin hier vom Griechenmarkt. Ich wünsche euch alles Gute zum Geburtstag und 12.12.87 wäre damals ja ein alter Sack, ich weiß, aber so ist es halt. Viel Spaß, schönen Tag, bis dahin und tschüss.
3: Ach, so ein alter Sack bist du doch noch gar nicht. Also, 87, an der Spitze der Charts gestanden, am 12.12. hat Rick Astley mit Whenever You Need Somebody. Haben wir jetzt zum 35. von Radio Köln.

0: Grüße gehen raus zum Griechenmarkt. Da wohnt Radio Köln-Hörer Kevin, am 12.12.1987 geboren. Und zu dem Zeitpunkt war Rick Astley Whenever You Need Somebody an der Spitze der Charts. Radio Köln ist hier die Geburtstagsshow. Ja, wir werden heute 35 Jahre jung, kann man schon sagen. Jung, ne? Und da haben sich Menschen, die ein bisschen bekannter sind, auch nicht nehmen lassen und eine Sprachnachricht geschickt. Wie zum Beispiel der Weltmeister von 1990 in Italien. Damals hat er gespielt unter Franz Beckenbauer, war lange Zeit beim 1. FC Köln und jetzt hier in der Radio Köln Geburtstagsshow.
1: Ja, hallo, hier ist Pierre Littbarski und alles Gute zum Geburtstag Radio Köln. Ich bin am 16.04.1960 geboren.
0: Ja, und am 16.04.1960 war dieses dänische Geschwisterpaar an der Spitze der Charts, nämlich Jan und Kjeld mit Banjo Boy. Hört ihr jetzt hier zum 35. Geburtstag von Radio Köln. Jeden

0: Ja, am 16.04.1960 ist er geboren. Pierre Let Barsky, Weltmeister von 1990. Und da lief Banjo Boy auf Platz 1 der deutschen Singlecharts. Radio Köln ist hier, die Geburtstagsshow, die Geburtstags-Morning-Show mit Daniel Wallroth. Und ich hoffe, ihr hattet ein schönes erstes langes Maiwochenende und vielleicht auch den ein oder anderen Maibaum gestellt bekommen. Und wir von Radio Köln, wir haben das auch gemacht. Wir dachten uns, ja, es gibt ja hier so ein paar Institutionen bei uns in Köln. Viele hacken einfach nur auf denen rum. Und wir haben aber gesagt, die haben auch ein bisschen Liebe verdient. Und dann sind wir zum Beispiel zur KVB hin in der Nacht zum 1. Mai, zur Stadt Köln. Oder haben auch der Mülheimer Brücke ein Maibäumchen gestellt. Weil, ja, ist ja immer ein bisschen chaotisch da. Aber trotzdem hat die Brücke auch ein bisschen Liebe verdient. Wie das Ganze ausgesehen hat, das seht ihr jetzt bei Radio Köln auf unserer Instagram-Seite. Und wir machen heiter weiter natürlich mit unserer Geburtstagsshow. 35 Jahre gibt es uns jetzt schon. Ihr könnt weiter Sprachnachrichten schicken, wann ihr Geburtstag habt, unter 0221 951 99 99. Dann spiele ich diesen Nummer 1-Hit von eurem Geburtstag damals hier bei uns im Radio.
1: Hallo, liebes Radio Köln-Team, die Jessie hier aus Köln-Merheim. Ich habe am 8. Mai Geburtstag, und zwar bin ich 1992 geboren, und da war tatsächlich Mr. Big, To Be With You, auf Nummer 1. Ich wünsche euch einen schönen Geburtstag. Tschüss!
0: Danke dir fürs Sprachnachrichten schicken. Dann Mr. Big, To Be With You, jetzt hier im Bestmusikmix für Köln.

Radio Köln ist hier. Am 8.5.1992 war Mr. Big to be with you auf Platz 1 der deutschen Singlecharts. Ja, wir feiern heute Geburtstag, 35 Jahre Radio Köln. Und für alle Pens, die jetzt um 7.47 Uhr auf dem Weg zur Schule sind und die ihrem 10. Geburtstag entgegenfiebern, das hier könnten eure Geburtstagsnummer 1-Hits im Jahr 2016 gewesen sein. Nämlich vom 20. Mai bis zum 9. Juni war Justin Timberlake mit Can't Stop the Feeling auf der 1. Und das für ganze 3 Wochen war ja Titelsong des Animationsfilms Trolls. Und eine Woche später kam dann Kungs und Cooking on Free Burners mit This Girl. 10. Juni bis zum 16. Juni auf der 1. Spiele ich euch jetzt alles hier im besten Musikmix für Köln zu 35 Jahre Radio Köln. Happy Birthday!

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1: Mit Danny Hoppe. Guten Morgen. Seit Wochen hat die Lage in der Straße von Hormus Folgen für die Weltwirtschaft. Die USA wollen deshalb heute damit beginnen, feststeckende Schiffe in der Meerenge aus dem Gebiet zu geleiten. Der Iran warnt aber, jede Aktion der US-Marine dort werde als Verstoß gegen die Waffenruhe gewertet. Hinter dem Plan von US-Präsident Trump stehen insgesamt noch viele Fragezeichen. Trotzdem macht sich heute auch ein deutsches Minenjagdboot auf den Weg zur Meerenge. Marc Weiß hat mehr dazu.
2: Das Minenjagdboot Fulda der deutschen Marine startet um 14 Uhr in Kiel in Richtung Mittelmeer. Aktiv in den Konflikt eingreifen darf es nicht, denn ein Einsatz in der Straße von Hormus setzt ein Bundestagsmandat voraus. Sollten die Parlamentarier aber grünes Licht geben, dann wäre das Schiff schon näher am Einsatzort, so der Plan. Und das entspricht durchaus den Ideen von Trump. Der US-Präsident hatte angekündigt, dass die USA Schiffen dabei helfen würden, das Gebiet sicher zu verlassen. Dazu gehört auch das Aufspüren von Seeminen. Das könnte also eine Aufgabe für die Fulda werden. Die USA wollen laut Zentralkommando unter anderem Lenkwaffenzerstörer, über 100 Flugzeuge und 15.000 Militärangehörige einsetzen. Der Iran kontrolliert die Meerenge seit Kriegsbeginn und hat den Schiffsverkehr dort praktisch zum Erliegen gebracht. Die USA wiederum haben ihrerseits eine Seeblockade gegen Schiffe verhängt, die iranische Häfen anlaufen oder verlassen.
1: Und jetzt weitere Meldungen im Überblick. Die Umfragewerte der Bundesregierung sind momentan alles andere als gut. Bundeskanzler Merz warnte deshalb gestern Abend in der ARD vor weiterem Streit in der schwarz-roten Koalition. Von der SPD forderte er mehr Kompromissbereitschaft. Auf einem Kreuzfahrtschiff im Atlantik sind 3 Menschen nach einer Infektion gestorben, wahrscheinlich durch das Hunter-Virus. Das hat die Weltgesundheitsorganisation mitgeteilt. 3 weitere Menschen seien infiziert. Die Viren werden durch Urin, Kot oder Speichel infizierter Nagetiere übertragen und können zu schweren Krankheitsverläufen führen. Am Oberlandesgericht Düsseldorf startet am Vormittag der Prozess gegen einen 49-Jährigen aus der rechten Szene in Dortmund. Auf einer Plattform im Darknet soll er eine Todesliste betrieben und zu Attentaten auf bekannte Politiker aufgerufen haben. Beim BVB herrscht Frust nach der 3. Pleite aus den letzten 4 Spielen. Durch das 0:1 gestern in Gladbach haben die Dortmunder in der Bundesliga die vorzeitige Vizemeisterschaft verpasst. Und das ärgerte Torwart Gregor Kobel. Bei The Zone forderte er Einsatz bis zum Schluss.
3: Und jeder hat einen Vertrag geschrieben für 34 Spiele. Und von daher gilt es, die letzten auch noch zu machen.
1: Gladbach hat durch den Sieg dagegen den Klassenerhalt geschafft. Außerdem verlor St. Pauli gegen Mainz mit 1:2 und Freiburg und Wolfsburg trennten sich 1:1. Dadurch klettert Wolfsburg auf den Relegationsplatz. Und das waren die Nachrichten mit Danny Hoppe.
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4: Naja, Sonne tanken wir heute nicht allzu viel. Der Vormittag größtenteils trocken, aber auch sehr wolkig bei Temperaturen um die 13 Grad im Moment bis 20 Grad. Also ja, relativ mild wird es heute Nachmittag maximal. Allerdings, ja, da kommen immer wieder Regenschauer auf uns zu. Die Domplatte wird nochmal kostenlos gegossen und auch die nächsten Tage bleibt es dann weiter regnerisch und bis Mittwoch kühlt es dann weiter ab auf nur noch 11 Grad maximal.
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4: So, da ist der Heinz unterwegs und hat einen Blitzer gesehen auf der Nielerstraße zwischen der Xantener und der Friedrich-Karl-Straße. Hier ist Tempo 30 erlaubt. Und Britta sagt, Achtung, Blitzer auf dem großen Kreisel oder hinter dem großen Kreisel in Widdersdorf, Ecke der Hauptstraße Richtung Bocklemünd. Hier ist Tempo 30 ebenfalls erlaubt. Dann gucken wir in die Stadt. Stau habt ihr gerade auf der Universitätsstraße vom Unicenter bis zur Bachemer Straße, da dauert es gerade 8 Minuten länger. Und der Hinweis für euch, ab heute ist die Deutz-Mühlheimer Straße, Höhe der Adam-Stegerwald-Straße, in beide Fahrtrichtungen wegen Bauarbeiten gesperrt. Das Ganze dann voraussichtlich für 8 Wochen, also hier kann es dann auch Verzögerungen geben. Wir gucken auf die A4 Aachen-Köln zwischen dem Kreuz West und Eiffeltor, 13 Minuten Stauzeit. Die A59 Bonn-Köln zwischen Troisdorf und Flughafen, da dauert es gerade 14 Minuten länger. Und dann noch die A59 Köln-Bonn zwischen dem Dreieck Colmar und Warm. Hier habt ihr eine Stauzeit von 8 Minuten. Falls ihr noch was gesehen habt, Staus, Blitzer, Unfälle oder auch einen Ampelausfall, wo die Lampen nicht mehr am Brennen sind, sagt gerne Bescheid, 0800 951 99 99. So, und jetzt kümmern wir uns wieder um unsere Party, um unsere Geburtstagsparty.
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4: So und nicht anders. So klingt die wilde Geburtstagssause mit mir, Daniel Wallroth, um 5 nach 8. Und wir feiern heute wirklich den Geburtstag von Radio Köln. 35 Jahre natürlich mit euch. Ihr schickt uns weiter eure WhatsApp-Sprachnachrichten rüber mit euren Geburtstagsgrüßen und wann ihr geboren seid. Und dann spielen wir die Nummer 1 Hits, die damals an der Spitze der Charts waren, an eurem Geburtstag.
5: Happy Birthday Radio Köln. Ich bin Amelie aus dem Belgischen und ich habe am 10.09.2001 Geburtstag.
4: Och, junger Hüpfer noch. Amelie, schön, dass du was geschickt hast. Und an diesem Tag waren die No Angels auf Platz 1 der Charts mit There Must Be an Angel. Hören wir jetzt im besten Musikmix für Köln.

0: There Must Be an Angel. Nicht von den Eurythmics, sondern von den No Angels. Und diese Version stand am Geburtstag von Radio Köln-Hörerin Amelie aus dem belgischen Viertel am 10.09.2001 auf Platz 1 der Charts. Radio Köln ist hier. 35 Jahre Radio Köln feiern wir heute mit euren Nummer 1 Hits zu eurem Geburtstag. Und natürlich haben wir auch eine ordentliche Finanzspritze für euch.
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0: So, das klingt nach einem perfekten Plan für den Montagmorgen, wenn man denn rechtzeitig Stopp sagt. Bei Gianluca hat das heute Morgen nicht ganz so geklappt, aber letzte Woche zum Beispiel bei ihr hier.
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0: Ja. Und jetzt kommen wir zu Sabine. Guten Morgen.
3: Guten Morgen, lieber Walli. Ja, was soll ich sagen? Die nettesten Leute haben natürlich am 12.05. Geburtstag. Genau wie du habe auch ich an diesem Tag Geburtstag, allerdings Jahrgang 1969. Ich wünsche euch alles Gute für eure Geburtstagsfeier.
0: Sabine, ich will ja nichts sagen. Also, ich freue mich, dass du auch ein Maikind bist, Sternzeichen Stier wie ich. Aber ich habe am 13.05. Geburtstag, ne? Nicht am 12.05., aber 12.05. ist auch ein schönes Datum. Und ich habe mal geguckt, 12.05.1969. Das war, glaube ich, ein sehr beliebter damals, der jetzt kommt. War nämlich der hier auf der 1 in den deutschen Charts. Machen wir heute zu 35 Jahre Radio Köln. Hier kommt Heintje mit Ich sing ein Lied für dich. Dass ich das mal hier bei Radio Köln spielen darf, das hätte ich auch nie gedacht. Viel Spaß damit. 8.11 Uhr haben wir es am Montagmorgen.

0: als Radio Köln-Hörerin Sabine am 12. Mai 1969 geschlüpft ist, war Heimtier auf Platz 1 der deutschen Charts. Hier ist die Morningshow mit Daniel Wallroth am 4. Mai an unserem Geburtstag. Ja, und da geht's heute um eure und unsere Geburtstagshits. Also, welcher Song am Tag der Geburt gerade auf Platz 1 der deutschen Charts war? Schickt uns gerne dafür weiter eure Sprachnachrichten an die 0221 951 99 99 mit eurem Namen und eurem Geburtstag und vielleicht auch eine schöne Story, was ihr mit Radio Köln in 35 Jahren verbindet. Und dann spielen wir euch euren persönlichen Geburtstagshit. Jetzt geht's aber erstmal um den von Radio Köln. Also wir springen ins Jahr 1991 in die Geburtsstunde von Radio Köln in Braunsfeld. Und Christina Chesney begleitet euch von da an durch die Chartspitzen des Jahres.
1: Als Radio Köln am 4. Mai 91 das Licht der Welt erblickt, ist dieser Song hier ganz oben in den deutschen Charts. Joyride von Roxette für satte 8 Wochen an der Spitze der Charts. Aber das Lied, das danach kam, hat das nochmal getoppt. Für 11 Wochen Platz 1, die Hymne der Wende, Wind of Change. Damit haben sich die Scorpions in den Rockhimmel katapultiert und den bis heute weltweit erfolgreichsten Song aus Deutschland geschrieben. Wir kommen in den August 91 und Deutschland hat Bock auf Sommer, Sonne und Bacardi-Feeling. Kate Janai bringt mit Summer Dreamin' die kalifornische Sonne ins Radio und lässt euch nochmal unbeschwert mitwippen, bis es im Oktober dann wieder dramatischer wird. Bryan Adams schreibt mit Everything I do it for you, den Titelsong für den Robin Hood-Film mit Kevin Costner. So, genug geschmachtet. Zum Ende des Jahres durfte es für euch wieder spicy werden. Come on. Let's talk about sex, baby. 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Salt and Pepper übernehmen mal schnell die sexuelle Aufklärung einer ganzen Generation, singen von Safer Sex und kritisieren, dass das Thema in den amerikanischen Medien so zensiert wird. Ausgerechnet da schafft es der Song nur auf Platz 13.
0: Ja, aber in Deutschland war er Platz 1. Ihr wart da also schon aufgeklärter. Und jetzt habe ich ihn für euch hier bei Radio Köln zu unserer Geburtstagsshow 35 Jahre Radio Köln. Let's Talk About Sex von Salt and Pepper. Spinderella cut it up one time.

28. Was ein geiler Montag, oder? An dem mehr oder weniger feststeht, dass der erste FC Köln es zu 99% geschafft hat, in der ersten Fußball-Bundesliga zu bleiben. Chakalaka. Außerdem feiern wir ja heute 35 Jahre Radio Köln mit Songs, die an eurem Geburtstag auf dem Chartplatz Nr. Uno waren. Und wir haben auch dazu aufgerufen, dass ihr nicht nur eure Geburtstage per Sprachnachrichten schicken könnt, sondern auch die Geburtstage von eurem Vierbeiner oder von eurem Frischgeborenen. Und das ist jetzt das Stichwort für alle Minimis, also für alle Mini-Kölnerinnen und Kölner, die im Januar 2025 bis zum 6. Februar 2025 geboren sind, habe ich jetzt Rose und Bruno Mars mit Ah, bitte, bitte, ah, bitte, bitte. Außerdem Zartmann, Tau mich auf. Der war 7. Februar bis 13. Februar letztes Jahres auf der 1 der Charts. Und Eumara mit Wackelkontakt habe ich auch für euch. Die Geburtstagsnummer 1 Hits aus dem letzten Jahr.

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1: Ja, für alle jungen Kölnerinnen und Kölner, die vom 14. Februar bis zum 3. April geboren sind. Nummer 1 Hit aus dem letzten Jahr, Eumara mit Wackelkontakt.
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3: Mit Sandra Rosenthal, guten Morgen. Grundschule will Schulhof zum Spielen öffnen. Trockenheit und Wind begünstigen Waldbrände und das Wetter. Später Schauer möglich bis 20 Grad. Mehr Spielflächen für Kinder, die könnte es bald bei uns in Köln geben. Die Stadt prüft aktuell, wie alle Schulhöfe auch nachmittags zum Spielen offen bleiben können. Einen Testlauf mit mehreren Schulen hatte die Stadt wegen der hohen Kosten für Reinigung und Schließdienste gestoppt. Die Grundschule Nesselrode Straße in Niel hatte an diesem Pilotprojekt teilgenommen und dabei sehr gute Erfahrungen gemacht. Deswegen will sie ihren Schulhof ab nächster Woche in Eigenregie wieder öffnen, sagte uns Schulleiter Birger Heusinger.
4: Das war auch ein großer Wunsch der Eltern, dass wir wieder öffnen können. Und letztendlich machen wir es jetzt so, dass wir immer nach Schulschluss, also um 16 Uhr bis 20 Uhr, den Schulhof offen lassen und dann die Sportvereine, die bei uns die Sporthalle nutzen, dann dafür sorgen, dass abgeschlossen wird.
3: Die Öffnung sei mit der Stadt abgestimmt. Am 11. Mai plant die Schule eine kleine Eröffnungsfeier. Wer heute an der Leverkusener Rheinbrücke vorbeikommt und riesige Geräte sieht, nicht wundern. Dort werden große neue Stahlteile eingebaut, die später die Fahrbahn halten sollen. Die einzelnen Stahlträger sind 1200.

0: Feuerwehrleute gegen einen Brand auf einem ehemaligen Truppenübungsplatz. In NRW mussten Feuerwehren am langen Wochenende zu Bränden in Attendorn, Werdohl und in die Delbrücker Heide ausrücken. Und in den Chiemgauer Alpen lodern seit gestern die Flammen am Saurüsselkopf bei Ruhpolding. Der 1. FC Köln kann für ein weiteres Jahr Bundesliga planen. Durch das Unentschieden am Wochenende in Berlin und die Ergebnisse der Konkurrenz ist dem FC der Klassenerhalt nur noch theoretisch zu nehmen. FC-Reporter Guido Ostrowski hat mal nachgerechnet.
1: Der Tabellenletzte Heidenheim kann den FC zwei Spieltage vor Schluss nicht mehr einholen. Für St. Pauli und Wolfsburg ist es nahezu unmöglich geworden, denn der FC liegt jeweils 6 Punkte vor diesen beiden Verfolgern bei nur noch 6 zu vergebenen Punkten und er hat das deutlich bessere Torverhältnis. Der Klassenerhalt ist also praktisch sicher und am kommenden Wochenende kann der FC dann auch rechnerisch alles klar machen im Heimspiel gegen Heidenheim.
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3: Ja, heute Morgen ist relativ angenehmes Geburtstagswetterchen für Radio Köln. 14 Grad zum Start in den Montag. Ab und zu bekommen wir auch ein paar Sonnenstrahlen ab. Sollten wir auch aufsaugen, denn ab dem Nachmittag, da kriegen wir zwar Temperaturen bis 20 Grad, aber da wird es dann eher eine feuchtfröhliche Geburtstagssause heute zu unserem 35-jährigen Jubiläum. Denn da werden dann die ganzen schönen Maibäume bei euch im Fiedel ordentlich gegossen und die nächsten Tage, die bleibt es dann auch regnerisch hier bei uns in Köln.
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3: Der Heinz ist unterwegs, hat einen Blitzer gesehen und zwar auf der Nielerstraße zwischen der Xantener und der Friedrich-Karl-Straße. Hier ist 30. Außerdem sagt Britta, Blitzer hinter dem großen Kreisel in Widdersdorf, Ecke der Hauptstraße Richtung Bocklemünd. Hier ist ebenfalls 30 erlaubt. Dann gucken wir auf die Straßen im Stadtgebiet, auf der Zoobrücke Richtung Nippes. Hier staut es sich ab der Kölner Messe. Stauzeit bis zum Lennpark habt ihr rund 5 Minuten. Und Stau haben wir auch noch auf der Universitätsstraße vom Unicenter bis zur Bachemarstraße. Ihr habt den Plus von 8 Minuten. So, die Autobahnen, die sind auch rappelvoll und radardoll heute Morgen. Wir gucken rüber auf die 1, Dortmund-Köln zwischen Burscheid und dem Kreuz Leverkusen. 10 Minuten plus. Die 3, Oberhausen-Köln zwischen dem Kreuz Hilden und Kreuz Leverkusen. 21 Minuten Stauzeit. Die A57, Krefeld-Köln zwischen dem Dreieck Neues Süd und dem Kreuz Nord, 12 Minuten plus. Und die A59, so ist es richtig, Bonn-Köln zwischen Spich und Flughafen. Hier kommt eine Viertelstunde oben drauf. Und falls ihr sagt, Daniel, ich habe noch was gesehen, ein Stau, ein Blitzer, ein Unfall, meldet es gerne kostenlos 0800 951 99 99. Euch allen eine gute und sichere Fahrt durch diesen Montagmorgen.
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3: Wir feiern heute
4: ein fette Party.
3: Ja, die Geburtstagstorte steht parat, der Sekt ist auch kalt gestellt. 35 Jahre Radio Köln und das feiern wir zusammen mit euch. Ihr sagt uns einfach per WhatsApp-Sprachnachricht an die 0221 951 99 99, wann ihr geboren seid und dann spielen wir euch eure Nummer 1 Hits von damals hier bei mir in der Show.
5: Hallo liebes Radio Köln, ich bin Kira. Ich komme ursprünglich aus Nippes und bin fürs Studium nach Leipzig gezogen und ich habe am 22.04.2003 Geburtstag.
3: Ei, am 22.04.2003. Ich kann euch sagen, was da war. Ich saß nämlich mit meinen Eltern damals auf so einem blauen Ledersofa bei uns zu Hause im Wohnzimmer und hab mir das Finale von Deutschland sucht den Superstar angeguckt. Damals war das ja was ganz Großes. Wir haben das immer als Familienabend gemacht. Das war super schön. Und wer hat da gewonnen? 2003, kann ich euch sagen. Alexander Klavs war das. Heute Musical-Darsteller und damals mit Take Me Tonight. Geschrieben von Dieter Bohlen. Ja, auf Platz 1 der Charts haben wir jetzt hier im besten Musikmix für Köln. Take Me Tonight. Nimm mich heute Nacht übersetzt. Na gut, ist auf jeden Fall gut angekommen damals.

Nimm mich heute Nacht, take me tonight. Der Song von Radio Köln-Hörerin Kira, 22.04.2003, stand der auf der 1 der deutschen Singlecharts. Und dann kam irgendwann der Mann namens 50 Cent, so habe ich ihn immer genannt, 50 Cent um die Ecke, 50 Cent in Da Club, 2003 auch ein Riesending gewesen, vom 12. Mai 2003 bis 18. Mai 2003 an der Chartspitze gewesen. It's your birthday! Darum geht's auch in dem Song. Passt ja zu 35 Jahre Radio Köln. Haben wir jetzt hier im besten Musikmix für Köln.

0: Star Club. 50 Cent im Mai 2003. Für alle, die da geboren sind, ab dem 12. Mai auf Platz 1 der deutschen Singlecharts. Ja, es hieß ja, es soll im Laufe des Tages hier und da mal gewittern und ein bisschen regnen. Dass das so früh losgeht, hätte ich allerdings nicht gedacht.
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0: 8.45 Uhr haben wir es am Montagmorgen, am Radio Köln Geburtstagsmorgen. Ja, Gianluca, der hat eben einen Blitz kassiert. Hier bei uns im Radio. Hören wir doch mal rein, was jetzt bei Jürgen Bangert im landesweiten Geldregenstudio passiert.
2: Die Sonja und ich haben irgendwie momentan denselben Job. Wir rufen Menschen an und wollen, dass es ihnen hinterher besser geht. Hi.
3: Hallo. Guten Morgen.
2: Guten Morgen. Du bist Recruiterin, hast du mir gesagt, und du bist auf der Suche nach Menschen, die dann irgendwie einen neuen Job finden. Erzähl mal.
3: Richtig, genau. Also ich arbeite in einem Callcenter. Ja, dort suche ich gelegentlich nach neuen Mitarbeitern, die dann für unser Call- und Service-Center Unterstützung anbieten können. Ja. Das ist so das, was ich aktuell mache.
2: Ja, guck, und wenn man beim Geldregen anrufen will, dann hat man erstmal mich in der Leitung. Das heißt, ich bin quasi so ein bisschen der Service-Center-Agent vom Geldregen.
3: Wunderbar.
2: Sonja, darf ich dich zum Blitz oder zum Geld durchstellen? Dann sage eins
3: sehr
2: oder
3: gerne
2: zwei.
3: Zum Geld.
2: Okay, dann geht hier dein Geldregen los.
1: 250 Euro.
3: Weiter.
1: 450 Euro.
3: Weiter.
1: 600 Euro.
3: Stopp.
2: Dann sind das 600 Euro für dich, Sonja.
3: Wunderbar, herzlichen Dank, ich freue mich.
2: Was willst du machen mit den 600 Euro?
3: Ich fahre demnächst nach Griechenland und da kann ich ein wenig Taschengeld ganz gut gebrauchen, denke ich.
2: So, jetzt möpseln wir uns doch so langsam rein in die neue Woche. Große Summen haben wir in die Wolken geworfen, 600 Euro sind bis jetzt rausgeholt worden. 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
0: So, 8.47 Uhr haben wir es am Montagmorgen und wir machen heiter weiter mit euren Geburtstagsnummer 1 Hits von damals. Und da hat sich die Astrid gemeldet. Guten Morgen.
5: Liebes Radio Köln Team, am 1. April 1968 war in den deutschen Charts auf Platz 1 Mighty Quinn von Manfred Mann. Da wurde ich geboren. Und ich würde mich freuen, dieses im Radio zu hören. Danke.
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1: Manfred Mann. Am Geburtstag von Radio Köln, Hörerin Astrid. Am 1.4.68 auf Platz 1 der Charts. Hier ist Radio Köln, die Geburtstagsshow. Ja, 35 Jahre Radio Köln. Wir feiern eure, ja, Geburtstagssongs von damals, die gelaufen sind, als ihr geschlüpft seid. Und da haben uns auch, ja, oder beziehungsweise sie hat uns was geschickt. Die Mutter aller kölschen Bands.
2: Hallöchen, wir sind die Blackfurs. Und wir gratulieren Radio Köln zum 35. Geburtstag. Kinder, wie die Zeit vergeht. Die Blackfurs haben übrigens auch Geburtstag, und zwar am 15. August. Das ist derselbe Tag, an dem auch der Grundstein zum Kölner Dom gelegt wurde, der nur ein paar Jährchen vorher. Also, auf die nächsten 35 Jahre. Viel Spaß mit Radio Köln.
1: Vielen Dank für die Glückwünsche, liebe Blackfurs. Und am 15. August damals ist eine britische Rock- und Bluesband richtig durchgestartet mit In the Summertime. Mungo Jerry hieß diese Band, mit dem Sänger Ray Dorsett, der so aussah wie so ein Werwolf. Also der hatte so ein buschiges Haar und Koteletten bis zu den Knien quasi. Aber jetzt hier aus dem Jahr 1970. Mungo Jerry, In the Summertime. Hallo Köln.

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10: Radio Geburtstag auf Platz Nummer 1 war in den Charts. Ich wurde geboren am 1. Mai 1988. Ciao.
11: Und hier kommt dein Geburtstagshit. Die Pet Shop Boys mit Heart.

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1: Mit Danny Hoppe. Guten Morgen. Am Mittwoch ist Bundeskanzler Merz ein Jahr im Amt. Deshalb werden momentan viele Bilanzen gezogen und Umfragen gemacht. Und die fallen nicht gut aus. In einer Umfrage für die Bild am Sonntag zum Beispiel sind 3/4 der Befragten unzufrieden mit der Bundesregierung. Und auch Merz selbst räumte gestern Abend in der ARD einen wachsenden Unmut ein, auch in den eigenen Reihen. Marc Weiß aus dem News-Team, was hat er da genau gesagt?
2: Ja, er hat das sehr vorsichtig ausgedrückt. Er hat gesagt, dass einige in der Union unzufrieden seien, weil in den Plänen und Gesetzen der Bundesregierung zu wenig Union stecken würde. Merz sagt, die SPD müsse einfach kompromissbereiter werden.
3: Ich bin bis jetzt sehr geduldig gewesen. Die SPD muss allerdings auch wissen, Kompromisse sind keine Einbahnstraße. Die müssen wir beide machen.
2: Insgesamt hat Schwarz-Rot übrigens in den ersten 12 Monaten 175 Gesetze und Maßnahmen beschlossen. Also gearbeitet wird da schon. Wir warten aber noch auf die durchschlagende Wirkung. Das ist natürlich der Hauptgrund für diese Unzufriedenheit in der Bevölkerung. Wir haben halt immer noch Wirtschaftskrise. Einige Beobachter weisen auch auf die ständigen Überraschungen hin, die von außen kommen. Der Irankrieg war und ist extrem schlecht für unsere Wirtschaft und ja, die Ideen von Donald Trump helfen beim Weg aus der Krise auch nicht wirklich weiter. Also muss Schwarz-Rot immer wieder auf akute neue Krisen von außen reagieren. Und wenn hier mal Ruhe einkehrt und sich die SPD noch etwas weiter auf Merz zubewegt, dann kann das noch was werden mit dem Weg aus der Krise. So zumindest sieht Merz das.
3: Ich habe das Vertrauen, dass wir das immer noch können.
1: Danke, Marc. Und jetzt weitere Meldungen im Überblick. Die USA wollen ab heute Schiffen helfen, die wegen der Blockade der Straße von Hormuz feststecken. Das hat US-Präsident Trump angekündigt, ohne genaue Details zu nennen. Die iranische Armee hat jetzt am Morgen mit Angriffen auf US-Streitkräfte gedroht, sollten sie in die Straße von Hormuz einfahren. Im Zentrum Moskaus ist ein Hochhaus von einer ukrainischen Drohne getroffen worden. Das meldet die Nachrichtenagentur TASS. Verletzt wurde demnach niemand. 2 weitere Drohnen seien von der Luftabwehr abgeschossen worden, heißt es. In Deutschland kommen immer mehr Babys per Kaiserschnitt zur Welt. Bei jeder dritten Geburt ist das inzwischen der Fall. Das zeigen neue Daten des Statistischen Bundesamts. Es spricht von einem neuen Rekord. Im Vergleich zu 1991 habe sich der Anteil der Kaiserschnitte bei den Geburten mehr als verdoppelt. Seit gestern steht fest, Borussia Mönchengladbach spielt auch in der nächsten Saison in der ersten Fußball-Bundesliga. Durch den 1:0-Sieg gegen den BVB ist der Klassenerhalt sicher. Die Dortmunder haben durch die Pleite dagegen die vorzeitige Vizemeisterschaft verpasst. Außerdem verlor St. Pauli gegen Mainz mit 1:2 und Freiburg und Wolfsburg trennten sich 1:1. Damit beschränkt sich der Abstiegskampf jetzt eigentlich nur noch auf Heidenheim, St. Pauli und Wolfsburg. Und das waren die Nachrichten mit Danny Hoppe.
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4: Na gut, so ein paar Sonnenstrahlen bekommen wir heute Morgen noch ab und das sollten wir auch wirklich aufsaugen. Wird richtig schön aussehen, wenn er gleich durchs Veedel läuft, die Maibäume angestrahlt werden. Genießt es, denn ab Nachmittag kommt Regen auf uns zu. Temperaturen aktuell um die 15 Grad bis 20 Grad kriegen wir dann heute Nachmittag maximal. Und ja, im Laufe der Woche wird es dann auch nicht besser mit dem Regen. Morgen regnet es sich so den ganzen Tag richtig schön ein bei 18 Grad. Und das führt dann zur Abkühlung, denn am Mittwoch soll es nur noch 11 Grad warm werden.
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4: Wir gucken auf die Blitzerfront. Heinz hat einen gesehen, und zwar auf der Nieler Straße zwischen Xantner und Friedrich-Karl-Straße bei Tempo 30 steht das Ding rum. Und Britta hat einen gesehen, und zwar hinter dem großen Kreisel in Widdersdorf, Ecke Hauptstraße Richtung Bocklemünd. Hier ist auch Tempo 30 erlaubt. Dann gucken wir in die Stadt. Da hat Arno was gesehen. Guten Morgen.
5: Die einen wachsen.
6: Guten Morgen, liebes Radio Köln. Sehen. Guten Morgen, liebe Kölner. Ich melde euch einen Verkehrsunfall mit der KVB in Weiden am Einkaufscenter. Fahrt Richtung Müngersdorf. Eine Fahrbahn ist gesperrt. Und euch, liebes Radio Köln-Team, alles Gute zum Geburtstag. Macht weiter so. Tschüss, euer Arno.
4: Ach, das ist aber lieb, Arno. Danke dir fürs Melden und auch die Geburtstagsglückwünsche. Und dann hat sich Heinz noch gemeldet mit einem Unfall auf der Neusser Landstraße. Höhe der Chemiefabrik. Hier läuft ein größerer Feuerwehreinsatz und es staut sich. Also bitte, wenn es geht, das Gebiet weiträumig umfahren. Dann haben wir noch ein bisschen Stau. Und zwar auf der Universitätsstraße. Vom Unicenter bis zur Bachemer Straße dauert es gerade auf dem Weg zum Job für euch 8 Minuten länger. Wir gucken auf die 1. Köln-Euskirchen zwischen dem Kreuz Nord und Löwenich. Da habt ihr gerade auch einen ordentlichen zeitliches Plus von 28 Minuten. Die A57 Krefeld-Köln zwischen dem Dreieck Neuss-Süd und Chorweiler 21 Minuten Stauzeit. Und die A59 Bonn-Köln zwischen Spich und Flughafen 16 Minuten Plus. Und falls ihr sagt, hier Daniel, ich habe noch was gesehen, Staus, Blitzer, Unfälle, sagt gerne Bescheid. Ich gebe es weiter, die kostenlose Nummer für euch, das ist die 0800 951 99 99. Gute und sichere Fahrt.
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4: Ja, wir feiern heute den Radio Köln-Geburtstag. Vor 35 Jahren, im Jahr 1991, da war ich noch nicht mal flüssig. Aber Radio Köln ist da schon geschlüpft, noch mit der Eierschale auf dem Kopf. Aber Radio Köln war nicht das Einzige, das in diesem Jahr geboren wurde. Auch im Karneval hat sich da nämlich einiges getan. Und zwar 91, da wurde eine neue Tradition geboren. Ja, die einen oder anderen von euch, die werden schon auf die richtige Idee kommen. Das ist gleich unser Thema. Um 8:45. Vorher gibt es aber natürlich noch mehr Geburtstagshits für euch. Und da hat der Thomas auch eine WhatsApp-Sprachnachricht geschickt.
5: Hallo Radio Köln-Team. Ich wünsche euch auf jeden Fall einen tollen Geburtstag. Ich habe am 6. April 1978 Geburtstag gehabt und würde mich freuen, wenn ihr mein Lied findet, was an dem Tag Nummer 1 Hit war.
4: Lieber Thomas, ich kann dir sagen, am 6. April 1978, da hat sich alles um ein paar kleine blaue Männer bzw. Frauen gedreht. Oder sollen wir sie auch die Schlümpfe nennen? Das war Platz 1 an deinem Geburtstag. Hier kommt Vater Abraham mit das Lied der Schlümpfe. Happy Birthday, Radio Köln.

0: 1978, am Geburtstag von Radio Köln-Hörer Thomas, auf Platz 1 der deutschen Singlecharts. Und bei uns gibt's heute nicht nur zum 35-jährigen Radio Köln-Jubiläum die Nummer 1 Geburtstagshits von euch, sondern auch extra Cash in die Tasche.
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0: Und das Geld, das sichert ihr euch ganz easy bei uns. Sonja hat es gerade eben nämlich vorgemacht, hat 600 Euro im Geldregen geholt und die sind auch direkt schon verplant.
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0: Ja, das glaube ich. 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
0: Ja, und diese Frau, die hat alle Rekorde gebrochen. Letztes Jahr ein Erfolgsalbum rausgebracht. The Life of a Showgirl hieß das Album von Taylor Swift. Da war auch schon ein Megasong drin mit The Fate of Ophelia, war damals auch Platz 1. Und für alle, die am 27. Februar vielleicht euer kleines Kind oder euer Hund das Licht der Welt erblickt haben, gibt's jetzt Taylor Swift mehrere Wochen auf Platz 1 der deutschen Singlecharts. Hier ist Taylor Swift mit ihrem Nummer 1-Hit Opalite zu 35 Jahre Radio Köln. Heute Happy Birthday.

0: Ei, was eine Geburtstagssause. 35 Jahre Radio Köln feiern wir heute. Am 4. Mai 1991 sind wir das erste Mal auf Sendung gegangen. Damals noch in den Studios in Braunsfeld. Aber 91 ist noch so viel mehr passiert. Darauf gucken wir heute auch zurück. Köln, Rosenmontag, Ausnahmezustand. Eigentlich ganz normal, aber 91 war das alles ein kleines bisschen anders. Denn der zweite Golfkrieg, der hat die Nachrichten bestimmt. Es ging der Tatsache um Bomben, um Angst, um Unsicherheit. Und auf einmal stand auch in Köln die Frage im Raum, darf man in so einer Zeit überhaupt eigentlich Karneval feiern? Viele Städte haben dann ihre Umzüge abgesagt und schließlich fiel dann auch in Köln die Entscheidung. Der Rosenmontagszug und der Straßenkarneval werden gestrichen. Christina Chesney nimmt euch mit zum Karneval vor 35 Jahren und auch der Geburtsstunde von etwas ganz, ganz Besonderem.
1: Wir wissen, Karneval ist hier in Köln nicht einfach nur feiern, sondern fester Teil des Lebensgefühls. Deswegen wollen sich mit der Absage nicht alle abfinden. Denn wenn der offizielle Zug nicht fährt, dann gibt's eben einen anderen. Also wird improvisiert mit Trecker, Anhänger und Musik. Und innerhalb kürzester Zeit schließen sich tausende Antikriegsdemonstranten mit Friedensbotschaften an. Auffällig sind hier vor allem die Kostüme. Statt Clowns und buntem Prunk tauchen plötzlich düstere Gestalten auf. Gespenster in weißen Laken, Skelette, Monster und andere schaurige Figuren. Das passt zur Stimmung der Tage. Je länger der Zug unterwegs ist, desto mehr Menschen kommen dazu. Auch ganze Karnevalsgesellschaften reihen sich ein. Und trotz Schnee sind am Ende laut Polizei rund 100.000 Menschen auf den Straßen. So wird aus der Absage des Rosenmontagszugs etwas völlig Neues. Der Geisterzug. Eine Tradition, die bis heute zu Köln gehört und mal wieder ein Zeichen dafür, dass sich die Kölschen ihre Haltung, ihren Humor und ihr Lebensgefühl nicht so einfach nehmen lassen.
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0: Ja, und als der Geisterzug 1991 geboren wurde, da lief dieser Hit hier hoch und runter und stand 25 Wochen auf Platz 1 der deutschen Singlecharts. Spielen wir euch jetzt zu 35 Jahre Radio Köln. Hier ist die Morningshow mit Daniel Weyroth um 9.18 Uhr und Torfrock, beinhart wie ein Rocker. 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

0: als der Kölner Geisterzug geboren worden ist. Auf Platz 1 in den Charts, Torfrock. Mit Beinhardt, heute zum 35. Geburtstag. Wir spielen euch eure Nummer 1 Geburtstagshits. Ihr schickt uns einfach Sprachnachrichten an die 0221 951 99 99 und da feiern wir Geburtstag zusammen. Wir wollen euch ja natürlich auch ein bisschen was zum Geburtstag zurückgeben. Und jetzt kommt die nächste Sprachnachricht von Robin.
1: Hallo liebes Radio Köln-Team, hier ist Robin aus Köln-Weiß. Ich würde mir gerne meinen Hit anhören, der am 14.02.2012 in den Charts auf Platz 1 war. Dankeschön, tschüss.
0: Ja, und Robin, ich habe mal geguckt, das war damals ein richtiger, richtiger Sommerhit. Also ist es dann geworden. 14.02.2012, riesengroß auf Platz 1 der deutschen Singlecharts. Michel Tillo mit I Say Chepego. Hören wir jetzt hier zu 35 Jahre Radio Köln um 9.22 Uhr.
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1: Mit Sandra Rosenthal, guten Morgen. Stadt prüft Öffnung aller Schulhöfe. Köln sucht Lieblingssommerlokale. Und das Wetter, später Schauer möglich und bis 20 Grad. Zu wenige Spielplätze trotz hoher Nachfrage. In Köln wird deshalb darüber diskutiert, Schulhöfe auch nach dem Unterricht für Kinder zu öffnen. Einen Testlauf hatte die Stadt wegen zu hoher Kosten gestoppt, trotz vieler guter Rückmeldungen. Die Stadt Köln prüft jetzt wieder, ob eine dauerhafte Öffnung aller Schulhöfe möglich ist, sagte uns Schuldezernent Robert Vogtsberger.
2: Wir möchten jetzt gerne im nächsten Schulausschuss der Politik vorschlagen, dauerhaft alle Schulhöfe in Köln zu öffnen. Weil uns ist einfach wichtig, dass Kinder die Flächen, die es in der Stadt gibt, auch gut nutzen können. Und Schulhöfe sind halt große Flächen. Und ja, ich hoffe, dass wir das vor der Sommerpause auch noch so hinbekommen.
1: Die Grundschule Nesselrode-Straße in Niel plant ihren Schulhof in Eigenregie, unabhängig von der Stadt, wieder zum Spielen zu öffnen. Heute in einer Woche gibt es dazu eine kleine Eröffnungsfeier. Am zweiten noch unfertigen Teil der Leverkusener Brücke stehen heute Präzisionsarbeiten an. Selbstfahrende Schwerlasttransporter heben rund 1200 Tonnen schwere Stahlteile in die neue Brücke ein. Das so entstehende Stahlgerüst wird später die Fahrbahn halten. Die Arbeiten dauern mehrere Tage. Kanzler Merz wollte es unbedingt besser machen als die Ampelregierung. Weniger öffentlicher Streit, mehr Entscheidungen. Doch nach einem Jahr im Amt scheint dieses Vorhaben zu wackeln. In der schwarz-roten Koalition gibt es Streit und das schlägt sich auch in den Umfragen nieder. Im jüngsten ARD-Deutschland-Trend zeigten sich nur noch 15% zufrieden mit der Regierungsarbeit. Jetzt am Mittwoch ist die Bundesregierung genau ein Jahr im Amt. Köln Business sucht Kölns Sommerlieblingslokal. Egal ob Eisdiele, Bar, Restaurant oder Café, alle können mitmachen. Kölner Gastronominnen und Gastronomen können sich mit ihrem Lokal online bis Juni bewerben. Tim Schmerbeck weiß mehr.
3: Nach der Bewerbungsphase entscheiden die Kölnerinnen und Kölner über die Sieger. Und zwar in den Kategorien schönste Sommeroase und erfrischendste Drinks und Snacks. Insgesamt wird 10.000 Euro

0: Zum Flughafen habt ihr 5 Kilometer Stau. Hier verliert ihr dann sogar 11 Minuten.
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0: Das Ganze mit Gabor Leitner. Hallo Köln. Gleich gibt's auch nochmal den Geldregen um 15:15. Alle Infos dazu findet ihr auf radioköln.de. Aber wie gesagt, hier geht's jetzt erstmal weiter mit euren Geburtstagshits. Und da haben wir die Tina hier am Start.
2: Hallöchen, hier ist die Tina. Ich wurde am 5.5.1972 geboren. Bin mal gespannt, was da für ein Hit auf Nummer 1 war. Schönen Tag noch.
0: Dir auch, Tina. Ja, sind wir alle gespannt. Und zwar ist es dieser hier, Windows. How do you do? Der Song für Tina. Und ihr schickt uns eure Songs bzw. eure Geburtstagswünsche per WhatsApp gerne weiter. Wir spielen eure Hits den ganzen Tag.

0: Ina, das war auf Platz 1 der deutschen Charts, als du das Licht dieser Welt erblickt hast, nämlich am 5.5.1972. Dankeschön für deine Nachricht und wir machen hier direkt weiter mit unserer Geburtstagsparty. Denn Radio Köln wird ja heute 35, ihr feiert mit uns. Dankeschön, dass ihr alle dabei seid. Ihr schickt uns fleißig eure Sprachnachrichten und erzählt uns, wann ihr Geburtstag hattet. Und dann spielen wir den Nummer 1 Hit, der quasi, ja, als ihr Geburtstag hattet, ganz oben war in den deutschen Charts. Das Schöne ist ja nicht nur, ihr feiert mit uns, sondern auch Kölner Prominenz. Und wir sind noch gar nicht die Einzigen, die dieses Jahr einen großen Geburtstag haben.
1: Mein Name ist Bernhard Baul. Ich bin der Gründer und Direktor und Clown des Zirkus

0: Kalli. Und wir feiern unser 50-jähriges Jubiläum. Und ich gratuliere jetzt Radio Köln zum 35-Jährigen, ihr jungen Tutter.
1: Dankeschön, Bernhard Paul, vielen Dank. Und heute, vor 50 Jahren, als der Zirkus Roncalli losgelegt hat, da gab es das hier auf Platz 1 der deutschen Singlecharts. Aber sind das jetzt mit Fernando. Extra für dich, Bernhard Paul.
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0: Die deutsche Nummer 1 heute vor 50 Jahren kommt von ABBA, Fernando, hier bei Radio Köln. Und wir hauen heute an unserem Geburtstag, an unserem 35. Jahr nicht nur ausschließlich Nummer 1 Hits raus, sondern auch immer wieder Kohle.
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0: Auch der Geldregen ist natürlich wieder dabei heute und da geht's jetzt weiter im landesweiten Geldregen-Studio mit Hendrik Frost.
2: Bei mir am Telefon ist die Kim und die Kim, die wird bald im weißen Schleier vorm Altar stehen. Hallo.
3: Hi.
2: Jetzt will ich mal fragen, wie war denn der Antrag?
3: Den Antrag habe ich an Silvester bekommen an der Ostsee, kurz nach 0 Uhr. Wir haben uns erst ein frohes Neues gewünscht.
2: Und dann ging er auf die Knie mit dem Ring?
3: Ja,
2: oh. Genau. So, jetzt steht also bald die Hochzeit an. Wann ist es soweit?
3: 16. Oktober.
2: Okay, also ein bisschen Zeit ist noch.
3: Genau.
2: Das ist ja einerseits gut und andererseits ist ja dann in der Regel auch noch so ein bisschen was zu organisieren. Was steht denn noch auf der Liste drauf?
3: Eigentlich braucht mein Verlobter nur noch den Anzug. Ansonsten haben wir soweit alles stehen.
2: Aber nichtsdestotrotz eine teure Angelegenheit, so eine Hochzeit. Kim, ja. Vielleicht können wir dich finanziell so ein bisschen unterstützen. Also euch gemeinsam natürlich. Ja. Hier ist dein Geldregen.
3: Perfekt. Danke.
1: 200 Euro.
3: Weiter.
1: 700 Euro.
3: Weiter.
1: 1.900 Euro.
3: Weiter.
1: 3.000 Euro.
3: Weiter.
1: 5.000 Euro.
3: Stopp.
2: War das ein Stopp?
3: Ja, das war ein Stopp.
2: Es war ein sehr deutlicher Stopp, richtig?
3: Ja.
2: Kim, die Hochzeit ist fertig geplant und jetzt sind auch die Flitterwochen bezahlt.
3: Super, danke schön. Oh, unglaublich. Ja, das ist super, danke.
2: Das waren sie also, die 5.000 Euro. Kim holt sie sich und jetzt, wo Jürgen gerade nicht da ist, komm, er erfährt's auch nicht. Ich pack nochmal 5 oben drauf. 10.000 Euro gibt es für euch in dieser oder einer der nächsten beiden Runden. Holt euch 10.000 Euro und bewerbt euch genau hier.
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Na, habt ihr dazu auch gefeiert in den 90ern? Snow mit Informer. Ihr feiert unseren Geburtstag mit uns. Radio Köln wird heute 35 und wir verwöhnen euch dafür mit ausschließlich Nummer 1 Hits heute. Also eben wie gesagt, Informer war 1993 7 Wochen an der Spitze der deutschen Charts und dann gefolgt von diesem Track hier, Culture Beat mit Mr. Wayne. Hallo Köln, einen schönen Montag zusammen.

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9: 1959. Da bin ich mal gespannt, was da für eine Hit rauskommt. Ciao, viel Spaß.
10: Und das hier ist dein Geburtstagshit. Die Nielsen Brothers mit Tom Dooley.
11: Das ist die Geschichte von Tom Dooley aus Tennessee und seinem Ende. Er liebte die Frau eines anderen. Und weil sie nichts von ihm wissen wollte, da erdolchte er sie. Ich, der Sheriff, musste Tom Dooley zum Tode verurteilen. Und morgen, tja, da muss er hängen.

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1: Mit Danny Hoppe, guten Tag. Viele von uns fühlen sich gestresst oder spüren verschiedene Belastungen. Und vor allem Familien mit minderjährigen Kindern sind davon oft betroffen. Das zeigt eine neue Studie der R&V-Versicherung. Demnach leiden 80% der Eltern mit Kindern unter 18 Jahren im Alltag unter mentaler Belastung. Das könne auf Dauer krank machen, warnt die Versicherung. Sie will das Problem noch genauer untersuchen und auch sichtbarer machen. Marc Weiß hat die Infos dazu.
2: Schule, Sportverein der Kinder, Klavierunterricht, Einkaufen für die Kinder, Kochen, der eigene Job, der Partner, das alles erzeugt bei immer mehr Eltern das Gefühl von Dauerstress. 78% geben in der Studie als Grund an, immer an alles gleichzeitig denken zu müssen. Bei über 60% der Mütter und Väter führt das bereits zu akuten Erschöpfungserscheinungen. Hierunter leiden laut Studie besonders Eltern mit kleinen Kindern und kinderreichen Familien. Die Studie hat nicht die möglichen Gründe untersucht oder inwieweit Eltern vielleicht auch überambitioniert handeln, Stichwort Helikoptereltern. Fakt ist laut der Untersuchung nur, dass sich 4 von 5 Familien in Deutschland im Alltag mental belastet fühlen und, so sagt die R&V-Versicherung, dass darüber öffentlich kaum gesprochen wird. Deshalb soll das Thema jetzt öffentlich gemacht werden. Die Studienmacher haben dazu eine Dokumentation produziert, in der Betroffene zu Wort kommen. Die Doku ist ab heute unter anderem bei YouTube zu sehen.
1: Und jetzt weitere Meldungen im Überblick. Die US-Armee will heute damit beginnen, feststeckende Schiffe aus der Straße von Hormuz zu geleiten. Das hat US-Präsident Trump angekündigt. Die iranische Armee hat am Morgen gewarnt, dass sie US-Schiffe angreifen werde, sollten sie in die Meerenge einfahren. In Deutschland gibt es immer mehr Beamte. Bei der letzten Erhebung waren es 1,96 Millionen. Das hat das Statistische Bundesamt mitgeteilt. Das waren knapp 6% mehr als noch vor 10 Jahren. Den größten Anstieg an Beamten gab es in dieser Zeit an Schulen. Hier waren es 52.000. Auf einem Kreuzfahrtschiff im Atlantik sind 3 Menschen nach einer Infektion gestorben, wahrscheinlich durch das Hantavirus. Das hat die Weltgesundheitsorganisation mitgeteilt. 3 weitere Menschen seien infiziert. Die Viren werden durch Urin, Kot oder Speichel infizierter Nagetiere übertragen und können zu schweren Krankheitsverläufen führen. Seit Freitag gilt der 2-monatige Tankrabatt der Bundesregierung. Die Hoffnung war, dass die Spritpreise dadurch wieder unter die 2-Euro-Marke fallen. Bisher scheint der Plan aber nicht aufzugehen. Über das Wochenende sind die Preise wieder deutlich gestiegen und haben sich über der Marke festgesetzt. Das beobachtet der ADAC. Der Liter Super E10 kostete demnach zuletzt im bundesweiten Schnitt 2,01 Euro, der Liter Diesel 2,10 Euro. Die Energiesteuersenkung von knapp 17 Cent werde noch immer nicht voll an die Verbraucher weitergegeben. Kritisiert der ADAC. Die Mineralölkonzerne hätten die Preise erneut angehoben, obwohl Rohöl zuletzt sogar billiger geworden sei. Und das waren die Nachrichten mit Danny Hoppe.
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3: Was ja wirklich schön aussieht. Guck mal, die Sonne scheint, 18 Grad habt ihr. Später am Tag ist es nicht mehr ganz so schön. Die Wolkendecke schließt sich dann irgendwann und am Nachmittag gibt's Regen für euch. Morgen auch den ganzen Tag grau und nass bei 18 Grad maximal.
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3: Und mit Radio Köln-Hörer Andreas.
4: Auf der Tunisstraße auf Höhe von 4711 wird gerade ein Blitzer aufgestellt. Tempo 50 Zone ist ein blauer Van. Rechte Seite gegenüber von der Oper. Ich bin zum Glück mit 48 durchgefahren. Bis dann, tschüss.
3: Sehr gut, Andreas. Also bei 4711 duftet es nicht nur, sondern es blitzt auch. Passt bitte auf. Christian meldet außerdem noch einen Blitzer auf der Nielerstraße zwischen der Xantner und der Friedrich-Karl-Straße. Tempo 30 und Felix hat einen entdeckt. Am großen Kreisel in Widdersdorf, Ecke Hauptstraße und in Richtung Bocklemünd wird's teuer ab Tempo 30. Danke dafür. Hier ist die kostenlose Radio Köln Verkehrshotline für euch. Falls sonst noch was ist, 0800 951 99 99. Stautechnisch hat sich's aber im Stadtgebiet beruhigt. Die Staus sind unter 5 Minuten. Auf den Autobahnen ist ein bisschen mehr. Vorsicht auf der A3 Köln-Frankfurt. Zwischen Kreuz Ost und Dreieck Heumer ist eine ungesicherte Unfallstelle. Dann A4 Aachen in Richtung Köln. In der Einfahrt Eiffeltor liegen Fahrzeugteile. Bitte passt auf und Vorsicht auch auf der A57 Krefeld in Richtung Köln. Zwischen Dormagen und Worringen liegen auch Gegenstände. Und die 3 längsten Staus habt ihr hier. A1 Köln-Euskirchen zwischen Hürth und Kreuz-Bliesheim. 5 Kilometer Stocken, 9 Minuten Stauzeit. A4 Köln-Aachen zwischen Klettenberg und Kreuz-West, 2 Kilometer Stau, 8 Minuten plus. Und A59, ihr steht im Stau von Bonn Richtung Köln zwischen Spich und Flughafen, 3 Kilometer lang ist der Stau, kostet euch 8 Minuten.
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3: Ja, und passend dazu servieren wir euch nur Nummer 1 Hits heute den ganzen Tag. Ihr schickt uns eure Glückwünsche und euren Geburtstag per WhatsApp-Sprachnachricht 0221 951 99 99 und wir suchen den passenden Nummer 1 Hit von eurem Geburtstag raus. Außerdem gibt es dann noch Nummer 1 Hits rundherum. Zum Beispiel jetzt ein Song aus dem Soundtrack von einem Anime-Film. K-Pop Demon Hunters ging nach 4 Wochen in den Top 10 schließlich auf die 1 in den deutschen Single-Charts und damit haben das Hunter X als erste K-Pop-Formation in Deutschland überhaupt geschafft. Vorher kam BTS mit 2021 mit Butter nur bis Platz 6. Aber hier, wie gesagt, eure Nummer 1, Golden von Hunter X. Hallo Köln, schönen Montag zusammen.

0: Der erste K-Pop-Song an der Spitze der deutschen Charts kennt er natürlich aus dem besten Mix hier bei Radio Köln, nämlich Golden von Hunter X aus dem K-Pop Demon Hunters Film. Und es geht weiter und wir bleiben sogar in Asien. Denn hier kommt schon die nächste Radio Köln-Hörerin, die uns zu unserem 35. Geburtstag heute gratuliert. Hallöchen.
1: Hallo, hier ist Jasmin und mein Geburtstag ist der 29. April 1984. Liebe Grüße.
0: Dankeschön, Jasmin. Und ich sag ja, wir bleiben in Asien. Also, es ist eine deutsche Band, aber der Song heißt Big in Japan, war damals am 29.04.84 auf Platz 1 der deutschen Charts. Und jetzt hier für euch bei Radio Köln.

0: Na gut, 11.13 Uhr haben wir es, nicht 11.11 Uhr. Aber auch heute an unserem 35. Geburtstag gibt's natürlich hier einen besonderen kölschen Song.
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0: Und auch das ist natürlich dann eine Nummer 1 aus den deutschen Singlecharts, denn wir spielen ja heute an unserem Geburtstag nur Nummer 1 Hits für euch. Und dieser Song war tatsächlich vom 20. Februar bis zum 26. Februar auf Platz 1 der deutschen Charts, wurde dann abgelöst von Taylor Swift mit Opalite. Aber wer ist schon Taylor Swift? Bitte schön, Leute, hier ist Druckluft für euch mit der Karnevalsmaus.

0: dieses Jahr im Februar immerhin eine Woche auf Platz 1 der deutschen Charts. Das war natürlich Druckluft mit der Karnevalsmaus, kennt er natürlich. Ihr feiert 35 Jahre Radio Köln mit uns heute und mit den größten Hits aller Zeiten. Nix als Nummer 1 Hits heute auf der Antenne. Und wir schauen jetzt mal zurück mit euch ins Jahr 1991, als Radio Köln zum ersten Mal auf Sendung ging. Ach, wie schön. Und das war damals auch schon ein ziemlich wilder Mix in den Charts. Christina Chesney aus unserer Musikredaktion nimmt euch jetzt per Zeitmaschine mit zu den Chartspitzen von vor 35 Jahren.
1: Wir starten kirchlich und traurig ins Jahr 1991. Bis Ende Januar hält sich Sadness Part One auf Platz 1 der Charts vom deutschen New Age Musikprojekt Enigma, auch wenn sie gar nicht Deutsch singen. Aber auf Deutsch geht's weiter in eine ganz andere Richtung. Beinhard von Torf Rock, der Titelsong zur ersten Werner-Comic-Verfilmung, verhalf der Schleswig-Holsteiner Band zum Durchbruch. Im März wird's dann international. Die Welt hat Lust zu feiern. Jeder soll tanzen. Gonna Make You Sweat für über einen Monat an der Spitze. Und dann sind wir auch schon bei der Geburtsstunde von Radio Köln angekommen. Und der Hit, der am 4. Mai 1991 auf Platz 1 der deutschen Charts war, ist eigentlich eine perfekte Beschreibung für das, was danach kam. Nämlich eine bis heute andauernde, spaßige Spritztour. Ein echter Joyride.

Das kann man wohl sagen. 35 Jahre, eine tolle Zeit, ein Joyride mit euch, den besten Hörern dieser Welt. Und hier sind sie jetzt für euch. Roxette, die Nummer 1, als wir damals geboren wurden, am 4. Mai 1991. Hello.

0: das war unser eigener Geburtstagshit. Roxette waren auf Platz 1 der deutschen Charts 1991, als wir angefangen haben zu senden. Radio Köln wird heute 35. Jetzt seid aber wie ihr wieder dran. Hallöchen.
1: Hi, hier ist die Franziska. Ich habe am 23.07.1979 Geburtstag.
0: Und das hier war damals auf Platz 1. M mit Pop Music.

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3: Hallo liebes Radio Köln-Team, meinen ganz herzlichen Glückwunsch zum 35. Bestehen. Ja, feiert schön, lasst euch feiern. Und ich bin übrigens am 22. Dezember 1966 geboren und fast doppelt so alt wie Radio Köln, aber nur fast. Und ich bin gespannt, auf was für ein Lied ich mich freuen darf. Liebe Grüße aus Sülz, Bettina.
4: Dankeschön, liebe Bettina. Und hier kommt ein Geburtstagshit, nämlich Bandit von Dave D, Dozy, Beaky.

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1: Mit Sandra Rosenthal, guten Tag. Schlechtes Klima in der Bundesregierung. Offener Schulhof für Kinder in Niel. Und das Wetter wird wechselhaft bis 20 Grad. Die Umfragewerte sind im Keller. Das Image der Koalition ist mehr als angekratzt. Einzelne meinen sogar, der erste Jahrestag der Bundesregierung übermorgen könnte der letzte werden. Stellt sich die Frage, kriegt Schwarz-Rot noch die Kurve? Kanzler Merz hat in der ARD wachsenden Unmut eingeräumt, auch in den eigenen Reihen. Claudia Wächter fasst zusammen.
2: Merz warnt deshalb indirekt die SPD, übertreibt es nicht. Er habe keine Vollmacht, die Union umzubringen. Vom Koalitionspartner verlangt er schlicht mehr Kompromissbereitschaft bei den schwierigen Reformplänen, die anstehen. Ob das klappt? Laut einer Umfrage glaubt mehr als die Hälfte der Deutschen, dass Schwarz-Rot auseinanderbricht. Aber Merz hat kaum Regierungsalternativen und er lässt heute auch ein Gipfeltreffen mit Europäern sausen. Möglicherweise, weil zu Hause die Hütte brennt.
1: Nachmittags mit den Freunden draußen spielen, das ist nicht für alle Kölner Kinder in allen Kölner Vädeln selbstverständlich. In vielen Stadtteilen fehlen Spielplätze und freie Flächen. Schulhöfe könnten eine gute Alternative sein. Die Grundschule Nesselrode Straße macht das ab kommender Woche. Sie lässt den Schulhof künftig bis abends unverschlossen. Die Schule hatte schon bei einem entsprechenden Testlauf der Stadt mitgemacht und spricht von guten Erfahrungen. Die Stadt hatte den Test allerdings gestoppt wegen zu hoher Kosten. Jetzt macht es die Grundschule in Eigenregie. Köln Business sucht Kölns Sommerlieblingslokal. Egal ob Eisdiele, Bar, Restaurant oder Café, alle können mitmachen. Kölner Gastronominnen und Gastronomen können sich mit ihrem Lokal online bis Juni bewerben. Tim Schmerbeck weiß mehr.
3: Nach der Bewerbungsphase entscheiden die Kölnerinnen und Kölner über die Sieger. Und zwar in den Kategorien schönste Sommeroase und erfrischendste Drinks und Snacks. Insgesamt wird 10.000 Euro Preisgeld ausgeschüttet. Der Wettbewerb hat aber auch einen ernsten Hintergrund. Die Gastronomie steht weiter unter Druck. Etwa wegen steigender Kosten und zurückhaltender Kundschaft. Mit der Aktion will Köln Business die Betriebe unterstützen und ihnen mehr Aufmerksamkeit verschaffen.
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4: Die Sonne lässt sich nicht klein kriegen. Die scheint immer noch für euch bei 19 Grad aktuell. Gibt auch noch 20 Grad heute. Allerdings geht's dann am Nachmittag doch eher Richtung Regen. Also es gibt dann immer mehr Wolken irgendwann und da kommt doch Regen raus. Morgen bleibt's auch weitestgehend grau und feucht beim 18 Grad maximal.
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4: Und zwar haben wir da Blitzer von Felix. Felix hat einen entdeckt und zwar hinterm großen Kreisel in Widdersdorf-Ecke Hauptstraße Richtung Bortlemünd. Ab Tempo 30 wird's da teuer. Besten Dank dafür und ich gebe euch nochmal die kostenlose Radio Köln Verkehrshotline 0800 951 99 99. Dann bitte aufpassen. Die Stadt meldet eine kaputte Ampel an der Kreuzung Lindenthal Gürtel Friedrich-Schmidt-Straße. Bitte hier vorsichtig. Die sind jetzt dran und reparieren das hoffentlich, aber im Augenblick ist die Ampel kaputt. Und ansonsten geht's aber. Also die Staus liegen unter 5 Minuten mittlerweile im Stadtgebiet. Wir gucken auf die Autobahnen. Hier Vorsicht auf der A1 Dortmund-Köln. Zwischen Leverkusener Brücke und Niel liegen Gegenstände. Und zwar ein Besen liegt da rum. Na guck, also nicht da durchfahren bitte. Dann A3 Köln-Frankfurt zwischen Kreuz Ost und Dreieck Heumar. Eine ungesicherte Unfallstelle. Und A59 Köln-Bonn zwischen Lind und Spich steht ein defektes Fahrzeug auf dem rechten Fahrstreifen. Die drei längsten Staus habe ich auch noch. A3 Oberhausen-Frankfurt zwischen Delbrück und Dreieck Heumar. 3 Kilometer, 8 Minuten Stauzeit. A59 Bonn-Köln zwischen Spich und Flughafen. 2 Kilometer Stau, 9 Minuten plus. Und ihr habt Stau auf der A59 Köln in Richtung Bonn zwischen Bahn und Spich. 2 Kilometer und ein Plus von 19 Minuten.
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0: Bin 2010 geboren.
1: Oh, auch noch ganz jung. Svenja, vielen Dank für deine Nachricht. Und hier kommt deine Nummer 1, nämlich Kesha mit TikTok. Danach gab es direkt A Laurent Danse auf Platz 1 der Charts. Und den spiele ich euch direkt danach auch noch.
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0: war auf Platz 1 im Jahr 2010. Tomei mit Alors on danse. Ihr kriegt nur Nummer 1 jetzt heute, denn wir feiern Geburtstag. Radio Köln wird heute 35 und nicht nur das, wir verwöhnen euch auch noch. Ja, einfach mit Cash ist doch am besten, oder?
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0: Weiß nicht, wie ihr das seht. Ich freue mich auch immer, wenn man mir Geld schenkt. Und das übernimmt Hendrik Forst im landesweiten Geldregenstudio.
2: Ja, und ich habe an dieser Stelle direkt zwei Leute rausgelotst, nämlich Nikolas bei mir am Telefon.
3: Hallo.
2: Und die Hanna. Was hat es denn damit auf sich? Erzähl mal.
3: Ja, ich bin tatsächlich gerade in der Fahrstunde. Sind natürlich rechts rangefahren. Sitz gerade auf dem Motorrad vor mir, beziehungsweise gleich geht's da wieder weiter mit.
2: Ja, ja. Ich meine, du kennst dich dann auch aus mit Befehlen. So links abbiegen, nächste Abbiegung und so. Und dann rechts, ne?
3: Ja, ja. Befehle hört sich natürlich hart an, ne?
2: Ja, aber ich nenne es hier bei uns zumindest Befehl, weil die bräuchtest du jetzt. Also nicht links und rechts, sondern weiter und stopp. Hier ist dein Geldregen, Nikolas.
3: Jo.
1: 250 Euro.
3: Weiter.
1: 600 Euro.
3: Weiter.
1: 1000 Euro.
3: Stopp.
2: Das sind 1000 Euro für Nikolas und ein Eis für Hanna.
3: Ja, genau sieht's aus. Vielen Dank.
2: Sehr gerne. Was machst du mit dem Geld?
3: Ja, es geht in den Garten. Ne? Wir haben neu gebaut und jetzt muss natürlich der Garten ein bisschen hergerichtet werden. Deswegen ist das Geld auf jeden Fall schon ja, fast verplant. Vielen Dank.
2: Und vielleicht braucht euer Garten ja auch noch eine Kur. Oder ihr nehmt das Geld für was völlig anderes. Das ist mir egal. 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

0: ganz entspannt durch diesen Montag, an dem Radio Köln Geburtstag feiert. Wir werden 35 und ihr feiert mit uns. Hallöchen, wer ist denn jetzt da?
1: Ja, dem ganzen Team natürlich Happy Birthday zum 35. Mein Geburtstag war am 7.11.1970, also schon eine Weile vor Radio Köln. Ich wünsche euch einen tollen Tag, alles Gute zum Geburtstag, macht weiter so und herzlichen Glückwunsch.
0: Dankeschön, liebe Katja, und das war deine Nummer 1 damals, Miguel Ríos, Song of Joy.

0: Janu. Daniel, hast du den Song schon mal gehört? Kennst du den?
1: In der Version nicht, aber ich meine Freude schöner Götterfunken. Ist das Ode an die Freude? Ich bin mir nicht sicher.
0: Oh, ja. Der Herr Kollmann.
1: Ja, Klassik ist nicht mein Steckenpferd, aber das habe ich erkannt.
0: Ja, aber das war jetzt nicht Beethoven, sondern Miguel Ríos. Song
1: of Joy
0: war auf Platz 1 am 7. November 1970, habe ich für Katja gespielt.
1: Irre.
0: Und Daniel Kollmann sitzt drüben in der Redaktion und ja. Du bist richtig am Rotieren heute, ne?
1: Alter Schwede, also am Geburtstag soll man ja eigentlich ein bisschen weniger arbeiten. Wir haben heute Arbeit, aber das macht riesen Spaß, weil ihr uns diese Arbeit macht. Ihr schickt uns, ihr bombardiert uns mit Nachrichten, mit Sprachnachrichten, mit euren Geburtsdaten und wir recherchieren, suchen die passenden Songs raus und haben da richtig Bock, weil das auch so geile Sachen sind zwischendurch irgendwie.
0: Ist das so nicht schön, dass wir zwei nochmal 35 werden?
1: Ja.
0: Ist doch ganz angenehm eigentlich, oder?
1: Stimmt, jetzt wo du es sagst, ne? Also ein paar Jahre zurück. Ja, das würde ich machen.
0: Hier, pass auf, die Jenny, ne?
1: Ja.
0: Die hat sich ja auch bei uns gemeldet.
1: Jenny hat sich gemeldet und hat geschrieben, was für ein tolles Programm heute, das bringt so gute Laune ins Büro an einem Montag. Danke, Radio Köln. Jenny, ihr bringt uns die gute Laune und wir versuchen es nur zu spiegeln.
0: Guck mal, denn Jenny hat auch noch eine Sprachnachricht hinterher
2: geschoben. Jawohl. Hier ist die Jenny aus Köln-Delbrück. Ich habe am 1.8.78 Geburtstag und würde mich sehr freuen, wenn ihr meinen Geburtstagssong spielen könntet. Und natürlich herzlichen Glückwunsch an Radio Köln.
0: Und das machen wir. Ist der Song hier. Also Platz 1 der deutschen Charts am 1.8.1978. Rivers of Babylon, Bonnie M. Da bin ich auch wieder mit dabei. Den Song kenne ich.
1: Ich mache jetzt den Tänzer. Wie heißt der noch?
0: Das weiß ich nicht mehr. Da gab es einen Tänzer?
1: Er ist gestorben irgendwann. Aber er hat getanzt wie ein Berserker.
0: Wie ein junger Gott. Den können wir nicht nachliefern. Aber die Musik kriegt er bei Radio Köln. Herzlichen Dank für deine Nachricht, Jenny. Hier ist Bonnie M. für dich.

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9: Hallo, ich bin Uwe Döring, genannt Dödel. Geburtstag 13.02.1956.
10: Und das war damals dein persönlicher Geburtstagshit. Bill Haley und Rock Around the Clock.
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1: Mit Danny Hoppe, guten Tag. Seit Wochen wächst die Wut der Autofahrer auf die Mineralölkonzerne. Und sie könnte noch einmal größer werden. Denn seit Freitag gilt bei uns ja der Tankrabatt. Den wollten die Konzerne eigentlich 1:1 an die Verbraucher weitergeben. Tun sie aber nicht, sagt der ADAC. Aus seiner Sicht sind die Spritpreise weiter zu hoch und sogar noch einmal gestiegen. Marc Weiß aus dem News-Team, wie kann das sein?
2: Also der ADAC sagt, das sei schlicht Abzocke. Die Konzerne verweisen in diesen Fällen ja immer auf die Restmengen, die noch verkauft werden müssten und noch normal versteuert sind. Fakt ist laut ADAC, dass Benzin und Diesel im Moment etwa 12 Cent billiger sind als einen Tag vor dem 1. Mai und eigentlich sollten es 17 Cent sein. Und es kommt noch krasser, im Moment steigen die Preise sogar wieder, obwohl der Rohölpreis gesunken ist. Das ärgert den ADAC, der kann aber nicht viel mehr tun, als an die Konzerne zu appellieren. Vom Kartellamt kommt ehrlich gesagt aktuell auch nur das Bekannte, wir haben das im Blick. Etwas engagierter ist der SPD-Fraktionschef Mirsch, der ist richtig sauer und hat heute bei RTL gesagt, man dürfe sich das so nicht gefallen lassen. Möglicherweise müsse man dem Kartellamt noch mehr Möglichkeiten an die Hand geben. Es wäre wahrscheinlich auch gut gewesen, sich den Tag vor dem 1. Mai noch mal genauer anzugucken, denn unmittelbar vor Inkrafttreten der Steuersenkung sind die Spritpreise an den meisten Tankstellen ohne erkennbaren Grund sicherheitshalber noch mal kräftig gestiegen. Das hat unter anderem auch die wirtschaftspolitische Sprecherin der linken Fraktion im Bundestag Wissler festgestellt. Wissler sagt ganz klar, das ist Abzocke, das kann man auch nicht schönreden.
1: Danke, Marc. Und jetzt weitere Meldungen im Überblick. Trotz Warnungen der EU werden auf Online-Marktplätzen noch immer gefährliche Produkte verkauft. Das hat der Bundesverband der Verbraucherzentralen beobachtet. Er fordert die EU-Kommission deshalb zum Handeln auf. Allein im November 2025 hätten Amazon, eBay, Temu, Otto und AliExpress EU-weit fast 70 Millionen Angebote entfernt. Der Klimawandel beschäftigt die Jugendlichen in Deutschland offenbar nicht mehr so stark wie noch vor einigen Jahren. Das zeigt die Sinus-Jugendstudie der Krankenkasse Barmer. Demnach haben 31% der 14- bis 17-Jährigen große Angst vor dem Klimawandel. 2021 waren es noch 39%. Am Landgericht Siegen fällt am Nachmittag das Urteil im Prozess um ein jahrelang weggesperrtes Kind. Angeklagt sind die Mutter und die Großeltern. Im September 2022 war das damals 8-jährige Mädchen aus dem Haus der Großeltern im Kreis Olpe befreit worden. Die Mutter soll es dort mehr als 7 Jahre lang versteckt und komplett isoliert haben. Es weht ein rauer Wind in Deutschland. So empfinden es zumindest immer mehr Menschen. Das zeigt eine neue Forsa-Umfrage für die Krankenkasse DAK Gesundheit. Mehr als 2/3 der Befragten sagen, das gesellschaftliche Klima bei uns sei schlecht oder sehr schlecht. Sie stören sich vor allem an Respektlosigkeit, Aggressivität, Egoismus, Intoleranz und Ausgrenzung. Besonders im öffentlichen Raum spüren viele der Befragten eine Veränderung im Vergleich zu früher, zum Beispiel beim Einkaufen oder im Straßenverkehr. Mehr als 80% kritisieren außerdem den Umgang miteinander in sozialen Netzwerken oder auch in Kommentarspalten. Und das waren die Nachrichten mit Danny Hoppe.
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3: Schönstes Geburtstagswetter ist das. Ja, wir werden ja 35 heute hier bei Radio Köln. Allerdings hält es sich nicht. Heute Nachmittag da kommen Regenwolken auf und es wird nochmal feuchtfröhlich bei uns in der Stadt mit Regen und bis zu 20 Grad heute. Also da sind wir auch schon fast. 19 Grad messen wir aktuell. Morgen geht es dann bis auf 18 maximal, denn es wird deutlich useliger. Da regnet es eigentlich den ganzen Tag.
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3: Haben wir aktuell keine. Wenn was ist, dann ruft die kostenlose Radio Köln Verkehrshotline an. Ihr sprecht umsonst auf unsere Mailbox. Ich höre das und gebe es dann weiter hier im Radio. Das ist eure Nummer. Da anrufen 0800 951 99 99. Die Stadt Köln hat sich auch wieder gemeldet mit einer guten Nachricht. Die Ampel an der Kreuzung Lindenthalgürtel Friedrich-Schmidt-Straße geht wieder. Das ging aber schnell. Also vielen, vielen Dank dafür. Ansonsten sieht es stautechnisch im Stadtgebiet gut aus. Ist alles unter 5 Minuten. Deswegen direkt auf die Autobahn. Vorsicht auf der A1 Dortmund in Richtung Köln, wenn ihr da zwischen der Leverkusener Brücke und Nil unterwegs seid. Da liegen Gegenstände auf der Fahrbahn. Genauer gesagt ein Besen. Also bitte aufpassen. Und die 3 längsten Staus habt ihr hier. A3 Köln-Frankfurt zwischen Kreuz Ost und Dreieck Colmar. 2 Kilometer, 9 Minuten plus. A4 Köln Richtung Aachen zwischen Klettenberg und Kreuz West. 2 Kilometer Stau, 6 Minuten Stauzeit. Und A 53 Bonn in Richtung Köln zwischen Spich und Flughafen. 6 Kilometer Stau und ihr verliert 14 Minuten.
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3: Und ihr bekommt nur Nummer 1 Hits heute zu unserem 35-jährigen Geburtstag. Ihr wisst natürlich, Taylor Swift ist so ziemlich die Queen of Pop der ganzen Welt aktuell. Aber jetzt kommt tatsächlich ihre erste Nummer 1 hier in Deutschland, und zwar Fate of Ophelia, also aus dem letzten Jahr, war von Oktober bis Dezember auf Platz 1, dann unterbrochen von natürlich All I Want for Christmas is You und Last Christmas, aber nach der Weihnachtszeit war Taylor dann wieder am Start und nochmal 5 Wochen auf Platz 1, also hier kommt ihr großer Hit The Fate of Ophelia von ihrem aktuellen Album Taylor Swift für euch an diesem Montag, 12.05 Uhr. Hallo Köln!

0: 12.08 Uhr, Radio Köln ist hier. Und Leute, wenn ihr so weitermacht, dann platzt bald unser WhatsApp-Briefkasten aus allen Nähten. Ja, denn ihr überschüttet uns aktuell mit WhatsApp-Sprachnachrichten. Das ist richtig schön. Das freut uns total, dass ihr dabei seid und zuhört und uns Nachrichten schickt zu unserem 35-jährigen Geburtstag. So lange gibt es Radio Köln nämlich tatsächlich schon. Und wir haben ja gesagt, wenn ihr uns einen Glückwunsch schickt und uns verratet, an welchem Tag ihr geboren seid, also Tag, Monat und Jahr, dann gucken wir, welcher Song war damals auf Platz 1 der deutschen Charts. Und dann spielen wir das für euch hier bei Radio Köln. Und jetzt geht's auch schon weiter. Hallöchen.
1: Hallo, hier ist Nadine aus Brunheim. Mein Geburtsdatum ist der 2. Mai 1981.
0: So, und das ist der Song, der damals auf Platz 1 war, liebe Nadine. Kenne ich tatsächlich auch nicht, glaube ich. Mal gucken. Joe Dolce, Shut Up Your Face, oder? Kenne ich das? Mal gucken. Hier ist er.

0: Okay, ich löse auf. Ich kannte den Song nicht. Das war Joe Dolce, Shut Up Your Face bei Radio Köln, der Geburtstagshit für Nadine. Und es geht natürlich weiter. Ralle aus Kölle hat sich auch gemeldet.
1: Ja, hallo Radio Köln. Auch von mir ganz herzlichen Glückwunsch zum 35-jährigen Bestanden. Mein Name ist Ralf Eifler. Geboren bin ich am 22.09.1968 und wohne du in Raderberg. Freut mich, dass es euch so lange gibt. Und Mart Wigger ist so, mit euch hat man viel Spaß. Alles Gute für die nächste 35. Bis dann. Ciao.
0: Ralf, besten Dank. Freue mich immer, von dir zu hören. Und hier kommt noch eine Hörerin.
2: Alles Gute zum Geburtstag, Radio Köln. Hier ist die Petra und mein Geburtstag ist am 3. September 1968. Ist ja schon eine Weile her.
0: Und das war ein und dieselbe Nummer 1. 22. September und 3. September 1968. Nämlich er hier, Tom Jones, Help Yourself. Jetzt für euch hier bei Radio Köln. Dankeschön für eure Nachrichten.

0: Nee, ihr hört schon den richtigen Sender. Radio Köln ist hier. Nur die Musik klingt heute ein bisschen anders. Wir spielen eure Geburtstagshits. Das ist Tom Jones, Help Yourself für Ralf und Petra. Wir haben Geburtstag, wir werden 35 heute und ihr verratet uns euren Geburtstag und wir spielen den Song, der damals auf Platz 1 der deutschen Charts war. So, jetzt geht's aber erstmal wieder um uns. Wir springen ins Jahr 1991 in die Geburtsstunde von Radio Köln und Christina Chesney aus unserer Musikredaktion begleitet euch da durch die Chartspitzen des Jahres.
1: Als Radio Köln am 4. Mai 91 das Licht der Welt erblickt, ist dieser Song hier ganz oben in den deutschen Charts. Joyride von Roxette für satte 8 Wochen an der Spitze der Charts. Aber das Lied, das danach kam, hat das nochmal getoppt. Für 11 Wochen Platz 1, die Hymne der Wende, Wind of Change. Damit haben sich die Scorpions in den Rockhimmel katapultiert und den bis heute weltweit erfolgreichsten Song aus Deutschland geschrieben. Wir kommen in den August 91 und Deutschland hat Bock auf Sommer, Sonne und Bacardi-Feeling. Kate Yanai bringt mit Summer Dreamin' die kalifornische Sonne ins Radio und lässt euch nochmal unbeschwert mitwippen, bis es im Oktober dann wieder dramatischer wird. Bryan Adams schreibt mit Everything I do it for you, den Titelsong für den Robin Hood-Film mit Kevin Costner. So, genug geschmachtet. Zum Ende des Jahres durfte es für euch wieder spicy werden. Come on. Let's talk about sex, baby. Let's talk about you. Salt and Pepper übernehmen mal schnell die sexuelle Aufklärung einer ganzen Generation, singen von Safer Sex und kritisieren, dass das Thema in den amerikanischen Medien so zensiert wird. Ausgerechnet da schafft es der Song nur auf Platz 13.
0: Aber auf Platz 1 in Deutschland. Mal gucken, 91, da war ich 11, da war das jetzt noch nicht so mein Thema. Aber den Song weiß ich natürlich, den kenne ich auch noch aus den 90ern. War ein Riesenhit jetzt hier für euch. Salt and Pepper, Let's Talk About Sex.

Let's talk about sex. Salt and Pepper war auf Platz 1 der Charts. Aber nicht nur 1991, der hielt sich bis 1992. Und jetzt bleiben wir noch ein bisschen im Jahr 1992. Für all die von August bis Dezember 92 Geburtstag hatten unter euch, hier sind zwei Geburtstagshits für euch. Nämlich Dr. Alban mit It's My Life und danach, nach der Werbung, kommt dann noch Inner Circle mit Sweat. Auch das war Nummer 1 Hits im Jahr 1992.

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1: Mit Sandra Rosenthal, guten Tag. Schlechtes Zeugnis für Bundesregierung. Offener Schulhof in Niel. Und das Wetter wird wechselhaft bis 20 Grad. In der Koalition im Bund brodelt es. Die Umfragewerte sind im Keller, das Image der Bundesregierung schlecht wie nie. Übermorgen ist die Koalition ein Jahr im Amt. Claudia Wächter, laut einer Umfrage glaubt mehr als die Hälfte der Deutschen, dass die Regierung auseinanderbricht. Glaubt Merz eigentlich selbst noch daran, dass er den Laden zusammenhalten kann?
2: Ja, Garantien gibt Merz nicht, stellte in der ARD aber auch klar.
3: Ich suche keine andere Mehrheit.
2: Er hat allerdings auch kaum Alternativen mit den Grünen und den Linken, der AfD womöglich. Die AfD, die wollte Schwarz-Rot ja quasi halbieren. Passiert ist genau das Gegenteil. Es brodelt also gewaltig. Und vielleicht auch deshalb bleibt Merz heute lieber in Berlin zu Hause, lässt den Gipfel der Europäer in Armenien sausen.
1: Danke, Claudia Wächter. Am zweiten, noch unfertigen Teil der Leverkusener Brücke stehen ab heute Präzisionsarbeiten an. Selbstfahrende Schwerlasttransporter haben rund 1200 Tonnen schwere Stahlteile in die neue Brücke ein. Das so entstehende Stahlgerüst wird später die Fahrbahn halten. Die Arbeiten dauern mehrere Tage. Zu wenige Spielplätze trotz hoher Nachfrage. In Köln wird deshalb darüber diskutiert, Schulhöfe auch nach dem Unterricht für Kinder zu öffnen. Einen Testlauf hatte die Stadt wegen zu hoher Kosten gestoppt, trotz vieler positiver Rückmeldungen. Die Stadt Köln prüft jetzt wieder, ob eine dauerhafte Öffnung aller Schulhöfe möglich ist, sagt Schuldezernent Robert Vogtsberger.
4: Wir möchten jetzt gerne im nächsten Schulausschuss der Politik vorschlagen, dauerhaft alle Schulhöfe in Köln zu öffnen, weil uns ist einfach wichtig, dass Kinder die Flächen, die es in der Stadt gibt, auch gut nutzen können. Und Schulhöfe sind halt große Flächen. Und ja, ich hoffe, dass wir das vor der Sommerpause auch noch so hinbekommen.
1: Die Grundschule Nesselrode Straße in Niel plant, ihren Schulhof in Eigenregie unabhängig von der Stadt wieder zum Spielen zu öffnen. Heute in einer Woche gibt es dafür eine kleine Eröffnungsfeier. 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
5: Ihr habt ein bisschen Sonne gehabt heute Vormittag. Jetzt ist es aber tendenziell eher Schluss damit. Die Wolken kommen jetzt und dann am Nachmittag auch Regen. Immerhin 20 Grad. Es ist also schön mild. Morgen gibt es bis zu 18 Grad. Dazu gibt es aber useligeres Wetter. Also den ganzen Tag eigentlich Wolken und auch immer wieder Regen.
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5: Da haben wir aktuell nichts vorliegen. Ihr habt mir nichts gemeldet. Wenn es Blitzer gibt oder eben Staus oder irgendwelche Warnhinweise, die ihr loswerden möchtet, dann ruft die kostenlose Radio Köln Verkehrshotline an. Das ist diese Nummer hier, 0800 951 99 99 und die kostet euch keinen Cent. Es gibt keine nennenswerten Staus im Stadtgebiet, also nur kleine unter 5 Minuten. Deswegen gehen wir direkt auf die Autobahn und da gibt es immer noch einen Warnhinweis von der A1 Dortmund Richtung Köln zwischen Leverkusener Brücke und Niel liegt wohl ein Besen rum. Also da bitte aufpassen und die drei längsten Staus habt ihr auf der A3 Köln Richtung Frankfurt. Die steht im Stau zwischen Kreuz Ost und Dreieck Heumer. 2 Kilometer, 9 Minuten plus. Dann A4 Aachen in Richtung Köln zwischen Kreuz West und Eiffeltor. 3 Kilometer Stau, ihr verliert 8 Minuten und es gibt nochmal Stau auf der A59 Bonn in Richtung Köln zwischen Troisdorf und Flughafen. 5 Kilometer und ein Plus von 13 Minuten.
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5: Schönen Montag, ihr Tröten. Und es geht direkt weiter mit dem nächsten Gruß hier.
6: Hi, ich bin die Steffi aus Köln. Ich bin am 19.08.1997 geboren.
5: Liebe Steffi, vielen Dank dafür. Und damals war das hier auf Platz 1 der deutschen Charts. Puff Daddy mit Faith Evans. Naja, zumindest einen davon hört man heutzutage vielleicht nicht mehr so gern. Aber damals eben noch auf Platz 1 mit I'll Be Missing You. Schmiela.

0: 12.37 Uhr, ihr hört euren Geburtstagssender Radio Köln. Wir freuen uns wie die Schnitzel, denn wir werden heute 35 Jahre alt und feiern das mit den besten Hörern der Welt, mit euch. Und da haben wir auch schon den nächsten Gruß hier, der kommt hier reingeflattert. Ich bin sehr gespannt.
1: Mein Name ist Frank aus Delbrück. Ich wünsche euch alles, alles, alles Gute zum Geburtstag. Feiert schön. Ihr seid ein richtig cooles Team. Mein Geburtstag ist der 18. Januar 69. Feiert schön. Ciao.
0: Frank, vielen, vielen Dank. Also uns geht hier echt das Herz auf bei diesen ganzen tollen Nachrichten. Und vor allen Dingen spiele ich hier Songs, die würde ich sonst nie im Radio spielen. Oder naja, spiele ich sonst jedenfalls nicht. Das hier ist die Nummer 1. Ja, damals am 18. Januar 1969. Nämlich Barry Ryan. Eloise, ja, bitteschön, hier extra für dich, Frank.

0: Ich wurde hier eben schon schief angeguckt, dass ich den Song nicht kenne. Barry Ryan, Eloise, naja, ist immerhin schon was her, war der Nummer 1 Hit in Deutschland und zwar am 18. Januar 1969. Aber wir haben hier nicht nur Nummer 1 Hits den ganzen Tag, nö, wir lassen es auch regnen.
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0: Genau, und da geht's jetzt natürlich weiter mit Hendrik Forst, der ist für euch im landesweiten Geldregenstudio.
2: Und ich begrüße Sarah am Telefon. Hello.
3: Hallo.
2: Könntest du für so 2 Euro einfach mal eine gemischte Tüte machen?
3: Kann ich gerne machen, ja.
2: Du arbeitest gerade in einem Kiosk.
3: Genau.
2: Was geht denn am meisten über die Ladentheke?
3: Zigaretten und gemischte Tüten auf jeden Fall.
2: Ja, guck mal, da bin ich ja. Du hast mir gerade verraten, wenn du hier im Geldregen Geld gewinnen würdest gleich, dann geht das auf jeden Fall in deinen Führerschein. Und du hattest schon mal Geld für deinen Führerschein, aber hast jetzt noch keinen Lappen. Was ist da passiert?
3: Andere Aktivitäten waren irgendwie wichtiger, ich weiß auch nicht.
2: Das heißt, du hast damals ein bisschen Geld von deinen Eltern bekommen mit der Aufgabe, hier, mach mal Führerschein. Und Sarah war ein bisschen, ja, jung und naiv, würde ich behaupten, ganz frech.
3: Genau, ja, das stimmt.
2: Was haben denn deine Eltern dazu gesagt?
3: Die wissen das gar nicht.
2: Oh Gott, wir sind ja hier unter uns, wir sagen das auch nur ganz, ganz leise. Sarah, dann drücke ich dir jetzt die Daumen für den Geldregen. Vielleicht kriegen wir den Führerschein wieder reingespielt.
3: Ja, ich hoffe es. Dankeschön.
2: Viel Glück.
1: 280 Euro.
3: Weiter.
1: 450 Euro.
3: Weiter.
1: 500 Euro.
3: Stopp.
2: Das sind 500 Euro.
3: Ja.
2: Hey Sarah, du musst mir jetzt aber echt versprechen, dass du davon in die Fahrschule gehst und nicht wieder irgendwie andere Aktivitäten unternimmst.
3: Versprochen, auf jeden Fall. Ich freue mich so, ich bin so am Zittern.
2: So happy können 500 Euro machen, wenn es zum Beispiel in den Führerschein geht. Ihr seid auch happy mit 10.000 Euro. Die sind jetzt garantiert hier in dieser Runde. Ich sag's gerne nochmal. 10.000 Euro ohne Blitz jetzt hier abholen.
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Ihr lieben, lieben Menschen, das ist so schön mit euch heute. Das hier war der Nummer 1 Hit vor 13 Jahren, Pink mit Just Give Me a Reason. Und ihr wünscht euch weiter fleißig eure Hits, nämlich ihr sagt uns per WhatsApp-Sprachnachricht, wann ihr Geburtstag habt, also Tag, Monat, Jahr, und wir spielen den Song, der damals auf Platz 1 war. Und jetzt geht's mit einer super geilen Nummer weiter hier von 1988, war damals auch auf Platz 1 der deutschen Charts, und zwar vom 7. November bis zum 15. Januar. Und ich sehe gerade hier 89, also 88 und 89 von November bis Januar. Happy Birthday, wenn ihr dann Geburtstag habt. Hier ist für euch Bobby McFerrin mit Don't Worry, Be Happy. Einen schönen Montag zusammen. Radio Köln feiert 35-jährigen Geburtstag und ihr seid mit dabei. Das ist schön.

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21: Hallo, hier ist Emanuela. Ich habe am 12. Februar 1972 bin ich geboren. Danke fürs Spielen. Ciao.
22: Und das ist dein Geburtstagshit. Daisy Door mit Du lebst in deiner Welt.

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1: Mit Thorsten Adolfs. Guten Tag. Bei vielen Menschen in Deutschland wird die Zündschnur offenbar immer kürzer. Der Zusammenhalt in unserer Gesellschaft nimmt weiter ab. Das zeigt eine neue Forsa-Umfrage im Auftrag der Krankenkasse DRK Gesundheit. 2/3 der Befragten sagen mittlerweile, das soziale Miteinander sei schlecht oder sogar sehr schlecht. Das sind deutlich mehr als noch im Vorjahr. Malte Albrecht mit den Einzelheiten.
2: Mehr als 3/4 der Befragten sagen, dass sich das Miteinander in den letzten 3 Jahren spürbar verschlechtert hat. Viele erleben im Alltag vor allem mehr Beleidigungen, mehr Respektlosigkeit und mehr Aggressivität. Auch blanker Egoismus, Intoleranz und Ausgrenzung nehmen laut der Umfrage zu. Besonders oft knallt es im öffentlichen Raum, also da, wo viele Menschen aufeinandertreffen, beispielsweise beim Einkaufen oder im Straßenverkehr. Aber auch online, sprich in sozialen Netzwerken und Kommentarspalten, wird der Ton rauer. Gut die Hälfte der Befragten meint, dass von dieser Entwicklung besonders Kinder, Jugendliche und junge Erwachsene unter 40 Jahren betroffen sind. Aber es gibt auch einen Lichtblick. Viele Menschen wollen das nicht einfach hinnehmen. Jeder 2. gibt an, sich schon aktiv für ein besseres Miteinander einzusetzen. Andere engagieren sich zwar noch nicht für die Gesellschaft, können sich das aber grundsätzlich vorstellen.
1: Und jetzt weitere Nachrichten in der Zusammenfassung. Das Tanken war im April so teuer wie noch nie. Der Liter E10 lag laut ADAC bei 2,11 Euro und Diesel kostete im Schnitt 2,27 Euro. Der Tankrabatt soll jetzt eigentlich für Entlastung sorgen. Er wird nach Ansicht von SPD-Fraktionschef Mirsch aber nicht komplett an die Verbraucher weitergegeben. Mirsch sagte bei NTV, das könne man sich nicht gefallen lassen. Der Iran soll eine US-Fregatte, die in die Straße von Hormuz fahren wollte, mit Raketen angegriffen haben. Das melden iranische Medien. Details sind noch nicht bekannt. Hintergrund ist eine neue Initiative der USA. Die US-Armee will demnach Schiffen helfen, die wegen der Blockade der Straße von Hormuz feststecken. Aus Teheran heißt es, man verbiete sich jede amerikanische Einmischung in der Meerenge. In Deutschland gibt es heute knapp 6% mehr Beamtinnen und Beamte als noch vor 10 Jahren, sagt das Statistische Bundesamt. Insgesamt sind es knapp 2 Millionen. Den größten Anstieg gab es in den Bereichen Schule und Sicherheit. Im Sozialbereich und im Bereich Verkehr gab es dagegen einen leichten Rückgang, so die Statistiker. Auch Produkte, vor denen offiziell gewarnt wird, landen immer wieder zum Verkauf in Online-Shops. Das zeigt eine aktuelle Untersuchung des Bundesverbandes der Verbraucherzentralen. Die Experten haben herausgefunden, dass Plattformen wie Amazon, eBay, Temu, Otto oder AliExpress zwar Millionen angebotener Artikel löschen, weil sie unsicher oder verboten sind, trotzdem gelangen gefährliche Waren wie etwa ein mit Blei belastetes Kuscheltier oft erst online, bevor sie geprüft werden, sagen die Verbraucherschützer. Der Bundesverband fordert deshalb von der EU strengere Regeln. Plattformen sollen Angebote künftig schon vor der Veröffentlichung mit den offiziellen Sicherheitswarnungen abgleichen, heißt es. Soweit die Meldungen mit Thorsten Adolfs.
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3: Ihr seid mit Sonne in diese neue Woche gestartet. Jetzt macht die Sonne aber mal ein kleines Päuschen. Die Wolken übernehmen am Himmel über Köln und am Nachmittag bringen die auch neuen Regen mit. 21 Grad habt ihr jetzt aktuell. Es ist also relativ milde und morgen gibt es immerhin 18 Grad, aber so gut wie gar keine Sonne. Viele, viele Wolken und auch immer wieder mal Regen.
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3: Haben wir aktuell keine, wenn was los ist auf den Straßen. Staus, Störungen, Blitzer, ihr kennt das Spiel. Ihr ruft die kostenlose Radio Köln Verkehrshotline an, das ist diese Nummer. 0800 951 99 99. Sprecht es bei uns auf die Mailbox, ich gebe es dann weiter. Es gibt aktuell 7 Minuten Stau auf der Universitätsstraße zwischen Zülpicher und Bachheimer Straße. Das liegt da an dieser Dauerbaustelle. Ansonsten geht es im Stadtgebiet, die Staus sind unter 5 Minuten. Auf den Autobahnen ist es wie folgt. Es gibt einen Warnhinweis auf der A4. Aachen Richtung Köln. Zwischen Eiffeltor und Kreuz Süd hat es gekracht. Es gibt eine ungesicherte Unfallstelle. Und es liegt was rum auf der A4 Olpe-Köln zwischen Refrath und Merheim. Und zwar ein Holzklotz. Bitte passt hier auf. Die 3 längsten Staus. A4 Aachen-Köln zwischen Kreuz-West und Eiffeltor. 5 Kilometer, 26 Minuten Stauzeit. A4 Köln in Richtung Aachen zwischen Klettenberg und Kreuz-West steht hier 3 Kilometer im Stau und verliert 10 Minuten. Und A 59 Bonn-Köln zwischen Spich und Flughafen. Nochmal 5 Kilometer Stau und eine Stauzeit von 14 Minuten habt ihr hier.
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3: Ihr freut euch doch auch bestimmt immer, wenn ihr Geburtstag habt und man euch gratuliert. Und jetzt stellt euch mal vor, wie wir uns erst freuen bei Radio Köln. Wir werden heute 35 und ganz Köln gratuliert. Wir freuen uns so, weil als Radiomoderator Redakteur, ganz ehrlich, ich fasse mir hier teilweise den Mund fusselig, aber ich sehe euch ja nicht und höre euch nicht, wenn ihr mir zuhört. Und heute höre ich aber ganz viel von euch. Ihr erzählt mir nämlich, wann ihr Geburtstag habt und ich spiele den Song, der damals auf Platz 1 der deutschen Charts war. Und jetzt kommt hier schon die nächste Hörerin.
4: Das Radio Köln-Team, herzlichen Glückwunsch. Mein Geburtsdatum ist der 18.08.1966. Da bin ich mal gespannt, was an dem Tag für ein Nummer 1-Hit war. Ich wünsche euch noch einen schönen Tag und alles Gute, alles Liebe.
3: Dankeschön, das war die Monika. Wenn ihr uns auch beglückwünschen möchtet, macht ihr das per WhatsApp-Sprachnachricht 0221 951 99 99. Und hier kommt der Song für die Monika, nämlich Frank Sinatra. Strangers in the Night war damals auf Platz 1 der deutschen Charts.

0: Dubidubidu, mit diesem Soundtrack hat Radio Köln-Hörerin Monika das Licht der Welt erblickt. Am 18.08.1966 war das die Nummer 1. Frank Sinatra, Strangers in the Night. Und Radio Köln wird heute 35, deswegen spielen wir eure Geburtstagshits für euch. Und es geht schon weiter jetzt hier mit Tobias.
1: Alles Gute, Radio Köln. Mein Geburtstag ist 3.8. und ich bin Jahrgang 2000. Alles Liebe und macht weiter so.
0: Dankeschön, Tobias. Ui, das ist jetzt natürlich ein Zeitsprung aus dem Jahr 1966 ins Jahr 2000. Wir haben aber mal geschaut und lieber Tobias, das war die Nummer 1 an deinem Geburtstag in Deutschland. ATC mit Around the World jetzt für euch hier bei Radio Köln.

ATC, Around the World aus dem Jahr 2000. Ebenfalls ein Nummer 1 Hit. Na, könnt ihr noch? Ich meine, wir feiern ja mit euch jetzt schon seit 6 Uhr morgens Geburtstagsparty hier. Radio Köln wird 35 und spielt nur Nummer 1 Hits für euch. Wie gesagt, eben Around the World. Und direkt danach kam, ja, eine Pop-Prinzessin auf Platz 1 der deutschen Charts, nämlich Britney Spears mit Lucky, jetzt hier für euch bei Radio Köln.

0: Radio Köln ist hier mit Gabor Leitner und Leute, wir fühlen uns richtig geehrt heute, nicht nur, weil ihr uns so viele Glückwünsche schickt an unserem 35-jährigen Geburtstag, nein, auch andere, ja ich sag mal, kölsche Promis schicken uns Nachrichten. Guck mal, was hier reingeflattert ist.
1: Hallöchen, wir sind die Blackfurs
2: und wir gratulieren Radio Köln zum 35. Geburtstag. Kinder, wie die Zeit vergeht. Die Blackfurs haben übrigens auch Geburtstag und zwar am 15. August, das ist derselbe Tag, an dem auch der Grundstein zum Kölner Dom gelegt wurde, der nur ein paar Jährchen vorher. Also, auf die nächsten 35 Jahre, viel Spaß mit Radio Köln.
0: Ach, danke schön, liebe Föß. Und guck mal, als die Mutter aller Kölsch-Bands das Licht der Welt erblickt hat, ne? 15. August 1970, war das hier ganz oben in den deutschen Charts. Und deswegen spielen wir das jetzt hier für die Föß, nämlich im Mango Jerry in the Summertime. Auch ein cooler Song und ihr macht gerne so weiter. Eure Grüße bitte per Sprachnachricht, per WhatsApp an 0221 951 99 99.

0: auch das war mal auf Platz 1 der deutschen Charts. Der Mango Jerry mit In the Summertime. Das war 1970. Und jetzt gehen wir ein bisschen weiter, aber nicht viel. 1971, da haben wir nämlich auch passende Sprachnachrichten von euch bekommen.
1: Hallo, liebes Radio Köln-Team. Ich finde es eine ganz wunderbare Idee, die ihr da habt mit den Nummer 1-Hits der Geburtstage eurer Hörerinnen und Hörer. Mein Geburtstag ist der 21.06.1971 und ich bin schon ganz gespannt darauf, was an diesem Tag der Nummer 1-Hit war. Einen wunderbaren Tag wünsche ich euch noch. Ciao.
0: Dankeschön, liebe Nicole. Das trifft sich gut, denn guck mal, Sarah hat das hier gesagt.
2: Hallo, liebes Radio Köln-Team. Und ich sage Happy Birthday zu 35 Jahren. Wow! Und mein Geburtstag ist der 31. Mai 1971. Und Platz 1 war wohl an dem Tag zumindest, oder in der Woche, Butterfly von Daniel Gérard. Wünsche euch ganz viel Spaß. Tschüss.
0: Dankeschön, gut. Sarah. Direkt selber nachgeguckt. Und es ist derselbe Song für Nicole und für Sarah. War damals auf Platz 1. Wie gesagt, Daniel Gérard, Butterfly.

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5: 13.25 Uhr. Wir feiern noch ein bisschen weiter vor den Nachrichten. Die gibt's gleich um halb mit Svenja Hein aus den Radio Köln Nachrichten. Aber du bist schon mal da, Svenja. Wie sieht's bei dir aus? Wann hast du denn Geburtstag?
6: Ja, aber die Tage sind gezählt. Ich habe eben schon stolz verkündet, genau in einem Monat, bis ich festgestellt habe, ach, ist ja schon der 4. Also der 3.6. ist es.
5: 3.?
6: Knapp unter einem Monat.
5: Verrätst du das Jahr?
6: Ach so, ja, 1999. Ich bin noch ein Küken.
5: Gott, du bist einfach 19 Jahre jünger als ich. Oh Gott, naja. Aber du hast einen coolen Song hier. Guck mal, dein Geburtstagssong, also die Platz 1 damals 1999. Lou Bega, Mambo Number 5.
6: Ah, der ist stark. Der ist gut. Bin
5: weißt,
6: stolz drauf.
5: Weißt du, wie Lou Bega eigentlich heißt? Gerade gesehen. Der heißt einfach mit David und mit Nachnamen Lou Bega. David Lou Bega und da hat er draus gemacht Lou Bega.
6: Boah, das ist geil, das ist stark.
5: Klingt auch ein bisschen
6: geil. Guter Künstlername, hat er gut gemacht.
5: Okay, hier ist er für dich und danach machst du die Nachrichten, ne?
6: Ja.
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1: Mit Svenja Hein, guten Tag. Nasse Keller in Lind. Tanken doch nicht billiger und das Wetter, es zieht sich immer mehr zu. Ordentlich Regen am Mittag bei bis zu 20 Grad. Ein zerstörtes Moor, vollgelaufene Keller und jetzt die Chance auf einen Neuanfang. Der Linderbruch in Porz könnte wieder zum wichtigen Natur- und Klimaschutzgebiet werden. Gleichzeitig geht es auch um besseren Schutz für die Anwohnenden nach Problemen mit eindringendem Grundwasser. Im Umweltausschuss haben Grüne, SPD, Linke sowie Volt und FDP den Rat mit einer Prüfung beauftragt. Frank Weitel hat weitere Infos.
2: Der Linderbruch war früher eines der wichtigsten Niedermoore der Region, ist heute aber fast trocken. Jetzt soll geprüft werden, ob eine Renaturierung möglich ist, gefördert durch den Bund, ohne dass die Stadt Köln selbst Geld ausgeben müsste. Anwohner hatten vor Jahren große Probleme mit überfluteten Kellern. Sie vermuteten das Moor und den Kanal als Grund. Laut Studie war es aber vor allem Starkregen und nicht das Moor. Vor der Renaturierung soll das aber noch einmal überprüft werden und gleichzeitig weitere Schutzmaßnahmen wie Pumpensümpfe mitgeplant werden, um die Menschen und ihre Häuser besser zu schützen.
1: Ab Mai sollte der Tankrabatt eigentlich für Entspannung an den Tankstellen sorgen. Der ADAC beobachtet aber das Gegenteil. Die Spritpreise seien über das Wochenende deutlich gestiegen. Fiona Reinhardt, was mehr?
3: Der Liter Super E10 kostete im bundesweiten Tagesdurchschnitt am Sonntag fast 3 Cent mehr als noch am Freitag. Diesel ist innerhalb von 2 Tagen 2,5 Cent teurer geworden. Das geht aus Daten des ADAC hervor. Der kritisiert, dass der Tankrabatt noch immer nicht vollständig an die Verbraucher weitergegeben wird. Stattdessen hätten die Mineralölkonzerne erneut die Preise angehoben und das, obwohl Öl zuletzt wieder billiger geworden sei, so der ADAC. Schon beim ersten Tankrabatt 2022 gab es Zweifel, ob der Steuervorteil wirklich bei den Verbrauchern angekommen sei.
1: 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Schickt uns eine Sprachnachricht mit eurem Geburtstag und wir spielen den Song, der an diesem Tag der Nummer 1 Hit war. Die WhatsApp-Nummer ist 0221 951 99 99. 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
4: Ich ergänze nur noch mal, bitte wirklich WhatsApp schicken und nicht anrufen, weil die Kollegen kommen gerade überhaupt nicht hinterher. Das geht da gerade drunter drüber. Also bitte WhatsApp. Dankeschön.
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4: Auch da geht's drunter und drüber heute. Es war ja ganz schön heute Vormittag. Jetzt gibt's aber Wolken und heute Nachmittag auch richtig Regen bei 20 Grad. Morgen dann auch den ganzen Tag Uselwetter mit bis zu 18 Grad. Also Wolken und Regen den ganzen Tag.
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4: Da haben wir aktuell nichts, also keine Blitzer gemeldet. Falls was ist, ihr kennt das Spielchen. Hier ist die kostenlose Radio Köln Verkehrshotline. Da ruft ihr an und ich gebe es dann weiter. Hier ist eure Nummer 0800 951 99 99. Dann habt ihr ein bisschen Stau auf der Universitätsstraße. 7 Minuten plus zwischen Zülpicher und Bachheimer Straße wegen der Dauerbaustelle. Ansonsten kleinere Staus unter 5 Minuten. Auf den Autobahnen bitte Vorsicht auf der A3. Köln in Richtung Frankfurt zwischen Kreuz Ost und Dreieck Heumer ist eine ungesicherte Unfallstelle. Bitte die Augen offen halten und auch an eine Rettungsgasse denken. Und die 3 längsten Staus habt ihr hier. A3 Köln-Frankfurt zwischen Kreuz Ost und Dreieck Heumer, 2 Kilometer, 11 Minuten plus. A4 Köln-Aachen zwischen Plettenberg und Kreuz West, 3 Kilometer Stau, 10 Minuten Stauzeit. Und A59 Bonn in Richtung Köln zwischen Spich und dem Flughafen steht hier 5 Kilometer im Stau. Macht ein Plus von 17 Minuten leider.
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4: Ja, und wie gesagt, bitte nicht anrufen, sondern WhatsApp schicken mit euren Grüßen. So, und da spielen wir heute nicht nur den besten Mix, wir spielen den wildesten Mix, denn es geht ja wirklich wild her, was ihr da alles für Geburtstagsmusik bekommt bei uns. Hört mal hier.
5: Frederik, grüßt euch. Ja, ich bin geboren am 4.10.1963 und bin mal gespannt, was dann mein Platz 1 war von den Liedern. Ich wünsche euch einen schönen Tag, liebes Radio Köln-Team.
4: Dankeschön, lieber Frederik. So, und jetzt kommt's nämlich. 1963, 4. Oktober, hießen für euch Gitte Henning und Rex Gildo vom Stadtpark Die Laternen. Bitteschön. Musik.

0: Könnt ihr nichts sagen, wir spielen wirklich alles hier an unserem 35. Geburtstag. Auch Nummer 1 Hits aus den 60ern und jetzt geht's direkt schon weiter hier. Hallöchen.
1: 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Ich bin Verena aus Köln-Höhenhaus und ich bin geboren am 31. August 1984.
0: Und hier kommt dein Nummer 1 Hit, nämlich Evelyn Thomas mit High Energy.

0: 15 Stunden Geburtstagsparty feiert ihr heute mit Radio Köln, denn wir werden ja heute 35 und spielen dafür eure Geburtstagshits hier. Das zum Beispiel ist Evelyn Thomas mit High Energy, der Nummer 1 Hit aus dem Jahr 1984 für Radio Köln-Hörerin Verena. Aber die Mundwinkel gehen nicht nur deswegen nach oben heute, ich hoffe auch im landesweiten Geldregenstudio.
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0: Da ist jetzt wieder Hendrik Frost für euch am Start.
2: Ja, und ich gebe das Geldregen-Zepter weiter an Anja. Hallo Anja.
3: Hallo.
2: Und du hast ganz viele gespannte Augen um dich herum stehen.
3: Ganz genau.
2: Du bist gerade im Büro, ne? Deine Kollegen hören mit.
3: Ja, richtig.
2: Guck doch mal, was die mit ihren Händen machen.
3: Was macht ihr mit euren Händen?
2: Sehr gut. Jetzt wird noch geklatscht. Gleich werden hoffentlich Daumen gedrückt.
3: Ja,
2: du brauchst
3: auch
2: nämlich Geld für einen Wohnwagen. Den hättest du ganz gerne. Und es soll an die Ostsee gehen.
3: Genau. Gerne nach Scharbeutz. Das ist mein Lieblingsort.
2: Wie viel müsstest du für so einen Wohnwagen investieren? Weißt du das?
3: Ja, wenn ich einen neuen haben wollen würde, bestimmt so 20.000. Einen gebrauchten würde man bestimmt schon günstiger bekommen.
2: Okay, dann gucken wir mal, was du hier rausholst. Vielleicht ein kleines Zubrot oder so, ne?
3: Genau.
2: Hier ist dein Geldregen. Viel Glück.
3: Danke.
1: 220 Euro.
3: Weiter.
1: 1.000 Euro.
3: Weiter.
1: 6.000 Euro.
3: Weiter.
1: 10.000 Euro.
3: Stopp, stopp, stopp.
2: Da ist der Jubel aber groß.
3: Oh Gott.
2: Anja. Du machst bald Wohnwagenurlaub?
3: Ja, ich glaube auch. Dankeschön, danke, danke. Geil.
2: So, ich glaube, da ist heute Büroparty angesagt. Das kann euch auch noch treffen. Wir versüßen euren Nachmittag auch noch mit garantiert 2.000 Euro hier im Geldregen. Die sind jetzt schon drin in dieser Runde. Holt sie euch genau hier.
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0: auch ein Nummer 1 Hit, Wiz Khalifa, See You Again aus dem Jahr 2015. Ihr bekommt ja nur Nummer 1 Hits heute bei Radio Köln an unserem 35. Geburtstag und ihr gestaltet die Musik mit, indem ihr uns WhatsApp-Sprachnachrichten schickt und da ist schon die nächste.
1: Ja, hallo, mein Name ist Sabine und ich bin am 3. Februar 1964 geboren und eure Idee finde ich total super. Ich freue mich drauf.
0: Dankeschön, Sabine, und hier kommt deine Nummer 1 aus dem Jahr 1964, Bernd Spier.

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17: Hallo, hier ist Marlies Weißer. Ich wohne in Zündorf und ich habe am 27.03.64 Geburtstag. Ich höre euch auch schon seit 35 Jahren. Ich freue mich für euch. Herzlichen Glückwunsch.
18: Und das hier ist dein Geburtstagshit. Die Beatles, I Want to Hold Your Hand.
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1: Mit Thorsten Adolfs. Guten Tag. Der Iran soll 2 Raketen auf ein US-Militärschiff in der Straße von Hormus abgefeuert haben. Das berichtet die Nachrichtenagentur Fars, die den Revolutionsgarden nahesteht. Es heißt, die US-Fregatte habe vorher eine Warnung der iranischen Marine ignoriert. Unabhängig überprüfen lässt sich das nicht. Das US-Militär bestreitet so einen Angriff. Malte Albrecht aus dem News-Team. US-Präsident Trump hatte kurz vorher die neue Initiative Projekt Frieden angekündigt.
2: Genau, in der vom Iran blockierten wichtigen Handelsroute stecken ja weiterhin viele Schiffe fest. Die USA wollen jetzt helfen und sie sicher aus der Meeresenge begleiten. Sie sollen, so Trump wörtlich auf seiner Online-Plattform, frei und ungehindert ihren Geschäften nachgehen können. Länder aus aller Welt hätten die USA darum gebeten. Das US-Zentralkommando in der Region CENTCOM will für die Operation 15.000 Soldaten, 100 Flugzeuge und etliche Kriegsschiffe bereithalten. Was ihre konkrete Aufgabe sein soll, ist aber unklar.
1: Die Lage in der Straße von Hormus ist ja schon seit Wochen extrem angespannt. Jetzt wächst die Sorge vor einer weiteren Eskalation.
2: Ja, Trump hatte vor Gewalt gewarnt, falls US-Truppen oder die von ihnen eskortierten Schiffe behindert werden. Daraufhin drohte auch die iranische Militärführung mit Angriffen auf US-Kriegsschiffe, falls sie sich der Meeresenge nähern oder in sie einfahren. Frachter müssten ihre Durchfahrt vorher mit den iranischen Streitkräften abstimmen, hieß es. Die Feuerpause war ja Anfang April in Kraft getreten. Seitdem kommen die Versuche, den Krieg auf diplomatischem Weg zu beenden, aber nicht wirklich voran.
1: Danke, Malte. Und jetzt weitere Themen im Überblick. Der Klimawandel scheint Jugendlichen in Deutschland nicht mehr so starke Angst zu bereiten wie noch vor einigen Jahren. Laut einer Umfrage der Barmer Krankenkasse haben aktuell 31% der 14- bis 17-Jährigen große Angst vor dem Klimawandel. Vor 5 Jahren lag der Wert noch bei 39%. Es sei gut möglich, dass das Thema durch die anderen weltweiten Krisen emotional ein Stück weit in den Hintergrund geraten sei, sagte Kassenchef Straub. Nach einem Hunter-Virus-Ausbruch auf einem Kreuzfahrtschiff auf dem Weg von Argentinien zu den Kapverden hat es 3 Tote gegeben. Nach Angaben der Weltgesundheitsorganisation sind mindestens 3 weitere Passagiere erkrankt. 2 von ihnen sollen ausgeflogen werden. Das kleine Schiff eines niederländischen Betreibers hat Platz für 170 Passagiere und rund 70 Besatzungsmitglieder. Vor dem Oberlandesgericht Düsseldorf hat der Prozess gegen einen mutmaßlichen Reichsbürger begonnen. Die Bundesanwaltschaft wirft dem Mann vor, im Darknet zu Anschlägen auf Politiker und andere Personen des öffentlichen Lebens aufgerufen zu haben. Der Angeklagte soll dort Todeslisten veröffentlicht und Anleitungen zum Bau von Sprengsätzen verbreitet haben. In Duisburg fällt gleich der Startschuss für den Neubau der maroden A59-Brücke. Um 16:30 ist der symbolische Spatenstich geplant, zu dem auch Bundesverkehrsminister Schnieder erwartet wird. Die Autobahn soll auf einer Länge von fast 7 Kilometern auf 6 Spuren ausgebaut werden. Das Vorhaben ist aber umstritten. Die Stadt und viele Bürger lehnen die Pläne ab, weil die Autobahn teilweise als Hochstraße gebaut werden soll. Sie fordern stattdessen einen Tunnel, um die Anwohner besser zu schützen. Ein Bürgerverein hat deshalb für heute Proteste angekündigt. Und das waren die Nachrichten mit Thorsten Adolfs.
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3: Und da wird's ab jetzt kalt bei uns in Köln. Kalt, was red ich denn da? Nass. Nass wird es bei uns in Köln. Denn der Regen kommt jetzt mal so langsam runter. Aber kalt ist es gar nicht. 20 Grad messen wir aktuell. So, es wird erstmal, wie gesagt, feucht am Nachmittag. Und auch morgen sieht es tendenziell eher uselig aus. Ihr habt nämlich Wolken und Regen den ganzen Tag mit bis zu 18 Grad.
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3: Da gibt's nichts zu erzählen. Aktuell habt ihr keine Blitzer gemeldet. Wenn ihr Blitzer habt, wenn ihr Staus habt oder Störungen, dann ruft die kostenlose Radio Köln Verkehrshotline an. Das ist Teamwork. Ihr sprecht umsonst auf unsere Mailbox. Ich geb's dann weiter. Hier ist die Nummer 0800 951 99 99. Im Stadtgebiet sieht es aktuell gut aus, bis auf, naja, mal wieder die Dauerbaustelle Universitätsstraße, Ecke Bachemer Straße. Da habt ihr Stau. Ansonsten geht es aber. Wir gucken noch auf die Autobahn. Vorsicht auf der A57, Köln in Richtung Krefeld zwischen Bickendorf und Longerich. Da liegen Gegenstände. Und die 3 längsten Staus habt ihr auf der A3 Oberhausen-Frankfurt zwischen Delbrück und Dreieck-Heumer. 3 Kilometer Stau kostet euch 12 Minuten. Dann steht ihr in stockendem Verkehr. Auf der A4 von Aachen in Richtung Köln zwischen Kreuzwest und Eiffeltor. 5 Kilometer geht das und kostet euch 8 Minuten. Und dann nochmal 5 Kilometer stockend auf der A59, wenn ihr von Bonn in Richtung Köln fahrt zwischen Spich und Flughafen. 5 Kilometer stocken, 10 Minuten Stauzeit.
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3: Und zwar mit Gabor Leitner und Geschenke, Geschenke, Geschenke, Leute. Wir freuen uns, wir feiern mit euch. schon seit 6 Uhr morgens und ihr macht uns das tollste Geschenk überhaupt. Ihr schickt uns nämlich ganz viele tolle WhatsApp-Sprachnachrichten über die 0221 951 99 99 mit euren Grüßen und mit euren Geburtstagen.
4: Hallo, lieber Radio Bonn-Team. Ich habe auch geboren, bin ich in die 2001 geboren. Unizepter 6. Juni. Mein Name ist Jan und ich komme auch Köln, Widdersdorf. Bis dann.
3: Dankeschön, lieber Jan. Und hier kommt der Nummer 1 Hit aus den deutschen Charts von deinem Geburtstag. Atomic Kitten, Hold Again. Jetzt für euch hier bei Radio Köln. Einen schönen Montag.

0: 14.08 Uhr, Radio Köln ist hier mit Gabor Leitner, die Party geht weiter. Schlag auf Schlag, ihr schickt uns so viele WhatsApp, gleich ist noch unser Briefkasten voll. Geht direkt weiter hier mit der nächsten Hörerin, Hallöchen.
1: Hallo liebes Radio Köln-Team, ich bin Franzi aus dem schönen Köln-Sülz und ich bin am 10. Januar 1995 geboren und bin schon ganz gespannt, was mein Song sein wird.
0: Und das ist ein richtig geiler Song, zu dem habe ich auch gefeiert als Teenager. Hier, Rednecks, Cotton Eye Joe.
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1: Na, das nenne ich doch mal ordentliche Partymusik. Dankeschön dafür, Franzi. Das war die Nummer 1 an deinem Geburtstag, 10. Januar 1995. Cotton Eye Joe mit Rednecks hat sich damals 10 Wochen gehalten in den deutschen Charts. Und ich erinnere mich noch an das Musikvideo, wo die da alle so als Cowboys und Hillbillies verkleidet unterwegs waren. War wirklich crazy. Wir machen jetzt weiter. Jetzt mit einem, naja, gleich eine kleine Familie hat sich hier bei uns gemeldet.
2: Hier ist die Barbara. Ich wünsche euch zu eurem 35. Geburtstag alles, alles Liebe und Gute. Ich selber habe am 17.07.1965 Geburtstag und meine Enkelin am 17.07.2017. Vielleicht könnt ihr da ja was drehen, aber der 17.07. ist bei uns im Hause ein besonderes Datum. Ich wünsche euch einen schönen Tag.
1: Dankeschön, liebe Barbara. Was für ein Zufall, oder? Oma und Enkelin am selben Tag. Wir wollen jetzt mal die Enkelin hier glücklich machen. Das heißt, wir gehen ins Jahr 2017 und jetzt gibt's hier für euch Luis Fonsi, Daddy Yankee, Despacito. Gracias.
3: Ay,

0: Spacito. Na, habt ihr alles? Getränk, was zu knabbern, Party, Hut auf dem Kopf. Radio Köln feiert Geburtstag mit euren Geburtstagshits, also den Songs, die am Tag eurer Geburt auf Platz 1 der deutschen Charts waren. Ja, denn wir werden ja heute 35 Jahre alt und freuen uns natürlich über eure Nachrichten per WhatsApp 0221 951 99 99. Bitte eine Sprachnachricht schicken. Und dann gucken wir jetzt mal, welche Hits denn bei unseren ganzen Jubiläen die Charts getoppt haben. Radio Köln Musikexpertin Christina Chesney nimmt euch jetzt mit auf eine kleine Zeitreise.
1: Wir setzen den Fixpunkt 4. Mai und starten im Jahr 1991 Radio Kölns Geburtsstunde mit diesem Hit. Der Startschuss für eine ausgiebige Spritztour, ein echter Joyride von Roxette. Der Geburtstag im Jahr 1996 wird passenderweise begleitet von diesem instrumentalen Hit. Children von Robert Miles zum 5. Kindergeburtstag. Das 10-Jährige feiern wir im Schmetterlingshaus mit Crazy Town und Butterfly. Come, my lady, come, my lady, you're my butterfly, sugar, baby. Und als 15-jähriger Teenager schwärmen wir für Deutschland sucht den Superstar-Gewinner Tobias Regner. I still burn like the sun, raging fire in my blood. Mit 20 Jahren sind wir endlich volljährig und da wird natürlich wild Party gemacht, zusammen mit Jennifer Lopez. Am 25. Geburtstag wird es schon wieder etwas chilliger mit Sia featuring Sean Paul und Cheap Thrills. Baby, dollar, und mit 30 besinnen wir uns auf das, was

0: Saweetie, Doja Cat und Katja Krasewice toppen mit Best Friend die Charts, fallen aber schon in der Woche darauf auf Platz 92 zurück. Damit stellen sie einen neuen Negativrekord auf für den tiefsten Fall von Platz 1 in den Top 100.
1: Und das bringt uns an zum heutigen Tag ins Jahr 2026 zu unserem 35. Geburtstag mit Beauty and the Beat. Justin Bieber eigentlich schon aus 2012, aber nach Justins Comeback auf dem Coachella Festival wieder ganz oben in den Charts und jetzt hier für euch bei Radio Köln.

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2: 14.24 Uhr. Gleich gibt's die Nachrichten bei Radio Köln. Aber komm, einen Geburtstagshit schaffen wir noch.
3: Hallo, liebes Radio Köln-Team. Mein Name ist Barbara. Und zum Geburtstag meiner Tochter Christine, der ist am 15.03.1986. Vielen Dank und einen schönen Geburtstag am Montag.
2: Dankeschön, liebe Barbara. Und wir haben natürlich geguckt, also die Kollegen in der Musikredaktion. Und das war auf Platz 1 der deutschen Charts damals. Falco mit Genie.

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Wer hat verloren? 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Ich mich? Oder?

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Niemand!

0: Newsflash!
1: In den letzten Monaten ist die Zahl der vermissten Personen dramatisch angestiegen. Die jüngste Veröffentlichung der lokalen Polizeibehörde berichtet von einem weiteren tragischen Fall. Es handelt sich um ein 19-jähriges Mädchen, das zuletzt vor 14 Tagen gesehen wurde. Die Polizei schließt die Möglichkeit nicht aus, dass es sich hier um ein Verbrechen handelt.

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1: Ich bin Svenja Hein, guten Tag. Nasse Keller in Porz, Lebensmittelvergiftungen in Istanbul und das Wetter immer wieder Regen möglich. Dabei kühlt es zum Nachmittag ab, aktuell 20 Grad. Ein ehemaliges Niedermoor in Köln könnte bald wiedergeboren werden. Im Stadtteil Porz soll der Linderbruch renaturiert werden. Eine entsprechende Prüfung hat der Umweltausschuss beschlossen. Rund um den Linderbruch hatten Anwohner vor Jahren massive Probleme mit eindringendem Grundwasser. Viele vermuteten, dass das Moor und ein Kanal als Ursache bekannt ist. Radio Köln-Reporter Frank Weitel, Gutachter und Politik sehen das aber anders, ne?
2: Ja, genau. Demnach war die Hauptursache nämlich Starkregen, der über das Grundwasser die Schäden in den Häusern verursacht hat. Grundsätzlich sei ein neues Moor sehr wichtig für Klima- und Naturschutz in Köln, heißt es. Die Anwohner sollen aber auch besser geschützt werden. Auch das hat die Politik beschlossen, etwa mit dem Bau von Pumpensümpfen. Fließen die 95% Fördermittel vom Bund, kostet diese Renaturierung Köln nichts, denn den Rest will der BUND übernehmen.
1: Am Campus Deutz der TH Köln wird es in den kommenden Jahren vermutlich oft laut und ungemütlich. Der Campus wird komplett modernisiert. Ein Audimax, mehrere Hörsäle, moderne Seminar- und Arbeitsräume. Es wird ein Mammutprojekt in Deutz. Das Land finanziert knapp 100 Millionen Euro der Baukosten mit. Das Zentrum soll mit Photovoltaik und begrünten Dachflächen ausgestattet werden. Bis in die 2040er Jahre sind die Arbeiten geplant. Insgesamt schätzt das Land die Kosten auf rund 1,5 Milliarden Euro. In Istanbul sind 25 Menschen nach einem Restaurantbesuch mit dem Verdacht auf Lebensmittelvergiftung im Krankenhaus. Die Betroffenen seien bei allgemein guter Gesundheit, schrieb der Chef der zuständigen Gesundheitsbehörde. Die Frage nach der Lebensmittelsicherheit in der Stadt wird lauter. Thomas Bremser berichtet.
3: Die Betroffenen haben am Abend in einem Lokal die traditionelle Speise Lammatschun bestellt. Ein Fladenbrot mit Hackfleisch, Gemüse und Gewürzen. Danach klagten sie über Übelkeit und Erbrechen. Das Restaurant hatte offenbar keine Betriebserlaubnis. Am gleichen Tag kamen in einer Nachbarprovinz mehrere Schüler ins Krankenhaus. Sie hatten in der Schulkantine ein Hühnchengericht gegessen. Vor wenigen Tagen hatte der Tod einer Hamburger Familie für Entsetzen gesorgt. Auch hier gingen die Behörden zunächst von einer Lebensmittelvergiftung aus. Der Verdacht erhärtete sich allerdings nicht.
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4: Und mit Regentropfen in Köln. Ab jetzt wird's hier und da mal nass. Und das Ganze bei 20 Grad. Also kalt ist es nicht wirklich. Morgen dann leider macht die Sonne einen Bogen um Köln. Es gibt hauptsächlich viele Wolken und auch immer wieder mal Regen. Das Ganze bei maximal 18 Grad morgen.
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4: Gibt's keine, zumindest keine gemeldet, wenn ihr was meldet oder ja, Staus, Störungen oder Blitzer. Also auf jeden Fall Verkehrsmeldungen, dann ruft die kostenlose Radio Köln Verkehrshotline an 0800 951 99 99. Ihr kommt gut durch im Stadtgebiet, außer da Universitätsstraße, Ecke Bachheimer, die Dauerbaustelle. Ansonsten sind die Staus aber unter 5 Minuten. Wir gucken direkt auf die Autobahn, deswegen die drei längsten Staus hier. A3 Köln in Richtung Frankfurt. Wenn ihr zwischen Kreuz Ost und Dreieck Heumer unterwegs seid, habt ihr 3 Kilometer Stau, kostet euch 10 Minuten. Ähnlich sieht's aus auf der A4 Aachen in Richtung Köln. Zwischen Kreuzwest und Eiffeltor 5 Kilometer stockend, ebenfalls 10 Minuten Stauzeit. Und A59 Bonn-Köln zwischen Spich und Flughafen 4 Kilometer Stau, 18 Minuten plus.
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4: Und mit Gabor Leitner hier im Studio, das macht wirklich Spaß mit euch heute. Ihr schickt uns so viele tolle WhatsApp. Manuela ist jetzt dran.
5: Hi, ich gratuliere euch zum Geburtstag. Hier ist die Manuela. Und mein Geburtsjahr war der 2.9.1983.
4: Manuela, vielen Dank. Und das wird jetzt richtig toll. Das wird nämlich ein Klassiker der neuen deutschen Welle. Platz 1 der Charts war nämlich damals DÖF, also deutsch-österreichisches Feingefühl. Und der Song war Kodo, Düse im Sauseschritt. Viel Spaß.
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0: von Böff.
1: Viel mehr Spaß.
0: Aus dem Jahr 83, damals Platz 1 der Charts und wir bleiben in den 80er Jahren. Jetzt geht's weiter hier.
2: Hallihallo ihr Lieben, ich bin Angela Nicole und euer 35. Geburtstag ist heute mein 42. Geburtstag. Ich wünsche uns einen schönen Tag, dass wir ihn hübsch krachen lassen. Und auf meinem Geburtstag war Depeche Mode People Are People die Nummer 1. Lasst krachen, ihr Lieben. Ich mach's auch. Tschüss.
0: Das gibt's doch nicht, Angela Nicole. Also Happy Birthday auch dir. Wir feiern zusammen. Hier ist für dich Depeche Mode.

0: Es ist der Montag bei Radio Köln und da gebt ihr richtig Gas mit uns. Die einen schicken uns Geburtstagsglückwünsche per WhatsApp, die anderen rufen im Geldregen an.
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0: Da hat sich Anja eben 10.000 Euro geschnappt. Hoffentlich geht's genauso gut weiter. Rüber zu Hendrik Frost ins landesweite Geldregenstudio.
2: Anja am Telefon ist Jacqueline. Hallo.
3: Hallo.
2: Und du bist gerade nicht alleine. Du hast ein kleines, süßes Wesen bei dir.
3: Ja, genau.
2: Wer ist es?
3: Das ist mein kleines Kaninchen Kiwi.
2: Kiwi?
3: Ich bin gerade in mein neues Zuhause.
2: Wie schön. Du hast mir nämlich gerade erklärt, du bist ehrenamtliche Kaninchenretterin. Wie kann ich mir das vorstellen?
3: Also ich sehe Kaninchen, die auch schlechte Haltung kommen, dann hole ich die zu mir und ich peppel die. Und wenn alles passt, dürfen die dann in ein neues Zuhause ziehen.
2: Das heißt, was für Situationen sind das, aus denen du die Tiere rettest?
3: Meistens sind es wirklich ganz kleine Käfige, wo die leben, wo die dann alleine sind. Schlechtes Futter, schlechte Haltung und ich kriege das dann irgendwie mit und dann hole ich die zu mir.
2: Oh, das ist wirklich, also wirklich sehr, sehr schön. Du hast ein großes Herz, ich höre schon raus. Und wahrscheinlich kostet das auch ein bisschen was, ne?
3: Auf jeden Fall. Da kommt einiges an Geld zusammen.
2: Ja, das wollen wir ein bisschen ausgleichen. Hier kommt dein Geldregen für dich.
3: Jo.
1: 200 Euro.
3: Weiter.
1: 500 Euro.
3: Weiter.
1: 1.400 Euro.
3: Weiter.
1: 2.000 Euro.
3: Stopp.
2: Jacqueline!
3: Ja!
2: Das sind ganz viele Karotten für ganz viele Kaninchen.
3: Ja, sehr cool.
2: 2.000 danke. Euro für dich und damit ja auch für den guten Zweck.
3: Ja, danke schön, das freut mich.
2: Ach, ist das eine schöne Geschichte, oder? 2.000 Euro haben wir aber auch noch für euch, egal wofür ihr es braucht. 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

0: Smokey, Living Next Door to Alice, das war der Geburtstagshit für Ari.
1: Happy Birthday, ich bin der Ari und habe am 29.03.77, also 1977 Geburtstag.
0: Dankeschön für deine Nachricht und wir machen direkt weiter mit Radio Köln-Hörerin Petra.
2: Happy Birthday, Radio Köln. Herzliche Glückwünsche aus dem schönen Müngersdorf von Petra Klapperich. Mein Geburtstag ist der 26. Juni 1968. 14 Wochen auf Platz 1 war niemand Geringeres als Tom Jones mit seinem Song Delilah.
0: Selber direkt nachgeguckt. Ja, fleißig spiele ich direkt für dich, Tom Jones, Delilah. Ich bin dann jetzt raus erstmal. Ab 15 Uhr macht Marie Güttke für euch weiter. Tschö.

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25: Ich wünsche euch alles Liebe zum 35-Jährigen. Macht so weiter wie bisher. Ich finde eure Sendung wirklich immer schön unterhaltsam. Also alles Gute und ich freue mich auf den Hit vom 29.12.70. Danke sehr, ciao.
26: Vielen Dank für deine lieben Glückwünsche. Wir freuen uns riesig, dass du mit uns Geburtstag feierst. Und hier kommt dein Geburtstagshit. Damals auf Platz 1 der Charts waren Black Sabbath mit Paranoid.

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1: Mit Thorsten Adolfs. Guten Tag. Die Sorge um den Klimawandel ist bei jungen Menschen weiterhin da. Aber das Thema hat zuletzt etwas an Bedeutung verloren. Das sagt eine neue Jugendstudie der Krankenkasse Barmer, die heute veröffentlicht wurde. Malte Albrecht aus den Nachrichten. Die Zahlen sind ziemlich eindeutig.
2: Ja, nur noch 31% der 14- bis 17-Jährigen geben an, große Angst vor dem Klimawandel zu haben. Zum Vergleich 2021 waren es noch 39%. Ein möglicher Grund: andere weltweite Krisen könnten den Klimawandel ein Stück weit in den Hintergrund gedrängt haben, sagt Barmer-Chef Straub. Ganz verschwunden ist das Thema aber nicht. Mehr als die Hälfte der Jugendlichen sieht weiterhin gesundheitliche Risiken durch den Klimawandel, auch wenn ihn insgesamt etwas weniger für sehr wichtig halten als noch vor ein paar Jahren.
1: Trotzdem heißt das nicht, dass auch das Engagement der Jugendlichen für den Klimaschutz nachlässt.
2: Nee, ganz und gar nicht. Die Bereitschaft zu konkreten Maßnahmen ist noch immer erstaunlich hoch. 84% der Befragten könnten sich vorstellen, öfter Bus und Bahn zu nutzen oder Verpackungen zu vermeiden. Fast genauso viele würden lieber zu regionalen und Bioprodukten greifen. Auch seltener ein neues Smartphone kaufen oder kürzer duschen findet Zustimmung. Auf Flugreisen würde rund jeder Zweite verzichten. Schwieriger wird es dagegen bei einem anderen Thema: eine Ernährung ganz ohne Fleisch und Milchprodukte, also rein vegan, käme nur für gut jeden Dritten in Frage.
1: Danke dir, Malte. Und jetzt weitere Themen im Überblick. Die Regierung fordert von den Mineralölkonzernen, den Tankrabatt im vollen Umfang an die Autofahrer weiterzugeben. Aus dem Wirtschaftsministerium heißt es, das Bundeskartellamt analysiere ab der Stunde null, welche Preise wie entstehen und wirken. Mittlerweile haben auch die Monopolkommission und das IFO-Institut Untersuchungen zum Thema angekündigt. Die USA bestreiten, dass ein eigenes Marineschiff in der Straße von Hormuz von zwei iranischen Raketen getroffen worden sein soll. Die Nachrichtenagentur Fars hatte gemeldet, das Marineschnellboot habe versucht, die Meerenge ohne Genehmigung zu passieren. Stunden vor dem angeblichen Beschuss hatten die USA eine Initiative gestartet, mit der die Straße von Hormuz für die Schifffahrt freigemacht werden soll. Im Erpressungsfall um vergiftete Babykost der Firma HIP bestreitet der Verdächtige aus Österreich alle Vorwürfe. Sein Mandant habe mit der Sache nichts zu tun, sagte der Anwalt des 39-Jährigen. Er habe weder eine Erpressermail an HIP geschrieben, noch habe er Gläschen mit Rattengift versetzt, so der Anwalt. Der Verdächtige war am Wochenende festgenommen worden. Nach dem mutmaßlichen Hunter-Virus-Ausbruch auf einem Kreuzfahrtschiff stuft die Weltgesundheitsorganisation die Gefahr für die Allgemeinheit als gering ein. Laut WHO gibt es keinen Grund zur Panik oder für Reisebeschränkungen. Infektionen mit solchen Viren sind selten und werden meistens durch Kontakt mit Nagetieren übertragen. Auf dem Schiff eines niederländischen Unternehmens, das vor den Kapverden liegt, waren 3 Menschen gestorben. Weitere Passagiere sind schwer erkrankt. Die Behörden arbeiten zurzeit an einer medizinischen Evakuierung. Soweit die Meldungen mit Thorsten Adolfs.
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3: Ja, jetzt ist auch Regen mit dabei. Am Nachmittag und am Abend gibt es immer mal wieder Schauer. Dazu bleibt es bei dicken Wolken. Im Moment messen wir 20 Grad, also es ist eher so schwülwarm. In der Nacht gar nicht so viel kühler, bis zu 13 Grad. Und auch morgen am Dienstag müsst ihr euch auf jeden Fall auf jede Menge Regen einstellen. Temperaturen gehen ein kleines bisschen nach unten. 18 Grad in der Spitze sind dann angesagt. Und ja, leider bleibt es auch einfach bei diesen Wolken und zwischendurch mal Regenmix, zwischendurch mal ein bisschen Auflockerung, aber die Sonne kommt da eigentlich gar nicht durch morgen am Dienstag.
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3: Ulla meldet einen Blitzer auf der Nieler Straße. Da ist eine 30er-Zone, steht ein grauer Kasten, macht schöne Bilder, wenn ihr schneller unterwegs seid. Also Fuß vom Gas, wenn ihr da gerade langfahrt. In der City, Achtung, rund um den Mediapark bitte. Radio Köln-Hörer Andreas hat uns gerade angerufen und meldet freilaufende Gänse am Mediapark. Die laufen immer mal wieder auch über die Straße. Also wenn ihr dort unterwegs seid, dann fahrt vorsichtig. Auf den Autobahnen, Achtung, A4 Köln Richtung Aachen, zwischen Eiffeltor und Klettenberg, Gefahr durch eine ungesicherte Unfallstelle auf allen Fahrstreifen. Das heißt, im Moment zwischen Kreuz West und Eiffeltor müsst ihr 10 Minuten Stauzeit einplanen, 5 Kilometer stockender Verkehr. Und die A4 Köln Richtung Aachen zwischen Kreuz Gremberg und Kreuz West 24 Minuten plus. Hier gibt es gerade 9 Kilometer Stau. Außerdem A59 Bonn Richtung Köln zwischen Spich und Flughafen 5 Kilometer Stau, 23 Minuten Stauzeit. Das war's von mir. Wenn ihr unterwegs noch was entdeckt habt, gerne Bescheid sagen. Das geht jederzeit. jederzeit unter der 0800 951 99 99. Gute Fahrt euch.
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3: Ja, genau so sieht's aus. Marie Güttke ist hier. Hallo Köln. Und ich habe ja extra darauf bestanden, dass ich heute an unserem Geburtstag in den Dienstplan komme. Ja, wie geil ist das denn bitte, Geburtstag zu feiern? Und das machen wir ja schon den ganzen Tag mit euch zusammen. Radio Köln ist 35 Jahre geworden und ihr schickt uns weiter fleißig eure Sprachnachrichten. Mit eurem Namen, euren Glückwünschen und vor allem natürlich mit eurem Geburtsdatum. Denn wir spielen ja hier den ganzen Tag den Song, der an eurem Geburtstag Nummer 1 Hit in den deutschen Charts war. Und das hat jetzt auch Markus gemacht.
4: Hier ist der Markus und ich wünsche euch alles Gute zum Geburtstag. Ich bin geboren am 18. April 1973. Ich bin sehr gespannt, was es dort gab.
3: So, Markus, du brauchst nicht länger gespannt sein. Ich verrate dir nämlich jetzt. Bernd Klüger, der Junge mit der Mundharmonika. Spielen wir jetzt.

0: Als Radio Köln-Hörer Markus auf die Welt kam, lief vielleicht im Kreißsaal genau diese Nummer, die ihr gerade gehört habt. Bernd Klüver, der Junge mit der Mundharmonika. Und wir spielen heute nicht nur eure Musik, sondern wir spielen natürlich auch weiter das hier.
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0: 3:09 haben wir es mittlerweile am Montag. Jacqueline rettet ehrenamtlich Kaninchen und hat sich im Geldregen gerade 2000 Euro erspielt. Damit hilft sie vielen, vielen Häschen, die es vorher nicht so gut hatten.
2: Meistens sind es wirklich ganz kleine Käfige, wo die leben, wo die dann alleine sind. Schlechtes Futter, schlechte Haltung und ich kriege das dann irgendwie mit und dann hole ich die zu mir.
0: Ja, genau so muss das laufen. Eine coole Sache auf jeden Fall. Und da kommen die 2000 Euro ja genau richtig. 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

0: 12:35. Hier ist euer Lieblingsradio am Montag. Hier ist Radio Köln mit Marie Güttke. Schön, dass ihr dabei seid. If you wanna be my lover. Und wir feiern Geburtstag, aber die Geschenke bekommt ihr. Denn der beste Mix klingt heute ganz, ganz anders. Ihr schickt uns weiter fleißig Sprachnachrichten hier rüber ins Studio mit eurem Geburtsdatum. Und wir spielen dann den Hit, der an dem Tag auf Platz 1 in den Charts war. Das hat zum Beispiel auch er hier gemacht.
1: Liebes Radio Köln-Team, mein Name ist Luca. Ich bin geboren am 23.06.2018. Tschüss. Habt auch einen schönen Tag.
0: Dankeschön. Den haben wir auf jeden Fall und ihr hoffentlich mit uns. Namika ist an dem Tag auf Platz 1 gewesen. Je ne parle pas

0: Happy Birthday Radio Köln heißt es heute an diesem 4. Mai. 35 Jahre werden wir alt und wir spielen den ganzen Tag eure Songs. Ihr habt uns ja richtig bombardiert, könnte ich wirklich sagen, mit so vielen tollen Sprachnachrichten. Zum Beispiel hat sich auch Angelika gemeldet.
1: Ja, herzlichen Glückwunsch zum Geburtstag, Radio Köln. Ich wünsche euch alles Gute. Ihr werdet 35 diesen Monat und ich 65 und 30 Jahre älter. Und zwar am 11. Mai 1961 dann halt. Ja, schon ein paar Jahre länger unterwegs.
0: 11. Mai 1961. Haben wir ganz schnell nachgeguckt. Ja, was war denn eigentlich an dem Tag auf Platz 1 in den Charts? Und es ist ein Song, ich finde, er hat einen sehr, sehr lustigen Anfang. Alle Eltern da draußen, macht euch jetzt keine Gedanken. Das ist nicht euer Kind, was da gerade so rumdüdelt. Das ist von Ralf Bendix, Babysitter Boogie.

0: Sorry, aber was ist das für ein lustiger Song? Habe ich noch nie gehört. Babysitter Boogie, Ralf Bendix, habt ihr gerade hier bei Radio Köln angehört. 19 Minuten nach drei haben wir es mittlerweile und wir machen genauso schön weiter mit euren Glückwünschen zu unserem Geburtstag und natürlich auch mit euren Geburtsdaten, damit wir wissen, ja, welcher Song war denn eigentlich auf Platz 1 in den Charts, als ihr geboren wurdet.
1: Herzlichen Glückwunsch, Radio Köln. Sendet euch der Michael. Mein Geburtstag war am 30. Oktober 1975 und ich würde mich freuen, ein tolles Lied zu hören. Tschüss.
0: Das ist auf jeden Fall ein tolles Lied. Hier sind aber SOS. Hier ist Radio Köln.

0: 19.22 Uhr und wir machen direkt weiter mit den Geburtstagsgrüßen zu unserem 35. von Brina.
1: Hallo Radio Köln, ich bin am 21. August 1996 geboren. Wäre cool, wenn ihr den Song spielen könntet.
0: 21. August 1996 finde ich sowieso ein Top-Datum. Ich habe ja auch am 21. August Geburtstag, aber ein paar Jahre schon davor. Auf jeden Fall 1996 war auf Platz 1 der Charts die Fugees Killing Me Softly. Strong.

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1: Ja, und auch ihr gratuliert natürlich fleißig weiter. Hier ist Radio Köln, 15.26 Uhr haben wir es. Zum Beispiel hat sich Diana gemeldet.
2: Herzlichen Glückwunsch zum 35. Geburtstag. Ich heiße Diana und habe am 11.11.77 das Licht der Welt erblickt. Schönen Tag euch noch.
1: Dankeschön, Diana. Und wir freuen uns, dass wir für dich jetzt Musik spielen dürfen. Auf Platz 1 in den deutschen Charts war nämlich genau an diesem Tag Bonnie M. und diese Nummer hier, Belfast.

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1: Mit Svenja Hein, guten Tag. Naturschutzgebiet im Linderbruch. Parteien verlassen Plattform X und das Wetter immer wieder Regen möglich bei aktuell 20 Grad. Ein zerstörtes Moor, vollgelaufene Keller und jetzt die Chance auf einen Neuanfang. Der Linderbruch in Porz könnte wieder zum wichtigen Natur- und Klimaschutzgebiet werden. Gleichzeitig geht es auch um besseren Schutz für die Anwohnenden nach Problemen mit eindringendem Grundwasser. Im Umweltausschuss haben Grüne, SPD sowie Linke und Volt und die FDP den Rat mit einer Prüfung beauftragt. Frank Weitel hat weitere Infos.
2: Der Linderbruch war früher eines der wichtigsten Niedermoore der Region, ist heute aber fast trocken. Jetzt soll geprüft werden, ob eine Renaturierung möglich ist, gefördert durch den Bund, ohne dass die Stadt Köln selbst Geld ausgeben müsste. Anwohner hatten vor Jahren große Probleme mit überfluteten Kellern. Sie vermuteten das Moor und den Kanal als Grund. Laut Studie war es aber vor allem Starkregen und nicht das Moor. Vor der Renaturierung soll das aber noch einmal überprüft werden und gleichzeitig weitere Schutzmaßnahmen wie Pumpensümpfe mitgeplant werden, um die Menschen und ihre Häuser besser zu schützen.
1: Danke dir, Frank. In Köln-Pfingst hat ein betrunkener Mann am Sonntagvormittag auf einem Bolzplatz mehrfach in die Luft geschossen. Zeugen hatten die Polizei alarmiert. Der 31-Jährige war da aber schon mit einem E-Scooter weggefahren. Die Beamten stellten ihn wenig später. Da versuchte er noch zu flüchten, stürzte und ließ die Waffe fallen. Die Polizei konnte ihn festnehmen und eine geladene Pistole sowie weitere Munition sicherstellen. Der Mann stand unter Alkohol- und Drogeneinfluss. Jetzt laufen mehrere Verfahren gegen ihn. Zu viel Desinformation, zu viel Hate Speech. In einer gemeinsamen Aktion wollen sich SPD, Grüne und Linke von der Plattform X verabschieden. Über Parteigrenzen hinweg sei beschlossen worden, die Accounts dort nicht mehr zu bespielen, hieß es unter dem Hashtag #WirVerlassenX. Claudia Wächter berichtet.
3: Politische Debatten, die leben vom Austausch, sagen die drei Parteien und finden, bei X sei das nicht mehr möglich. Und damit stehen sie nicht allein da. Seitdem Musk die Plattform übernommen hat, haben sich bereits viele verabschiedet, auch Promis und Unternehmer. Sie haben die Nase voll von Fake News, Hass und Hetze. Nun also auch Grüne, Linke und SPD. Zumindest die Parteien sagen Tschüss. Einzelne Mitglieder, die können selbst entscheiden.
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4: Mit Regen, Regen, Regen an diesem Nachmittag. Dazu 19 Grad, die wir im Moment messen. Die Temperaturen gehen jetzt tatsächlich langsam schon wieder nach unten. In der Nacht dann Werte um die 13 Grad. Es bleibt jetzt auch den ganzen Nachmittag und Abend bei dicken Wolken und immer mal wieder Regenschauern. Genauso sieht es auch am Dienstag aus. Da wird es auch immer mal wieder nass bei 18 Grad in der Spitze. Auflockerung oder sogar Sonnenschein ist jetzt tatsächlich erstmal Fehlanzeige.
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4: Genau so sieht's aus und das geht nur dank eurer Hilfe. Ulla hat uns gemeldet, dass auf der Nieler Straße geblitzt wird. Da ist eine 30er-Zone und da steht ein grauer Kasten. Macht schöne Bilder, wenn ihr schneller unterwegs seid. In der Stadt gerade 20 Minuten Stauzeit auf der Universitätsstraße zwischen Zülpicher und Bachemer Straße. Da ist eine Baustelle. Dann 10 Minuten Stauzeit auf dem Militärring zwischen Gläuler Wiese und Luxemburger Straße. Und 10 Minuten länger dauert es auch auf der Kölner Straße in Porz zwischen Urbacher Weg und Hauptstraße. Gehen wir rüber auf die Autobahn. Achtung, A3, A4, Köln Richtung Frankfurt. Im Dreieck Heumer, wenn ihr auf die A59 Richtung Bonn wollt, da ist im Dreieck direkt ein Fahrzeug liegen geblieben. Blockiert da gerade die Fahrbahn, also fahrt da vorsichtig. Außerdem staut es sich A4 Aachen Richtung Köln. Zwischen Kreuz West und Eiffeltor 5 Kilometer Stau, 22 Minuten plus. Dann die 4 Köln Richtung Aachen, zwischen Kreuz Gremberg und Kreuz West. 10 Kilometer Stau hier, 35 Minuten Stauzeit. Und A59 Bonn Richtung Köln, zwischen Spich und Flughafen, 5 Kilometer Stau, 22 Minuten Stauzeit. Alle Staus, auch die kürzeren, könnt ihr jederzeit nachlesen in der kostenlosen Radio Köln App. Und über die könnt ihr mir auch Bescheid geben, wenn ihr unterwegs auch noch was entdeckt habt. Gute Fahrt!
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4: Genau so sieht's aus. Marie Güttke ist hier. Hallo am Montag. Schön, dass ihr dabei seid bei unserer wirklich total verrückten Sendung heute. Ihr schickt ja weiter eure Geburtstagsgrüße zu unserem Geburtstag. Radio Köln wird ja heute 35 Jahre alt. Und wir haben uns überlegt, wir spielen Musik, also eure Musik. Welcher Song war denn eigentlich auf Platz 1 in den Charts, als ihr geboren worden seid? Das hier haben wir zum Beispiel noch bekommen.
5: Herzlichen Glückwunsch, Radio Köln. Mein Name ist Schmidt, geboren 5.6.70. Ich wünsche euch alles, alles Gute zum Geburtstag und langes Leben. Tschö.
4: Ein langes Leben, ja, danke schön. Und vor allem danke für deine lieben Geburtstagsgrüße. Wir schauen mal direkt, was lief denn eigentlich in dem Jahr? Diese Nummer hier war auf Platz 1. Norman Greenbaum, Spirit in the Sky, jetzt hier bei Radio Köln.

0: Norman Greenbaum, Spirit in the Sky. Ja, die Nummer ist schon ein bisschen älter, aber tatsächlich, vielleicht kennt der ein oder andere jüngere Hörer oder Hörerin diese Nummer auch, denn zum Beispiel bei Guardians of the Galaxy ist der Song ja auch mit auf dem Soundtrack drauf gewesen. Also ist vor ein paar Jahren dann auch nochmal ganz gut durch die Decke gegangen. Hier ist Radio Köln mit Marie Güttke um 20 Minuten vor 4 mittlerweile. Wir feiern unseren 35. Geburtstag und ihr schickt uns schon die ganze Zeit Grüße rüber, Geburtstagsständchen wurden schon gesungen, da ist echt alles mit dabei gewesen. Und wir haben euch ja gesagt, schickt uns doch mal euer Geburtsdatum. Also sagt uns, wann ihr geboren worden seid, an welchem Tag, in welchem Jahr. Und wir spielen den Nummer 1 Hit aus diesem Jahr. Sascha hat sich auch gemeldet.
1: Hallo, ich bin der Sascha aus Köln und ich habe am 11. Januar 1992 Geburtstag.
0: Und unsere Radio Köln Musikredaktion hat das sofort mal gecheckt und gesagt, hier, diese Nummer war da auf Platz 1, Salt and Pepper, Let's Talk About Sex. Vinderella cut it up one time.

0: 15.44 Uhr, Feierabend, Uli, Uli, Uli. Also zumindest gleich für die Kolleginnen und Kollegen aus dem landesweiten Geldregenstudio.
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0: Na, die sind nämlich gleich durch. Wir feiern aber natürlich noch weiter zusammen mit euch heute unseren 35. Geburtstag hier bei Radio Köln. Wir feiern mit euch ab. Ihr habt es vielleicht auch schon gemerkt, der beste Mix klingt heute ein bisschen anders als sonst. Aber eine Sache, die klingt jetzt erstmal relativ gleich, so wie in den vergangenen Tagen auch schon. Hier geht's jetzt ab ins landesweite Geldregenstudio zu Kollege Hendrik Frost.
2: Und ich schicke Grüße an den Recyclinghof. Habe ich doch so richtig verstanden, oder Dustin?
3: Ja.
2: Hallo, schön, dass du dran bist. Was habt ihr denn geladen? Was wollt ihr da loswerden?
3: Ein bisschen Sperrmüll, ein bisschen Hausmüll. Bauen dann Pferdehof, ein bisschen Frühjahrsputz gemacht.
2: Ah, okay. Also auch so viel, viel Holz irgendwie, was da im Kofferraum bei euch da rumliegt?
3: Ja, jetzt ein bisschen Abfälle vom Grillen.
2: Dustin, da guck mal, dass du gleich den Kofferraum leer bekommst, damit du ihn jetzt mit Geld vollladen kannst. Alles klar?
3: Ja.
1: 220 Euro.
3: Weiter.
1: 800 Euro.
3: Weiter.
1: 1500 Euro.
3: Weiter.
1: 2000 Euro.
3: Stopp.
2: Stopp. Und das sind 2000 Euro für Dustin und den Pferdehof.
3: Wunderbar, sehr gut. Freue ich mich.
2: Dustin, ganz viel Spaß mit 2000 Euro.
3: Danke.
2: Aber wie schön, die Schwiegermama im Auto freut sich auch mit. Und wir freuen uns jetzt auf den Feierabend. 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

0: Hier ist Radio Köln. 4:11 haben wir es mittlerweile. Marie Güttgewinn, ich. Schön, dass ihr dabei seid an unserem 35. Geburtstag, den wir ja heute feiern, zusammen mit euch. Wir haben ganz viele Nachrichten bekommen, zum Beispiel auch diese hier.
1: Hallo Radio Köln, alles Gute zum Geburtstag. Der Giovanni hier, 17.10.79. Schönen Tag noch.
0: Und wir schauen direkt mal, welche Nummer war denn eigentlich auf Platz 1 in den deutschen Charts? Und das war in dem Fall Cliff Richard, We Should Be Together. Oder ich müsste eigentlich eher sagen, Sir Cliff Richard. Denn seit dem Jahr 1995 hat er diesen Titel bekommen. Und die Nummer spiele ich jetzt natürlich für euch.

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15: Hallo, liebes Radio Köln-Team. Ich bin eine Hörerin quasi von Tag 1 und gebe euch hier die Herausforderung für euer Plattenarchiv. Ich bin am 1.12.1960 geboren und wünsche euch noch eine schöne, lange Zeit, dass ihr fröhlich weitersendet.
16: Und das hier war damals die Nummer 1. Lale Andersen.

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1: Mit Thorsten Adolfs. Guten Tag. Der April hat Autofahrer richtig viel Geld gekostet. Es war der bislang teuerste Tankmonat überhaupt. Das zeigen Zahlen des ADAC. Malte Albrecht aus dem News-Team. Eigentlich sollte der neue Tankrabatt ja für eine deutliche Entlastung im Portemonnaie sorgen. Aber auch an Tag 4 merken Autofahrer davon kaum was, oder?
2: Nicht wirklich. Die Preise sind zwar am ersten Tag deutlich gesunken, seitdem ziehen sie aber wieder an. Laut ADAC lag der Preis für Super E10 gestern im bundesweiten Schnitt bei 2,01 Euro, Diesel bei etwa 2,10 Euro. Das sind gerade mal rund 11 Cent weniger als vor dem Tankrabatt. Eigentlich müssten es aber fast 17 Cent sein. Zu ähnlichen Ergebnissen kommt auch das Bundeskartellamt. Das Bundeswirtschaftsministerium forderte die Mineralölkonzerne deshalb erneut auf, die Steuersenkung komplett an die Verbraucher weiterzugeben.
1: Jetzt sagt die Branche aber, seit letzter Woche seien die Produktpreise für Benzin und Diesel am Weltmarkt und damit auch die Einkaufspreise stark gestiegen. Was können wir denn als Kunden tun, um nicht zu viel drauf zu zahlen?
2: Wie so oft Preise vergleichen. Das Bundeskartellamt beobachtet den Markt zwar genau, rät aber ganz klar zur Nutzung von Spritpreis-Apps. Die Preise schwanken im Moment extrem. Seit Einführung der 12-Uhr-Regel sind sie mittags oft deutlich höher. Günstiger wird es meist am Vormittag oder am späten Nachmittag. Wer zur richtigen Zeit tankt, kann mehr als 10 Cent pro Liter sparen. Und das bringt aktuell ja oft mehr als der Tankrabatt allein.
1: Danke dir, Malte. Und jetzt weitere Themen kurz und kompakt. Zwei Handelsschiffe, die unter US-Flagge fahren, haben nach Angaben des amerikanischen Militärs die Straße von Hormuz passiert. Das US-Regionalkommando CENTCOM spricht von einem ersten Schritt einer neuen Initiative, die für den weltweiten Ölhandel wichtige Meerenge für die Schifffahrt wieder freizumachen. Davor hatten mehrere Medien berichtet, der Iran habe dort eine US-Fregatte mit Raketen angegriffen. Grünen-Chefin Brandner sieht die schwarz-rote Koalition nach nur einem Jahr kurz vor der Selbstaufgabe. Brandner sagte, Union und SPD würden vor dem Abgrund stehen und darüber streiten, wer daran schuld sei. Bis jetzt seien Union und SPD keine Reformen gelungen, die den derzeitigen Herausforderungen gewachsen wären, so Brandner. Die SPD poche auf alte Sozialstaatsmodelle und die Union auf neoliberale Rezepte aus der Mottenkiste. Der Videospielehändler GameStop will die viel größere Online-Handelsplattform eBay übernehmen. Umgerechnet fast 48 Milliarden Euro will GameStop bieten in Form von Bargeld und Aktien. Es sei das Ziel, eBay zu einem starken Konkurrenten für Amazon aufzubauen, heißt es. Zurzeit hält GameStop einen Anteil von rund 5% an eBay. Die Feuerwehrleute haben die Waldbrände vom vergangenen Wochenende in NRW erfolgreich unter Kontrolle gebracht. Nach den Einsätzen in der Delbrücker Heide bei Attendorn und Werdohl fordern die Grünen jetzt aber eine bessere Ausrüstung für den Katastrophenschutz. Landesparteichef Achtermeier sagte, dass Einsatzkräfte für solche Lagen besser ausgestattet sein müssten. Er möchte außerdem, dass der Wald umgebaut wird hin zu robusteren Mischwäldern, die das Wasser besser speichern können. Achtermeier mahnt außerdem zur Vorsicht, oft reiche schon eine achtlos weggeworfene Zigarette aus, um bei Trockenheit einen Brand auszulösen. Und das waren die Nachrichten mit Thorsten Adolfs.
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3: Regen ist mit dabei und das hält sich jetzt auch erstmal so. Also es bleibt den ganzen Nachmittag und auch am Abend über nass mit vielen Wolken. Temperaturen gerade um die 18 Grad, gehen jetzt aber so langsam, aber sicher immer weiter nach unten. In der Nacht messen wir dann noch 13 Grad. Schau mal auf den Dienstag, da ist auch weiter Regen mit dabei, auch viele Wolken, Auflockerung oder sogar Sonnenschein. Nee, nicht mit dabei, absolute Fehlanzeige. Bleibt jetzt in den nächsten Tagen erstmal bei diesem grauen Ausblick.
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3: Ulla hat uns einen Blitzer durchgegeben auf der Nieler Straße. Da ist eine 30er-Zone, steht ein grauer Kasten und macht schöne Bilder, wenn ihr schneller unterwegs seid. In der Stadt ist ordentlich was los, deshalb habe ich jetzt hier nur die längsten drei Staus. 15 Minuten plus auf dem Militärring zwischen Gläuler Wiese und Luxemburger Straße. 12 Minuten plus dann auf der Universitätsstraße zwischen Zülpicher und Bachemer. Da ist eine Baustelle, wisst ihr ja. Und 11 Minuten länger braucht ihr auf der Kölner Straße in Porz zwischen Urbacher Weg und Hauptstraße. Ist ordentlich was los. Auf den Autobahnen sieht es ähnlich aus. Geht los mit einer aktuellen Gefahrenstelle von der A3, A4, Frankfurt Richtung Köln. Höhe Dreieck Heumer, da ist eine ungesicherte Unfallstelle auf dem Standstreifen. Außerdem die Staus, A4, Aachen Richtung Köln, zwischen Kreuz West und Eiffeltor, 5 Kilometer Stau, 18 Minuten plus. Dann die 4 Köln Richtung Aachen, zwischen Dreieck Heumer und Klettenberg, müsst ihr 36 Minuten oben drauf packen. Da gibt es gerade 9 Kilometer Stau. Und A59, Bonn Richtung Köln, zwischen Spich und Flughafen, 5 Kilometer Stau, 23 Minuten plus. Wer unterwegs unterwegs noch was entdeckt, gerne Bescheid geben. 0800 951 99 99. Das ist die kostenlose Radio Köln Verkehrshotline. Wir geben es gerne weiter. Gemeinsam waren wir die anderen. Gute Fahrt.
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3: Hallo Köln. Hallo am Montag. Marie Güttke ist hier. Und es ist so schön, dass wir gemeinsam Geburtstag feiern können. We sing happy birthday to you. Das machen wir schon den ganzen Tag mit euch zusammen. Radio Köln wird 35 und ihr schickt uns weiter fleißig eure Sprachnachrichten rüber und erzählt uns, an welchem Tag ihr Geburtstag habt, also wann ihr geboren seid. Und wir spielen dann den Nummer 1 Hit aus diesem Jahr von diesem Tag. Das hat auch er hier gemacht.
4: Dominik Süfer hier, geboren am 14.12.1982. Ich wünsche dem ganzen Radio Köln Team und allen Zuhörern einen schönen Tag und dir Radio Köln selbstverständlich alles Gute zum Geburtstag.
3: Dankeschön, Dominik. Das ist total lieb von dir. Schön, dass du uns diese Nachricht geschickt hast. Und wir haben direkt nachgeschaut. An deinem Geburtstag war diese Nummer hier auf Platz 1. Culture Club, Do You Really Want to Hurt Me?

0: 9 Minuten nach 4 haben wir es mittlerweile. Schön, dass ihr dabei seid. Schön, dass ihr heute mit Radio Köln mit uns zusammen unseren Geburtstag feiert. 35 Jahre werden wir jung und ihr habt uns jede Menge tolle Geburtstagsglückwünsche hier schon rübergeschickt. Per WhatsApp-Sprachnachricht und uns natürlich auch gesagt, an welchem Tag seid ihr denn geboren? Denn wir spielen eure Nummer 1 Hits, also der Song, der auf Platz 1 in den Charts war, als ihr auf die Welt gekommen seid. Das hat auch Verena gemacht.
1: Hallo Radio Köln, alles Liebe und Gute zum Geburtstag. Mein Name ist Verena und ich wurde am 16.07.1995 geboren. Mal gucken, was es da so für tolle Lieder gab, beziehungsweise was da Nummer 1 war.
0: Ein ganz tolles Lied haben wir herausgefunden. Rednecks, Wish You Were Here.

0: up next, Wish You Were Here. Ja, der beste Mix klingt heute auf jeden Fall ganz anders, als ihr das vielleicht von uns gewöhnt seid. Denn Radio Köln wird heute 35 und wir feiern heute einfach den ganzen Tag. Und wir feiern vor allem auch euch. Ihr schickt uns weiter fleißig Sprachnachrichten hier rüber. Erzählt uns von eurem Geburtsdatum. Ihr schickt uns tolle Grüße. Ihr habt sogar schon gesungen für uns. Also alles mit dabei. Und Susi hat sich zum Beispiel auch gemeldet.
1: Hallo, liebes Radio Köln-Team. Ich wünsche euch alles Gute zum Geburtstag. Und ja, ich selbst bin Kölnerin und bin geboren am 29.09.1980. Und ich bin echt gespannt, welcher Titel denn da der erste Platz der Charts war. Ganz liebe Grüße und feiert schön.
0: Dankeschön, Susi. Wir haben das herausgefunden für dich. Und rausgekommen ist der Song Santa Maria von Oliver Onions. Ist jetzt nicht ein Mensch. Ich habe gerade nochmal nachgeguckt. Also tatsächlich Oliver Onions bestehend aus zwei Brüdern. Guido de Angelis und Maurizio de Angelis. Ich hoffe, ich habe das zumindest halbwegs richtig ausgesprochen. Und die haben diese Nummer hier rausgebracht, die wir jetzt spielen für Susi. Santa Maria.

0: 4. Mai 2026 und ihr dürft alle einmal ganz laut sagen Happy Birthday Radio Köln, denn wir werden heute 35 Jahre alt und spielen den ganzen Tag nur eure Musik. Hallo Jenny!
1: Hallo liebes Radio Köln Team, ich würde mich freuen, wenn ihr den 16.09.78 spielen würdet. Liebe Grüße und herzlichen Glückwunsch.
0: Dankeschön. Genau, wir spielen eure Nummer 1 Hits, also den Song, der auf Platz 1 in den Charts war, als ihr geboren wurdet. Und das ist in Jennys Fall Marshall Hayne, Dancing in the City.

0: Aus dem Jahr 1978 kommen wir wieder zurück ins Hier und Jetzt. Ja, zumindest ein kleines bisschen, denn Annika hat sich bei uns gemeldet.
1: Hi, hier ist Annika aus Köln und ich habe am 22.08.2013 Geburtstag.
0: Avicii war da auf Platz Nummer 1 in den Charts. 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
8: Wir haben Montag, wir haben den 4. Mai 2026 und wir können alle nur sagen, Happy Birthday, Radio Köln. Und das Ganze mit euren Hits. Ihr habt uns fleißig Sprachnachrichten geschickt, zum Beispiel diese hier.
9: Euch alles, alles Liebe und Gute zu eurem Geburtstag. Ich selber bin am 23.06.65 geboren.
8: Das war gerade Radio Köln-Hörerin Margret und wir spielen den Song, der an diesem Tag auf Platz 1 in den Charts war. The Rolling Stones, The Last Time. Jetzt im besten Mix, noch vor den Nachrichten um 12:30.

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1: Mit Svenja Hein, guten Tag. Zeugensuche nach Unfall, Streit bei Koalition und das Wetter, viel Regen bei aktuell 19 Grad. Ein ehemaliges Niedermoor in Köln könnte bald wiedergeboren werden. Im Stadtteil Porz soll der Linderbruch renaturiert werden. Eine entsprechende Prüfung hat der Umweltausschuss beschlossen. Rund um den Linderbruch hatten Anwohner vor Jahren massive Probleme mit eindringendem Grundwasser. Viele vermuteten, dass das Moor und ein Kanal als Ursache genannt werden kann. Radio Köln-Reporter Frank Weitel, Gutachter und Politik sehen das aber anders, ne?
2: Ja, genau. Demnach war die Hauptursache nämlich Starkregen, der über das Grundwasser die Schäden in den Häusern verursacht hat. Grundsätzlich sei ein neues Moor sehr wichtig für Klima- und Naturschutz in Köln, heißt es. Die Anwohner sollen aber auch besser geschützt werden. Auch das hat die Politik beschlossen, etwa mit dem Bau von Pumpensümpfen. Fließen die 95% Fördermittel vom Bund, kostet diese Renaturierung Köln nichts, denn den Rest will der BUND übernehmen.
1: Danke dir, Frank. Kurz vor ihrem ersten Jahr im Amt steckt Schwarz-Rot im Umfragetief. Bundeskanzler Friedrich Merz nimmt nun die SPD ins Visier. In der ARD-Sendung Karin Mioska fordert er mehr Kompromissbereitschaft vom Koalitionspartner. Fraglich ist aber, ob das reicht, um die Kurve zu kriegen. Claudia Wächter berichtet.
3: Wir können Kompromiss, das habe man bewiesen, sagt die SPD und ist wenig angetan von Merz' Forderungen. Es brodelt also weiter, man streitet, wer wen blockiert und damit auch die schwierigen Reformprojekte der Regierung. Aber aus allen Ecken hört man, wir müssen uns zusammenraufen. Die Mehrheit der Wähler glaubt allerdings nicht daran, dass die Koalition noch lange hält. Luft verschaffen würde Schwarz-Rot Wirtschaftswachstum. Aber das ist auch nicht in Sicht.
1: Am Campus Deutz der TH wird es in den kommenden Jahren vermutlich oft laut und ungemütlich. Der Campus wird komplett modernisiert. Ein Audimax, mehrere Hörsäle, moderne Seminar- und Arbeitsräume. Es wird ein Mammutprojekt in Deutz. Das Land finanziert knapp 100 Millionen Euro der Baukosten mit. Das Zentrum soll mit Photovoltaik begrünten Dachflächen ausgestattet werden. Bis in die 2040er Jahre sind die Arbeiten geplant. Insgesamt schätzt das Land die Kosten auf rund 1,5 Milliarden Euro. Nach einem Unfall in Rodenkirchen sucht die Polizei einen flüchtigen Autofahrer. Eine 16-Jährige war am Dienstagabend mit einem E-Scooter unterwegs und wurde am Raderberggürtel von einem BMW erfasst. Die Polizei geht davon aus, dass sie bei Rot über die Ampel gefahren ist. Die Jugendliche verletzte sich am Knie. Ihre Mitfahrerin blieb unverletzt. Der etwa 70-jährige BMW-Fahrer stieg wohl kurz aus und beschimpfte die beiden, fuhr dann aber laut Polizei einfach weg. Wer etwas mitbekommen hat, der soll sich bei der Polizei melden. Die Kontaktdaten findet ihr auf radioköln.de. 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
4: Mit einer dicken, großen Regenwolke, die im Moment über Köln hängt. Die bleibt auch erstmal da. Also es bleibt erstmal bei Schauern und bei dicken, dunklen Wolken. Erst Richtung Abend, später abends bleibt es dann trocken. Da ist dann Schluss mit Regen. Das Ganze im Moment bei 16 Grad. In der Nacht Werte um die 13 Grad. Und so geht's weiter. In den nächsten Tagen sind auch viele Wolken mit dabei. Zum Beispiel am Dienstag dann auch immer mal wieder mit kurzen Schauern. Mittwoch wird's nicht mehr ganz so nass, aber die Temperaturen gehen jetzt nach und nach immer weiter nach unten. Morgen nur noch 18 Grad, Mittwoch 14 Grad.
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4: Genau so sieht's aus. Ulla und Nicola melden einen Blitzer auf der Nieler Straße. Da ist eine 30er-Zone, steht ein grauer Kasten und macht schöne Bilder. In der City ist ein bisschen mehr los. Das hier sind nur die längsten Staus. 16 Minuten länger dauert es auf dem Militärring zwischen Brühlerstraße und dem oberen Komarweg. 15 Minuten länger braucht ihr auf der Kölner Straße in Porz zwischen Urbacher Weg und Hauptstraße. Und 12 Minuten Stauzeit im Moment auf der Rheinuferstraße zwischen Deutzer und Severinsbrücke. Rüber auf die Autobahnen. Achtung, A59, Köln Richtung Bonn, zwischen Dreieck Porz und Raststätte Schloss Röttgen. Da ist eine ungesicherte Unfallstelle auf der rechten Spur und auch der Standstreifen ist davon betroffen. Also wenn ihr da unterwegs seid, fahrt vorsichtig. Außerdem staut es sich auf der 4 Aachen Richtung Köln zwischen Kreuz West und Eiffeltor auf 5 Kilometer, 18 Minuten plus. Und A4 Köln Richtung Aachen zwischen Dreieck Heumer und Klettenberg, 9 Kilometer Stau, 37 Minuten dauert es länger. Letzte Meldung kommt von der A59, Bonn Richtung Köln, zwischen Spich und Flughafen gerade 5 Kilometer Stau, 25 Minuten Stauzeit müsst ihr einplanen. Alle Staus, auch die kürzeren, könnt ihr nochmal nachlesen bei uns in der kostenlosen Radio Köln App. Und wenn ihr noch was gesehen habt, könnt ihr uns über die App auch einfach Bescheid geben. Wir geben es gerne weiter. Gute Fahrt.
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4: Ganz genau so sieht's aus. Radio Köln hat heute Geburtstag. Hallo am Montag und schön, dass ihr dabei seid. Hier ist Marie Güttke und wir machen das ja in diesem Jahr so. Wir feiern Geburtstag, aber die Geschenke, die bekommt eigentlich ihr. Denn ihr habt das auch schon gemerkt, der beste Mix klingt heute ganz anders. Ihr schickt uns fleißig Sprachnachrichten mit eurem Geburtsdatum und wir spielen dann den Hit, der an diesem Tag auf Platz 1 in den Charts war. Das hat zum Beispiel auch Sanja gemacht.
5: Hallo liebes Radio Köln-Team, ich wünsche euch alles Gute zum Geburtstag. Hier ist die Sanja aus der Kölner Innenstadt und ich bin geboren am 9.8.1989.
4: Und da hat sich gleich noch jemand gemeldet.
6: Liebes Radio Köln-Team, alles, alles Liebe und Gute zum Geburtstag wünsche euch euer Kai Fabian. Ihr versüßt mir jeden Morgen meinen Tag und ich bin mal gespannt, was der Hit an meinem Geburtstag war. Das ist der 4.7.89. Ich wünsche euch noch heute ganz viel Spaß, happy to you und feiert schön.
4: Dankeschön an euch beide. Ja, ich habe die beiden direkt hintereinander gespielt, denn für beide gibt es den gleichen Song. Mysterious Art, Das Omen Teil 1. Denn dieser Hit war auf Platz 1 der Charts.

0: Mysterious Art, das Omen Teil 1. 7 Minuten geht die Nummer lang. Echt, die hat's noch drauf. Gilt als so einer der frühesten Trance-Hits überhaupt. Spielen wir auch, natürlich. An unserem Geburtstag hier bei Radio Köln 35 werden wir und beschenken euch mit jeder Menge Musik. Zum Beispiel hat sich Martina auch gemeldet.
1: Ich heiße Martina und ich wurde am 8. April 1975 geboren. Ich wünsche dem ganzen Radio Köln-Team alles Gute, herzlichen Glückwunsch zum Geburtstag und mach weiter so.
0: Und Martina, an deinem Geburtstag, also als du auf die Welt gekommen bist, diese Nummer hier auf Platz 1. Udo Jürgens, griechischer Wein. Hallo Köln, schön, dass ihr dabei seid. Es war

0: Und jetzt seid doch mal ehrlich, ihr habt alle laut mitgesungen. Udo Jürgens, griechischer Wein, hier bei Radio Köln an unserem 35. Geburtstag. Hallo Alex!
1: Ich wünsche euch alles Gute zum Geburtstag. Ich bin die Alex aus Nippes und bin am 15.10.1996 geboren. Schönen Tag noch!
0: Oktober 1996 und diese Nummer von den Toten Hosen auf Platz 1. 10 kleine Jägermeister.

0: Und wir haben nur euch eingeladen. Schickt uns Sprachnachrichten für unseren Geburtstag. Und das habt ihr fleißig gemacht. Zum Beispiel auch Jessie.
1: Hallo, liebes Radio Köln-Team. Alles Liebe zum Geburtstag wünschen wir euch. Meine Tochter ist ganz, ganz aufgeregt und wollte euch eigentlich selbst eine Sprachnotiz schicken. Aber das klappt nicht. Deswegen möchte sie gerne wissen, was am 25. August 2018 auf der Nummer 1 war.
0: Liebe Jessie, da war diese Nummer hier auf Platz 1. Dinoro, Gigi D'Agostino und In My Mind.

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10: 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Oktober 1992 Geburtstag.
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11: Hallo, Radio Köln. Ich bin der Marcel und ich habe Geburtstag am 24.05.2020.
12: Alles Gute zum Geburtstag.
13: Und das hier ist dein Geburtstagshit. Apache 207. Fame. 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
1: Mit Thorsten Adolfs. Guten Tag. Es sind gute Nachrichten in schwierigen Zeiten. Die Demokratie hat in Deutschland weiterhin einen starken Rückhalt. Das zeigt eine aktuelle Untersuchung der Bertelsmann Stiftung. Demnach stehen 82% der Befragten klar hinter den Werten der liberalen Demokratie. Malte Albrecht aus den Nachrichten. Besonders groß ist die Unterstützung bei Wahlen.
2: Ja, genau. Hier sagen sogar 9 von 10 Befragten, freie Wahlen sind wichtig. Auch andere zentrale Bestandteile einer Demokratie wie Parlament, Regierung und Bürgerrechte bekommen viel Zustimmung. Das Fundament ist also sehr stabil. Wenn es aber darum geht, wie die Demokratie im Alltag funktioniert, sehen viele das kritischer. Nur 29% sind mit der Umsetzung wirklich zufrieden. Vor allem Parteien schneiden schlecht ab. Hier sind es gerade einmal 17%.
1: Besteht da nicht die Gefahr, dass diese Unzufriedenheit irgendwann die Demokratie insgesamt schwächt?
2: Die Studienautoren geben da Entwarnung. Das Überraschende ist nämlich, trotz Krisen wie Corona oder dem Ukraine-Krieg ist die Zustimmung zur Demokratie seit 2019 sogar leicht gestiegen. Geringe Zufriedenheitswerte mit ihrem Funktionieren allein seien noch keine Krise der Demokratie, heißt es. Trotzdem sagen die Experten ganz klar, die Politik dürfe sich darauf nicht ausruhen. Es bleibe wichtig, die Demokratie im Alltag weiter zu verbessern.
1: Dankeschön, Malte. Und jetzt weitere Themen in der Zusammenfassung. Nach Angaben der US-Armee haben mehrere amerikanische Kriegsschiffe die bislang vom Iran blockierte Straße von Hormus durchfahren. Sie seien jetzt im Persischen Golf. Die Kriegsschiffe sind Teil einer neuen Mission, die festsitzende Schiffe aus der Straße von Hormus hinausgeleiten soll. Im Prozess um sogenannte Todeslisten, auf denen die Namen von Politikern und anderer bekannter Persönlichkeiten stehen, hat der Angeklagte vor dem Düsseldorfer Oberlandesgericht ein Geständnis abgelegt. Der 50-Jährige aus der rechten Szene sagte zum Prozessauftakt, die Seiten im Darknet seien eine reine Provokation gewesen. Er soll dort unter anderem Kryptospenden als Kopfgeld gesammelt haben, um Dritte zu Mordanschlägen zu bewegen. Unter den 3 Todesopfern nach dem mutmaßlichen Hunter-Virus-Ausbruch an Bord eines Kreuzfahrtschiffs ist nach Angaben des Kreuzfahrtunternehmens auch ein deutscher Passagier. Auch ein Paar aus den Niederlanden war an Bord erkrankt und dann gestorben. Die Behörden der Kapverden verweigern dem Schiff die Einfahrt in den Hafen. Geprüft wird jetzt, ob es zu den Kanaren fahren kann, um die Passagiere dort von Bord zu lassen. Im Fall des jahrelang eingesperrten Mädchens aus Attendorn hat das Landgericht Siegen die Mutter zu 5 Jahren Haft verurteilt. Das Gericht sieht es als erwiesen an, dass die Frau ihre Tochter über 7 Jahre lang im Haus der Großeltern versteckt und von der Außenwelt isoliert hat, um sie ganz für sich allein zu haben. Das Kind war im September 2022 im Alter von 8 Jahren befreit worden und leidet unter massiven gesundheitlichen Folgen. Die Großmutter erhielt eine 2-jährige Freiheitsstrafe auf Bewährung. Der Großvater wurde zu 15 Monaten auf Bewährung verurteilt. Das Urteil ist noch nicht rechtskräftig. Und das waren die Nachrichten mit Thorsten Adolfs.
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3: Regenschirm müsst ihr heute auf jeden Fall einpacken, denn es wird den ganzen Tag über noch immer mal wieder Regenschauer geben. Gerade im Moment auch ein bisschen kräftigere Schauer. Dazu viele Wolken und wie gesagt, das hält sich jetzt erstmal so bei 16 Grad im Moment. 13 Grad messen wir dann heute Nacht. Morgen am Dienstag geht es genauso weiter. Also auch mit dicken Wolken, mit viel Regen und 18 Grad in der Spitze, also auch ein bisschen kühler. Mittwoch gehen die Temperaturen noch weiter nach unten und es bleibt auch erstmal bei nass und wolkig.
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3: Ulla und Nicola haben uns Bescheid gegeben, dass geblitzt wird auf der Nieler Straße. Da ist eine 30er-Zone, steht ein grauer Kasten und macht teure Fotos vor allem von euch, wenn ihr dort schneller als mit Tempo 30 unterwegs seid. In der Stadt ist ordentlich was los. Ich denke, auch wegen des Regens sind viele aufs Auto umgestiegen. Das führt zu Stau, 17 Minuten plus zwischen Zülpicher und Bachheimer Straße wegen der Baustelle dort. 14 Minuten Stauzeit auf dem Militärring zwischen Gläuler Wiese und Berrenrather Straße und 14 Minuten länger braucht ihr auch auf der Kölner Straße in Porz zwischen Urbacher Weg und Hauptstraße. Auf den Autobahnen A4 Aachen Richtung Köln, zwischen Kreuz West und Klettenberg eine ungesicherte Unfallstelle auf allen Spuren und auf der 555 Köln Richtung Bonn zwischen Kreuz Süd und Rodenkirchen, da sind Fahrradfahrende auf der linken Spur unterwegs, also wenn ihr dort unterwegs seid, fahrt vorsichtig. Außerdem, ja, die Straßen sind voll. Das hier sind auch nur die längeren Meldungen von den Autobahnen A4 Aachen Richtung Köln. Zwischen Kreuz West und Eiffeltor 6 Kilometer Stau, 29 Minuten plus und auf der 4 Köln Richtung Aachen zwischen Dreieckholmer und Klettenberg. 10 Kilometer Stau, 46 Minuten Stauzeit müsst ihr dort einplanen. Alle Staus, auch die kürzeren, könnt ihr nochmal nachlesen in der kostenlosen Radio Köln App. Und wenn ihr noch was seht, einfach kurz anrufen 0800 951 99 99.
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3: Schön, dass ihr heute mit dabei seid an unserem Geburtstag. Hier ist Marie Güttke. Ich darf mit euch unseren Geburtstag verbringen und habe mich sehr darüber gefreut, dass ich heute im Dienstplan stehe. Denn bei uns klingt der beste Mix ja heute ganz anders als sonst. Denn ihr spickt uns ganz, ganz viele Sprachnachrichten mit eurem Geburtsdatum. Und wir spielen dann den Hit, der an diesem Tag auf Platz 1 in den Charts war. Und wir haben eine Sprachnachricht bekommen, direkt gleich mit zwei Hörerinnen.
4: Alles Liebe zum Geburtstag. Mein Geburtsdatum ist der 12.10.74 und ich bin die Doris.
5: Ich heiße Alina und ich bin am 25. Mai 2013 geboren.
4: Habt noch einen schönen Geburtstag.
5: Tschüss.
3: Dankeschön an euch beide. Und dann spielen wir zuerst mal für Doris George McRae, Rock Your Body, und danach für Alina Capital Cities, Safe and Sound. Das war jeweils die Nummer 1 an eurem Geburtstag. Hier ist Radio Köln. Schön, dass ihr dabei seid.

0: Capital City, Safe and Sound, das ist Musik für Alina, denn das war der Nummer-1-Hit an Alinas Geburtstag, hat sie uns gerade erzählt. 5:12 haben wir es. Hier ist Radio Köln am 35. Geburtstag von Radio Köln. Ja, ihr könnt uns doch gerne weiter gratulieren. Wir freuen uns über eure Glückwünsche und ihr habt uns jede Menge Sprachnachrichten geschickt. Immer mit eurem Geburtsdatum, also mit dem Tag, an dem ihr geboren seid. Und wir schauen, welcher Song lief denn eigentlich in den Charts und welcher Song war vor allem auf Platz 1 in den Charts. Und da hat sich auch Manu bei uns gemeldet.
1: Hey, Happy Birthday, Radio Köln. Ich kann mich noch gut an eure Anfänge erinnern, weil wir damals erst gerade wieder aus dem Ausland zurück in Köln waren. Ich bin am 10.04.1963 geboren und habe keine Ahnung, was da der Nummer 1 Hit war. Macht weiter so. Viele Grüße aus Esch, Manu.
0: Dankeschön, Manu. Ja, wir haben eine Ahnung, was da lief an diesem Tag. Auf Platz 1 in den Charts war nämlich Billy Mo, Ich kauf mir einen Tiroler Hut. Ich habe den Song, also wirklich, ich bin sehr, sehr gespannt. Ich habe ihn noch nie gehört. Aber der Titel verspricht ja schon einiges. Billy Mo, eigentlich Wilhelm Meyer, war ein deutscher Schlagersänger und Entertainer. Ja, und das Lied? Ein Schlager, der sich über Alpenromantik freut. Hört ihr jetzt hier bei Radio Köln.

0: Ja, der beste Mix ist heute wirklich sehr kurios. Billy Bo, ich kaufe mir einen Tiroler Hut, haben wir gerade für euch gespielt. Heute ist der 4. Mai 2026 und Radio Köln wird 35 Jahre alt. Und das Schöne ist, wir geben die Geschenke direkt weiter an euch. Denn ihr dürft euch hier quasi bei uns einen Song wünschen. Ihr sagt uns euer Geburtsdatum und wir spielen den Song, der an dem Tag auf Platz 1 in den Charts war. Und das hat auch Justin gemacht.
1: Hallihallo, liebes Radio Köln. Ich wünsche euch alles, alles Liebe zum 35. Geburtstag. Mein Name ist Justin, ich komme aus Köln-Delbrück und ich habe am 7.9.1998 Geburtstag. Habt noch einen schönen Geburtstag, liebe Grüße.
0: Dankeschön für deine Nachricht und die Musikredaktion hat's gecheckt. Diese Nummer hier war auf Platz 1, Luna und Bailando.

0: Kommt, Leute, gebt zu, ihr feiert den besten Mix genauso wie wir heute. Wir spielen wirklich alles. Alles, was da so mit dabei ist. Ihr schickt uns tolle Sprachnachrichten. Erzählt uns, an welchem Tag ihr geboren seid. Und wir spielen die Nummer, die an dem Tag auf Platz 1 war in den deutschen Charts. Und das alles nur, weil wir heute Geburtstag haben. 35 Jahre werden wir alt. Und ihr dürft uns natürlich gerne auch weiterhin eure Glückwünsche rüberschicken. Gemeldet haben sich unter anderem auch Jörg und Katja.
1: Herzliche Glückwunsch zum Geburtstag, Lev-Radio-Köln-Team. Wünsch ich der Jörg. Der Geburtstag ist der 3.10.76. Wir wünschen euch alles, alles Jode. Happy Birthday.
2: Hallo, liebes Radio Köln-Team, herzlichen Glückwunsch zum Geburtstag. Ich wohne auf der schönen Schelzig und bin am 11.11.1976 geboren. Tschüss.
0: Wunderschönes Datum, liebe Katja, wunderschönes Datum. Und wir schauen mal in den Herbst 76. Bonnie M. und Daddy Cool auf Platz 1 in den Charts. 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
5: 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Hier ist Radio Köln an unserem Geburtstag und wir kriegen weiter fleißig Sprachnachrichten von euch.
6: Hallo Lieblingsradio und alles Gute zum Geburtstag. Also ich selbst bin am 2. Oktober 1988 geboren und das war der letzte Tag, an dem Milli Vanilli mit Girl You Know It's True noch auf Platz 1 war. Dann haben sie nach 6 Wochen die Nummer 1 schon wieder verlassen. Musste ich extra googeln für euch, aber coole Nummer. Ich würde mich freuen, ich höre sie gerne und ich wünsche euch weiter viel, viel, viel Erfolg und sage danke für so viele schöne Stunden mit euch.
5: Chris, du hättest doch gar nicht googeln müssen, wir hätten das doch auch übernommen. Und die Nummer spielen wir natürlich auch. Milli Vanilli, Girl You Know It's True.

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1: Mit Svenja Hein, guten Tag. Nasse Keller in Porz. Tankpreise steigen weiter. Und das Wetter ist kühl zum Abend weiter ab. Aktuell 16 Grad. Ein zerstörtes Moor, vollgelaufene Keller und jetzt die Chance auf einen Neuanfang. Der Linderbruch in Porz könnte wieder zum wichtigen Natur- und Klimaschutzgebiet werden. Gleichzeitig geht es auch um besseren Schutz für die Anwohnenden nach Problemen mit eindringendem Grundwasser. Im Umweltausschuss haben Grüne, SPD, Linke sowie Volt und FDP den Rat mit einer Prüfung beauftragt. Frank Weitel hat die Einzelheiten.
2: Der Linderbruch war früher eines der wichtigsten Niedermoore der Region, ist heute aber fast trocken. Jetzt soll geprüft werden, ob eine Renaturierung möglich ist, gefördert durch den Bund, ohne dass die Stadt Köln selbst Geld ausgeben müsste. Anwohner hatten vor Jahren große Probleme mit überfluteten Kellern. Sie vermuteten das Moor und den Kanal als Grund. Laut Studie war es aber vor allem Starkregen und nicht das Moor. Vor der Renaturierung soll das aber noch einmal überprüft werden und gleichzeitig weitere Schutzmaßnahmen wie Pumpensümpfe mitgeplant werden, um die Menschen und ihre Häuser besser zu schützen.
1: Danke dir, Frank. Ab Mai sollte der Tankrabatt eigentlich für Entspannung an den Tankstellen sorgen. Der ADAC beobachtet aber eher das Gegenteil. Die Spritpreise seien über das Wochenende deutlich gestiegen. Fiona Reinhardt weiß mehr.
3: Der Liter Super E10 kostete im bundesweiten Tagesdurchschnitt am Sonntag fast 3 Cent mehr als noch am Freitag. Diesel ist innerhalb von 2 Tagen 2,5 Cent teurer geworden. Das geht aus Daten des ADAC hervor. Der kritisiert, dass der Tankrabatt noch immer nicht vollständig an die Verbraucher weitergegeben wird. Stattdessen hätten die Mineralölkonzerne erneut die Preise angehoben und das, obwohl Öl zuletzt wieder billiger geworden sei, so der ADAC. Schon beim ersten Tankrabatt 2022 gab es Zweifel, ob der Steuervorteil wirklich bei den Verbrauchern angekommen sei.
1: Am zweiten, noch unfertigen Teil der Leverkusener Brücke stehen ab heute Präzisionsarbeiten an. Selbstfahrende Schwerlasttransporter haben rund 1200 Tonnen schwere Stahlteile in die neue Brücke heben. Stahlteile in die neue Brücke ein. Das so entstandene Stahlgerüst wird dann später die Fahrbahn halten. Die Arbeiten dauern mehrere Tage. Am Sonntagvormittag hat ein betrunkener Mann in Pfingst auf einem Bolzplatz mehrfach in die Luft geschossen. Zeugen hatten die Polizei alarmiert, der 31-Jährige war da aber schon mit einem E-Scooter weggefahren. Die Beamten stellten ihn wenig später, da versuchte er noch zu flüchten, stürzte aber und ließ die Waffe fallen. Die Polizei konnte ihn festnehmen und eine geladene Pistole sowie mehrere weitere Munitionsteile feststellen. Der Mann stand unter Alkohol- und Drogeneinfluss, jetzt laufen mehrere Verfahren gegen ihn. 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
4: Ja, ihr habt es gerade gehört, es wird kühler, das merken wir auf jeden Fall. 16 Grad stehen nur noch bei euch auf dem Thermometer. Und dazu gibt es einige dicke Regenschauer, die halten sich jetzt auch erstmal am Nachmittag. Später am Abend ist es dann trocken, Werte gehen weiter runter auf 13 Grad in der Nacht. Am Dienstag dann. Jede Menge Wolken, jede Menge Regen, also es sieht ähnlich aus wie heute. Ein bisschen kühler, 18 Grad in der Spitze. Am Mittwoch bleibt es auch weiter nass und wolkig und die Temperaturen gehen sogar noch weiter nach unten.
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4: Ulla und Nicola melden einen Blitzer auf der Nieler Straße. Hier ist Tempo 30 erlaubt. Dankeschön fürs Bescheid geben. Wenn ihr auch noch einen Blitzer entdeckt habt, meldet euch kurz unter der 0800 951 99 99. Ansonsten ist ordentlich was los auf den Straßen. Zuerst der Blick in die Stadt. 14 Minuten Stauzeit auf der Zülpicher Straße und der Bachemer Straße wegen der Baustelle dort. 12 Minuten länger braucht ihr auf der Kölner Straße in Porz zwischen dem Urbacher Weg und der Hauptstraße. Und 10 Minuten Stauzeit gerade im Moment auf der Rheinuferstraße zwischen Hauptbahnhof und Severinsbrücke. Gehen wir rüber auf die Autobahn, da gibt es alle Staus ab 20 Minuten plus. A4 Aachen Richtung Köln zwischen Kreuz West und Eiffeltor 6 Kilometer Stau, 27 Minuten Stauzeit. Dann die 4 Köln Richtung Aachen zwischen Kreuz Gremberg und Plettenberg 9 Kilometer Stau, 24 Minuten plus. Und A59 Bonn Richtung Köln zwischen Spich und Flughafen gerade im Moment 5 Kilometer Stau und die kosten euch 27 Minuten Stauzeit. Allen unterwegs eine gute und vor allem sichere Fahrt. Kommt gut an.
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4: Hallo Köln. Hallo am Montag. Marie Güttke ist hier an unserem Geburtstag. 35 Jahre Radio Köln feiern. Ihr habt ja gerade auch gehört. Und natürlich kriegen wir ganz, ganz viele Sprachnachrichten von euch und auch Glückwünsche und alles. Aber natürlich auch von den Kölner Promis.
5: Hallo zusammen, hier ist Juri vom Plancho Malheur und wir gratulieren Radio Köln zu 35 Jahre Radio Köln, was gut passt, weil ich bin auch 35 und ich habe Geburtstag am 30.03.1991.
4: Schauen wir mal auf den 30.03.1991, da war diese Nummer hier auf Platz 1 in den Charts, CC Music Factory, Gonna Make You Sweat.

0: Der perfekte Song für jedes Workout, was ihr heute noch vorhabt. Gonna Make You Sweat hier bei Radio Köln. 17.39 Uhr haben wir, 20 Minuten vor 6. Hier ist Marie Güttke. Hallo Köln und schön, dass ihr dabei seid. Ich habe ja extra darum gebeten, kann ich bitte an unserem Geburtstag hier bei Radio Köln moderieren, als die Dienstplanabfrage kam, denn ich wusste, da habe ich Bock drauf. Wir spielen den ganzen Tag eure Hits. Also wir spielen die Nummer 1 Hits in den Charts von dem Tag, an dem ihr geboren seid. Und ihr habt uns so viele Sprachnachrichten schon reingeschickt, das ist total toll. Wir hören jetzt die von Elke.
1: So, herzlichen Glückwunsch. Na, ich bin vom ersten Tag an immer regelmäßig Zuhörer. Also ihr macht das immer super. Ja, ich habe Geburtstag am 13.04.1970 bin ich geboren. Bis dahin. Ciao, ciao.
0: Dankeschön, Elke. Also das heißt, wir gehen ins Jahr 1970, als diese Nummer auf Platz 1 war. Hier sind Led Zeppelin und Whole Lotta Love. Hier ist Radio Köln.
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0: Sehr schön, mal so eine gute Gitarrennummer, ne? Led Zeppelin, Whole Lotta Love in eurem Lieblingsradio am Montag. Hier ist Radio Köln, 5:45 haben wir es, Marie Güttke bin ich. Und wir spielen den ganzen Tag über eure Hits. Also, wir haben euch gesagt, wir machen das an unserem Geburtstag so. Ihr schickt uns euer Geburtsdatum, sagt uns, an welchem Tag ihr auf die Welt gekommen seid. Und wir sagen euch, welcher Song war denn eigentlich auf Platz 1 in den Chart an genau diesem Tag. Und ihr habt uns wirklich überflutet mit Sprachnachrichten, was ganz, ganz toll ist. Also macht das gerne auch weiter und schickt uns auch eure Glückwünsche hier rüber, alles rüber zu Radio Köln. Und ich kann jetzt einen Song spielen für Micha.
1: Hallo, liebes Radio Köln-Team. Ich wünsche euch alles Gute zu eurem langjährigen Bestehen. Es macht mir auch immer wieder Freude, euch zuzuhören. Aber eins gibt es trotzdem nur. Legends are born in 66. Ich bin am 6.3.66 geboren, würde gerne wissen wollen, was an dem Tag in den deutschen Charts auf Platz 1 war. Danke.
0: Ja, Micha, wenn du sagst, dass Legends Born on 66 sind, dann wird das wohl so stimmen. Ich habe auf jeden Fall mal nachgeschaut, zusammen mit unserer Musikredaktion. Und wir haben herausgefunden, an deinem Geburtstag war auf Platz 1 in den Charts die Nummer von Chris Andrews, Yesterday Man. Und die gibt's natürlich jetzt für dich.

0: Geile Nummer, oder? Chris Andrews, Yesterday Man aus dem Jahr 1966. Hier ist Radio Köln um 6:11 mittlerweile. Und aus dem Jahr 66 kommen wir wieder zurück ins Hier und Jetzt, denn Mila hat sich gemeldet.
1: Hallo Radio Köln, ich bin Mila und wünsche euch viel Glück zum Geburtstag. Ich bin am 19.12.2017 geboren und wünsche euch alles Gute.
0: Und als Mila auf die Welt kam, hat er auf jeden Fall alles abgeräumt, was geht. Ed Sheeran und Perfect auf Platz 1 in den Charts. Und die Nummer spielen wir jetzt natürlich auch sehr, sehr gerne für Mila.

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14: Mein Geburtsdatum ist der 26. Mai 1958. Euch noch einen schönen Tag. Bye, bye.
15: Und das hier war damals die Nummer 1. Mitch Miller, der Colonel Bogey Marsh.

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1: Mit Thorsten Adolfs. Guten Abend. Der Iran blockiert weiter die Straße von Hormus. Zwei unter US-Flagge fahrende Handelsschiffe haben jetzt aber die Meerenge erfolgreich durchquert. Das teilte das US-Regionalkommando für den Nahen Osten CENTCOM mit. Beide Schiffe setzen ihre Fahrt demnach sicher fort. Malte Albrecht hat mehr dazu.
2: Auch Lenkwaffenzerstörer der US-Marine seien derzeit im Persischen Golf im Einsatz, hieß es. Sie hätten die Straße von Hormus ebenfalls passiert. Man unterstütze damit die Bemühungen, den Schiffsverkehr in der Region wiederherzustellen. Das US-Militär bestritt außerdem Meldungen, wonach eines der Kriegsschiffe von iranischen Streitkräften angegriffen und von Raketen getroffen wurde. Über so einen Angriff hatten mehrere iranische Nachrichtenagenturen berichtet. US-Präsident Trump hatte gestern die Initiative Projekt Frieden angekündigt. Damit soll Handelsschiffen geholfen werden, die wegen der Blockade festsitzen. Der Iran drohte daraufhin mit Angriffen auf ausländische Streitkräfte, sollten sie die Meerenge passieren. Unterdessen ist das deutsche Minenjagdboot Fulda von Kiel aus in Richtung Mittelmeer aufgebrochen. An Bord sind bis zu 45 Soldaten. Die Fahrt dauert etwa 2 Wochen. Direkt in den Konflikt eingreifen darf das Schiff nicht. Dafür wäre ein Mandat des Bundestags nötig. Sollten die Abgeordneten aber grünes Licht geben, wäre die Fulda schon näher am Einsatzgebiet.
1: Weitere Nachrichten jetzt kurz und kompakt. Falls die USA keine Marschflugkörper in Deutschland stationieren sollten, will die Bundesregierung schnell eigene Systeme entwickeln. Das müsse mit Nachdruck umgesetzt werden, sagte ein Regierungssprecher. Die Iskander-Raketen in der zu Russland gehörenden Exklave Kaliningrad würden eine Bedrohung für Europa darstellen. Deshalb werde schon an einem umfassenden Abschreckungspaket gearbeitet. Solaranlagen und andere neue Projekte im Energiesektor sollen nur noch eine Förderung erhalten, wenn sie ohne bestimmte elektrische Bauteile aus Ländern wie China auskommen. Nach Angaben der EU stellen smarte Wechselrichter, die Gleichstrom in Wechselstrom umwandeln, eine potenzielle Bedrohung für die Stromnetze der EU dar. SPD, Grüne und Linke verlassen die Internetplattform X. In Erklärungen der drei Parteien heißt es, die Plattform fördere zunehmend Desinformationen. Politische Debatten würden aber vom Austausch leben. Der Kurznachrichtendienst X, der unter dem Namen Twitter bekannt wurde, steht seit der Übernahme durch Elon Musk vor 4 Jahren zunehmend in der Kritik. In Duisburg hat der Ausbau der A59 offiziell begonnen, begleitet von lautstarken Protest. Beim Spatenstich für die neue Berliner Brücke demonstrierten rund 200 Anwohner mit Trillerpfeifen und Trommeln gegen die Pläne. Die Stadt Duisburg fordert, wie viele Anwohner, für den 6-spurigen Ausbau eine Tunnellösung, um Lärm- und Umweltbelastungen zu begrenzen. Die Autobahn GmbH lehnt das aber ab. Einen Tunnel zu bauen würde doppelt so lange dauern, heißt es, und diese Zeit habe man nicht. Die Stadtspitze prüft jetzt rechtliche Schritte gegen das Projekt. Das könnte den Bau um Jahre verzögern. Geplant ist, den ersten Teil der neuen Brücke bis 2029 fertigzustellen. Und das waren die Nachrichten mit Thorsten Adolfs.
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3: Eine dicke Regenwolke hängt immer noch über Köln und sorgt dafür, dass ihr auf jeden Fall nass werdet, wenn ihr jetzt draußen unterwegs seid, denn es gibt richtig dicken Regen immer noch. Das Ganze bis zum Abend bei 16 Grad im Moment, 13 Grad messen wir dann nachher in der Nacht. Morgen am Dienstag ist auch erstmal einiges an Wolken mit dabei, später am Nachmittag dann auch mal Regen und auch der Abend ist nass bei 18 Grad. Mittwoch gehen die Temperaturen dann schon wieder deutlich nach unten, dann messen wir nur noch 14 Grad hier bei uns in Köln.
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3: Genau so sieht's aus. Claudia hat sich gemeldet, ein Blitzer in Pesch auf der Johannesstraße gegenüber des Kinderarztes und da ist Tempo 30 erlaubt. In der Stadt ist immer noch ordentlich was los. Das sind die längsten Staus über 10 Minuten. 20 Minuten plus auf der Universitätsstraße zwischen Zülpicher und Bachemer Straße. 15 Minuten länger dauert es gerade auf dem Militärring, wenn ihr zwischen der Gleuler und der Barrenrather Straße unterwegs seid. Und 10 Minuten plus auf der Rheinuferstraße zwischen Deutzer und Severinsbrücke. Auf den Autobahnen, Achtung, A1 Dortmund Richtung Euskirchen zwischen Niel und Kreuz Nord, da liegen Reifenteile auf allen Spuren. Und das hier sind die Staus. A4 Aachen Richtung Köln zwischen Kreuz West und Eiffeltor, 5 Kilometer Stau, 12 Minuten plus. Und A4 Köln Richtung Aachen zwischen Dreieck Heumer und Eiffeltor, 8 Kilometer stockender Verkehr, 12 Minuten Stauzeit. Letzte Meldung kommt von der A59. Hier müsst ihr zwischen Spich und Flughafen in Fahrtrichtung Köln gerade 20 Minuten oben drauf packen, denn da gibt es im Moment 5 Kilometer Stau. Wer unterwegs noch was entdeckt, ein Stau, ein Blitzer, eine aktuelle Gefahrenstelle, einfach kurz Bescheid geben, 0800 951 99 99.
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3: Hallo Köln! Köln, hallo am Montagabend. Marie Güttke ist hier und wir feiern 35 Jahre Radio Köln. Heute an diesem 4. Mai. Und wir haben uns ja was ganz Besonderes überlegt. Wir spielen den Song, der auf Platz 1 in den Charts war, an dem Tag, an dem ihr Geburtstag habt. Und da hat sich zum Beispiel auch Christine bei uns gemeldet.
4: Ich wünsche euch alles Gute zum Geburtstag. Und ich bin Christine und am 16.12.1957 in Köln geboren. Habt einen tollen Tag. Tschüss.
3: So, Christine, wir haben das sofort mal gecheckt. Ne? Welcher Song war denn an deinem Geburtstag auf Platz 1? Und ich habe herausgefunden, zusammen mit meinem Team, an dem Tag war der Song von Katharina Valente, Wo meine Sonne scheint, auf Platz 1 in den Charts. Und an der Stelle kann ich jetzt auch noch mal Grüße an meinen Papa rausgeben. Der hat nämlich hier ein paar Tage vor Christine Geburtstag am 12.12.57. Also auch Grüße dann noch mal raus.

0: Für alle Geburtstagskinder aus dem Dezember 1957. Katharina Valente, wo meine Sonne scheint. In eurem Lieblingsradio. Hier ist Radio Köln um 6:08. Marie Güttke bin ich. Und wir spielen immer noch weiter. Also wir machen so lange weiter, bis wir hier noch Songwünsche von euch haben. Zum Beispiel hat sich Daniel auch gemeldet.
1: Ich bin der Daniel aus dem schönen Kölner Norden. Und ich edens alles Jode zu ihrem 35. Geburtstag. Ich bin am 11.05.1987 geboren und ich bin jetzt gespannt, was dabei rauskommt.
0: Daniel, kannst du gespannt sein? Diese Nummer hier war auf Platz 1. Madonna, La Isla Bonita. Und die Nummer spielen wir natürlich auch jetzt sehr gerne sofort für dich.
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0: Birthday Radio Köln an diesem 4. Mai 2026. Ja, Happy Birthday zu uns selber, aber die Geschenke, die bekommt ihr. Denn wir versorgen euch ja heute schon den ganzen Tag mit einem sehr, sehr verrückten besten Mix. Ich feier's total, ich find's richtig geil, was da alles so zusammenkommt. Ihr schickt uns eine Sprachnachricht mit euren Grüßen, mit euren Wünschen, mit euren Geburtstagsliedern, die ihr uns schon eingesungen habt. Und ihr verratet uns auch, an welchem Tag ihr geboren seid. Und wir spielen dann den Nummer 1 Hit in deutschen Charts von diesem Tag. Und das hat auch Anke gemacht.
1: Ich bin Fan der ersten Stunde, denn ich bin im April vor 35 Jahren nach Köln gekommen und ich kenne mein Zuhause hier überhaupt gar nicht ohne euch. Ihr macht mir viel Freude und ich höre euch fast täglich und finde es immer wieder toll. Ich habe übrigens am 28.11.1970 bin ich geboren.
0: Liebe Anke, vielen, vielen Dank für deine liebe Sprachnachricht und für dich spielen wir jetzt von Miguel Ríos Songs of Joy. Das war nämlich auf Platz 1 in den Charts, als du auf die Welt gekommen bist. Dankeschön fürs Mitmachen.
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0: Kommt so eine Nummer, ne? Hier bei Radio Köln. Da kommt auch der Chef ins Büro und direkt ins Studio und ruft: Neunte Sinfonie, vierter Satz, der Schlusskorb von Beethoven, sag das. Ja gut, habe ich dann jetzt gemacht, ne? Gerade gehört hier bei uns Songs of Joy im besten Mix hier bei Radio Köln. 18 Minuten nach 6 haben wir es mittlerweile und wir machen natürlich fleißig weiter. Hallo Diana.
1: Hallo und herzlichen Glückwunsch zum 35. Geburtstag. Lasst euch feiern, ihr seid großartig, sogar in England werdet ihr gehört. Mein Geburtstag ist der 20. April 1975 und ich würde mich riesig freuen zu wissen, was an dem Tag auf dem ersten Platz war. Bis dann, noch einen schönen Tag und danke. Tschüss.
0: Grüße gehen zurück nach England. Dankeschön, Diana. Und ich sag dir, was an deinem Geburtstag auf Platz 1 war, nämlich die Nummer von Sweet, Fox on the Run, gibt's jetzt.
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0: Wir kommen aus dem Jahr 1975 wieder zurück ins Hier und Jetzt. An den 4. Mai 2026 zurück, denn heute wird Radio Köln 35 Jahre alt. Danke für eure vielen, vielen tollen Glückwünsche. Ihr habt uns so viele Sprachnachrichten rübergeschickt, das ist echt unglaublich. Wir spielen nämlich heute eure Musik. Wir spielen den Song, der an dem Tag, wo ihr geboren seid, Platz 1 war in den Charts. Und Josef hat sich auch bei uns gemeldet.
1: Ich bin Josef, höre immer Radio Köln, wünsche euch alles Gute zum 35. Geburtstag. Ich habe Geburtstag am 6.2.2006 und ich würde mal gerne das Lied haben.
0: Ja, 20 Jahre wird der Josef heute alt und diese Nummer kam, als er das Licht der Welt erblickt hat. Bob Sinclair und Love Generation. Schön, dass ihr dabei seid an diesem Montag und danke für eure vielen, vielen tollen Glückwünsche.

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1: Hier ist Radio Köln am Montag. Hier ist euer Lieblingsradio. 18.26 Uhr haben wir's. Und wir spielen weiter eure Hits. Der beste Mix klingt heute ganz anders als sonst und das liegt an euch. Zum Beispiel hat sich Tanja bei uns gemeldet.
2: Alles gut zum 35. Geburtstag. Ich bin die Tanja. Ich wurde am 19. Juni 1974 geboren. Ja, ich bin mal gespannt, was da die Nummer 1 war.
1: Ja, wir finden heraus, welcher Hit war an eurem Geburtstag, als ihr auf die Welt gekommen seid, auf Platz 1 in den Charts. Und in dem Fall von Tanja war das die Nummer hier von Terry Jacks. Seasons in the Sun, jetzt hier bei Radio Köln.

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1: Mit Svenja Hein, guten Abend. Regeln für WM-Übertragungen in Köln. Auto in Menschenmenge in Leipzig. Und das Wetter, es kühlt weiter ab. Aktuell 16 Grad. WM 2026 in Köln gucken. Jetzt gibt die Stadt Köln die Regelungen für die Gastrobetriebe bekannt. Die gute Nachricht, drinnen sind Übertragungen zu allen Anstoßzeiten erlaubt, auch mitten in der Nacht. In der Außengastro dürfen dagegen nur Spiele gezeigt werden, die spätestens um 22 Uhr angepfiffen werden. Mit Anpfiff um 22 Uhr darf das Spiel dann bis zum Ende gezeigt werden, auch wenn das Spielende die eigentliche Nachtruhe überschreitet. Auch bei Verlängerungen oder Elfmeterschießen. Aber nach dem Spiel ist direkt Schicht im Schacht und die Übertragung muss ausgeschaltet werden. Ausgenommen von der Regelung sind Gaststätten, die sowieso gesonderte Sperrzeiten haben, wie zum Beispiel am Brüsseler Platz. Die müssen sich an die gerichtlichen Regelungen und Sperrzeiten halten, trotz WM. In der Innenstadt von Leipzig ist ein Auto in eine Menschengruppe gefahren. Zwei Menschen kamen ums Leben, zwei weitere wurden schwer verletzt. Der Fahrer wurde laut Polizei festgenommen, eine Gefahr gehe derzeit nicht mehr von ihm aus. Die Hintergründe sind noch unklar, die Behörden sprechen von einer dynamischen und lebensbedrohlichen Einsatzlage. Zahlreiche Rettungskräfte waren im Bereich der Grimmanischen Straße nahe Augustusplatz im Einsatz. Ab Mai sollte der Tankrabatt eigentlich für Entspannung an den Tankstellen sorgen. Der ADAC beobachtet aber eher das Gegenteil. Die Spritpreise seien über das Wochenende deutlich gestiegen. Fiona Reinhardt weiß mehr.
2: Der Liter Super E10 kostete im bundesweiten Tagesdurchschnitt am Sonntag fast 3 Cent mehr als noch am Freitag. Diesel ist innerhalb von 2 Tagen 2,5 Cent teurer geworden. Das geht aus Daten des ADAC hervor. Der kritisiert, dass der Tankrabatt noch immer nicht vollständig an die Verbraucher weitergegeben wird. Stattdessen hätten die Mineralölkonzerne erneut die Preise angehoben und das, obwohl Öl zuletzt wieder billiger geworden sei, so der ADAC. Schon beim ersten Tankrabatt 2022 gab es Zweifel, ob der Steuervorteil wirklich bei den Verbrauchern angekommen sei.
1: Nach einem Unfall in Rodenkirchen sucht die Polizei einen flüchtigen Autofahrer. Eine 16-Jährige war am Dienstagabend mit einem E-Scooter unterwegs und wurde am Raderberggürtel von einem BMW erfasst. Die Polizei geht davon aus, dass sie bei Rot über die Ampel gefahren ist. Die Jugendliche verletzte sich am Knie. Ihre Mitfahrerin blieb unverletzt. Der etwa 70-jährige BMW-Fahrer stieg zwar wohl kurz aus dem Auto aus und beschimpfte die beiden, fuhr dann aber laut Polizei einfach weg. Wer etwas mitbekommen hat, der soll sich bitte bei der Polizei melden. Die Kontaktdaten findet ihr auf radioköln.de. 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
3: Bis zum Abend bleibt es dabei, da sind einige Wolken mit dabei und da gibt es auch immer mal wieder kräftige Regenschauer. So sieht euer Montagabend aus, das Ganze bei 16 Grad im Moment. 13 Grad messen wir dann später in der Nacht. Morgen am Dienstag sind auch viele Wolken mit dabei. Ab dem Nachmittag dann auch kräftige Regenschauer, die sich am Abend und in der Nacht halten. Das Ganze bei etwas milderen Temperaturen, bei etwas kühleren Temperaturen. Die Werte gehen runter auf 18 Grad. Mittwoch messen wir sogar nur noch 14 Grad.
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3: Claudia hat uns Bescheid gegeben, dass in Pesch auf der Johannesstraße gegenüber des Kinderarztes geblitzt wird. Hier ist Tempo 30 erlaubt. Wenn ihr unterwegs auch noch einen Blitzer entdeckt, dann sagt da mal ganz schnell bei uns Bescheid unter der 0800 951 99 99. In der Stadt ist immer noch ordentlich was los. 15 Minuten Stauzeit gerade auf der Universitätsstraße zwischen Zülpicher und Bachemer Straße. Dann 11 Minuten plus auf dem Militärring zwischen Gläuler und Berrenrather Straße. Und es staut sich auf der Olpener Straße und der Deutz-Mühlheimer Straße bis zum Messekreisel jeweils 10 Minuten plus. Auf den Autobahnen, Achtung, auf der A1 in Bocklemünd ist die Auffahrt Richtung Köln-Zentrum gesperrt. Da hat es einen Unfall gegeben. Seid dort vorsichtig. Außerdem A57 Krefeld Richtung Köln. Zwischen Worringen und Rastplatz Esch ein kaputter PKW auf der linken Spur. Zwei Staus habe ich auch noch von den Autobahnen. A1 Euskirchen Richtung Köln zwischen Löwenich und Kreuz Nord. 3 Kilometer Stau, 27 Minuten plus. Und A59 Bonn Richtung Köln zwischen Spich und Flughafen. 5 Kilometer Stau, kostet euch 16 Minuten Stauzeit. Allen unterwegs eine gute und vor allem sichere Fahrt. Kommt gut an.
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3: Schönen Montagabend und vor allem schön, dass ihr ihr mit dabei seid hier heute an unserem Geburtstag. Hier ist Radio Köln mit Marie Güttke und vor allem weiterhin mit euren Hits. Wir spielen die Songs, die an dem Tag, als ihr auf die Welt gekommen seid, auf Platz 1 in den Charts waren. Und das hat sich Tommy hier bei uns gewünscht.
4: Mahlzeit, liebes Radio Köln-Team. Glückwunsch zum 35-jährigen Bestehen und Geburtstag. Ich bin der Tommy aus Müllem und bin geboren am 3. September 1975. Und bin mal gespannt, was er da für einen Hit für mich auspackt.
3: Ja, Tommy, packen wir auf jeden Fall was für dich aus. Und zwar die Nummer von The George Baker Selection. Paloma Blanca spiele ich euch jetzt. Hab gerade noch mal ein bisschen kurz danach gegoogelt. Also Una Paloma Blanca ist Spanisch und bedeutet eine weiße Taube. Also das Lied vielleicht schon so ein ganz schönes Symbol für Frieden. Aber tatsächlich auch ein wirklich guter Partyhit. Der wurde sehr, sehr oft gecovert und sehr, sehr oft adaptiert. Unter anderem auch von Heino und von André Rieu. Na dann, los geht's.

0: Schönen Montagabend, Radio Köln läuft bei euch. Hier ist Marie Güttke, 18.39 Uhr haben wir es mittlerweile. Und das Schöne ist auch, es kommen immer noch weiter Geburtstagsglückwünsche von euch rein. Ihr habt für uns gesungen am Telefon, ihr habt uns Sprachnachrichten rübergeschickt. Das hat zum Beispiel auch Melanie gemacht und die hat uns auch natürlich verraten, an welchem Tag sie auf die Welt gekommen ist, damit wir den Hit spielen können, der auf Platz 1 in den Charts war damals.
1: Hier ist die Melanie. Ich wünsche euch einen schönen Tag, einen wunderschönen Geburtstag, alles Liebe und auf die nächsten Jahrzehnte mit euch. Und ich bin am 1. August 1970 geboren. Würde mich mal interessieren, was da die Nummer 1 war. Wäre schön, wenn ich es hören würde. Danke und einen wunderschönen Tag für euch. Bis dann. Tschüss.
0: Dankeschön, Melanie. Wir feiern auf jeden Fall noch ein bisschen hier den Geburtstag von Radio Köln. 35 Jahre sind wir ja heute geworden. Und haben natürlich auch nachgeschaut, welcher Song war denn eigentlich auf Platz 1 in den Charts, als du auf die Welt gekommen bist. Und das war diese Nummer hier von Simon und Garfunkel, El Condor Pasa.
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Wir müssen uns ja ein bisschen ranhalten, ne? Wir haben noch einige Sprachnachrichten. Mein Gott, was hier noch alles angekommen ist von euch. Ganz, ganz viele tolle Geburtstagsglückwünsche zu unserem 35. Geburtstag.

0: Geburtstag heute an diesem 4. Mai. Ja, Happy Birthday zu uns und wir spielen weiterhin eure Lieder. Zum Beispiel hat sich auch Jutta gemeldet.
1: Hallo, liebes Radio Köln. Herzlichen Glückwunsch zum 35. Geburtstag. Ich höre gefühlt auch schon 35 Jahre zu. Mein Name ist Jutta. Ich bin 1963 geboren, als das Jahr 4 Tage alt war. Und jetzt bin ich auf den Hit an diesem Tag gespannt. Alles Gute!
0: Dankeschön, Jutta. Und vor allem sehr schön, dass du schon seit 35 Jahren Radio Köln hörst. Ich hoffe, es werden nochmal 35. Und auf Platz 1 an deinem Geburtstag in den deutschen Charts war diese Nummer hier von Freddie Quinn. Junge, komm bald wieder.
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0: Okay, ich habe gerade gelesen, dass Freddie Quinn Seemannsschlagerlieder macht. Ich wusste nicht mal, dass es diese Kategorie überhaupt gibt. Dieser Song fällt aber offensichtlich unter die Kategorie Seemannsschlager. Gerade gehört hier bei Radio Köln, Junge kommen bald wieder. An unserem Geburtstag, 18.47 Uhr haben wir es mittlerweile. Radio Köln wird 35 und da trudeln immer noch Geburtstagsgrüße von euch ein.
1: Liebes Radio Köln, herzlichen Glückwunsch zum 35. Geburtstag. Ich werde in diesem Monat 53 und zwar am 25.05.73 bin ich geboren worden.
0: Das hat uns Britta gerade geschickt und wir haben natürlich auch sofort nachgeschaut. Unsere Musikredaktion hat sich das mal angeguckt. Welcher Song war denn eigentlich auf Platz 1 in dem Jahr an diesem Tag? Und das war diese Nummer hier von Gilbert O'Sullivan, Get Down, und die spiele ich euch jetzt.

0: 15 Minuten vor 7. Wer ist denn da jetzt hier eigentlich noch gelandet?
1: Hallo, Happy Birthday Radio Köln. Mein Name ist Kim und ich bin geboren am 7.12.1992 und bin ganz gespannt, was da die Nummer 1 war. Lasst euch heute ordentlich feiern und ich finde Mix echt klasse. Alles Liebe und Gute. Tschüss.
0: Dankeschön, Kim. Und da kann ich mich nur anschließen. Es macht unfassbar viel Spaß, heute hier bei Radio Köln zu sein. Also natürlich sonst auch, aber heute ist es irgendwie nochmal ein bisschen was Besonderes, denn wir spielen ja wirklich nur die Songs von eurem Geburtstag. Und das wäre in dem Fall bei ihr Inner Circle mit Sweat hier bei Radio Köln.

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5: Hallo, hier ist Dagmar. Ich bin am 26.05.1956 geboren. Das wäre schön, wenn ihr auch meinen Song Titel raussuchen würdet. Liebe Grüße und weiterhin so. Alles Gute. Ciao.
6: Und das hier war damals die Nummer 1. Steig in das Traumboot der Liebe von Katharina Valente und Silvio Francesco.

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1: Mit Thorsten Adolfs. Guten Abend. In der Leipziger Innenstadt ist ein Auto gegen mehrere Menschen gefahren. Nach Angaben der Polizei gibt es mindestens 2 Tote und mehrere Verletzte. Die Rettungskräfte haben einen Massenanfall von Verletzten ausgerufen. Die Polizei ist mit vielen Kräften im Einsatz. Der Fahrer des Wagens wurde festgenommen. Von ihm gehe keine Gefahr mehr aus, heißt es. Der Vorfall ereignete sich in der Grimmerschen Straße. Sie führt in die Leipziger Fußgängerzone. In der Nähe sind auch die Uni und die Nikolaikirche. Der genaue Hergang ist noch unklar. Die Polizei hat dazu noch keine Angaben gemacht. Es ist auch noch nicht klar, ob es sich um eine vorsätzliche Amokfahrt, einen Unfall oder ein anderes Geschehen handelt. Und jetzt weitere Nachrichten im Überblick. Der Iran hat die Vereinigten Arabischen Emirate mit Drohnen und Marschflugkörpern angegriffen. 3 davon seien abgefangen worden und ein Marschflugkörper sei ins Meer gestürzt, heißt es aus dem Verteidigungsministerium. Eins der Ziele war die Hafenstadt Fujaida. Dort befindet sich einer der wichtigsten Häfen der Emirate. Frachtschiffe können dort anlegen, ohne die seit März vom Iran blockierte Straße von Hormuz passieren zu müssen. Die Regierung fordert von den Mineralölkonzernen, den Tankrabatt in vollem Umfang an die Autofahrer weiterzugeben. Aus dem Wirtschaftsministerium heißt es, das Bundeskartellamt analysiere ab der Stunde Null, welche Preise wie entstehen und wie sie wirken. Mittlerweile haben auch die Monopolkommission und das IFO-Institut Untersuchungen zum Thema angekündigt. Grünen-Chefin Brandner sieht die schwarz-rote Koalition nach nur einem Jahr kurz vor der Selbstaufgabe. Brandner sagte, Union und SPD würden vor dem Abgrund stehen und darüber streiten, wer daran schuld sei. Bis jetzt seien Union und SPD keine Reformen gelungen, die den derzeitigen Herausforderungen gewachsen wären, so Brandner. Viele von uns fühlen sich gestresst oder spüren verschiedene Belastungen. Und vor allem Familien mit minderjährigen Kindern sind davon oft betroffen. Das zeigt eine neue Studie der R&V-Versicherung. Demnach leiden 80% der Eltern mit Kindern unter 18 Jahren im Alltag unter mentaler Belastung. Das könne auf Dauer krank machen, warnt die Versicherung. Sie will das Problem noch genauer untersuchen und sichtbarer machen. Marc Weiß hat die weiteren Infos.
2: Schule, Sportverein der Kinder, Klavierunterricht, Einkaufen für die Kinder, Kochen, der eigene Job, der Partner, das alles erzeugt bei immer mehr Eltern das Gefühl von Dauerstress. 78% geben in der Studie als Grund an, immer an alles gleichzeitig denken zu müssen. Bei über 60% der Mütter und Väter führt das bereits zu akuten Erschöpfungserscheinungen. Hierunter leiden laut Studie besonders Eltern mit kleinen Kindern und kinderreichen Familien. Die Studie hat nicht die möglichen Gründe untersucht oder inwieweit Eltern vielleicht auch überambitioniert handeln, Stichwort Helikoptereltern. Fakt ist laut der Untersuchung nur, dass sich 4 von 5 Familien in Deutschland im Alltag mental belastet fühlen und, so sagt die R&V-Versicherung, dass darüber öffentlich kaum gesprochen wird. Deshalb soll das Thema jetzt öffentlich gemacht werden. Die Studienmacher haben dazu eine Dokumentation produziert, in der Betroffene zu Wort kommen. Die Doku ist ab heute unter anderem bei YouTube zu sehen.
1: Soweit die Meldungen mit Thorsten Adolfs.
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3: Frisch ist es jetzt geworden. Wir messen nur noch 15 Grad im Moment bei euch und dazu gibt es weiterhin jede Menge Regen. Das hält sich jetzt auch erstmal noch so am Abend. Auch die dicken Wolken bleiben noch ein bisschen da und das Ganze dann später in der Nacht bei Werten um die 13 Grad. Morgen am Dienstag viele Wolken, am Nachmittag und auch am Abend auch immer mal wieder Regen und das Ganze bei 18 Grad. Mittwoch gehen die Temperaturen sogar noch weiter nach unten, 14 Grad nur noch und ihr müsst euch auf jeden Fall auch weiterhin auf Regen einstellen.
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3: Simon meldet einen Blitzer auf der Nieler Straße, Höhe der Nordstraße. Hier gilt Tempo 30. Und Claudia hat Bescheid gegeben, ein Blitzer in Pesch auf der Johannesstraße. Gegenüber des Kinderarztes Tempo 30 gilt auch hier. In der Stadt gerade ein bisschen weniger los jetzt, aber immer noch 2 lange Meldungen. 10 Minuten plus auf der Universitätsstraße zwischen Zöpicher und Bachemer Straße. Und 7 Minuten länger dauert es auf der Severinsbrücke von Deutz ins Severinsviertel. Auf den Autobahnen noch 2 Meldungen. A57 Krefeld Richtung Köln zwischen Dreieck Neuss Süd und Chorweiler 5 Kilometer Stau, eine Viertelstunde plus. Und A59 Bonn Richtung Köln zwischen Lind und Flughafen 1 Kilometer Stau, 6 Minuten Stauzeit. Wenn ihr unterwegs noch was entdeckt, einen Stau, einen Blitzer, eine aktuelle Gefahrenstelle, dann sagt uns gerne Bescheid. Ihr könnt euch jederzeit hier bei uns melden, kostenlos unter der 0800 951 99 99. Gute Fahrt euch.
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3: Das ist richtig toll, dass ihr heute zusammen mit uns unseren Geburtstag feiert. Radio Köln wird heute 35 Jahre alt an diesem 4. Mai 2026. Und wir feiern natürlich weiterhin. Nicht nur hier in der Redaktion, sondern natürlich auch auf der Antenne, denn wir haben uns überlegt, Ihr schickt uns einfach Sprachnachrichten mit dem Geburtsdatum von euch, also den Tag und dem Monat und dem Jahr, an dem ihr geboren seid. Und wir spielen den Hit, der an diesem Tag auf Platz 1 in den Charts war. Und das hat auch Monika gemacht.
4: Herzlichen Glückwunsch zum Geburtstag. Mein Name ist Monika aus Neu-Ehrenfeld und mein Geburtstag ist am 28.06.1960. Vielen Dank.
3: Dankeschön fürs Bescheid geben, Monika. Und ich kann so viel schon mal sagen, wir kommen aus der Schlagernummer, glaube ich, irgendwie nicht mehr raus. In den 60ern auf Platz 1, Heidi Brühl, wir wollen niemals auseinandergehen.

0: Wir wollen niemals auseinandergehen. War tatsächlich so ihr größter musikalischer Erfolg. So richtig viel kam danach dann nicht mehr bei ihr. Wir machen natürlich weiter hier bei Radio Köln. Wir feiern unseren Geburtstag, ihr feiert mit. Es kommen immer noch viele Grüße von euch an, zum Beispiel auch der von Iris. Die hat uns auch eine WhatsApp-Sprachnachricht hier rüber geschickt.
1: Liebes Radio Köln-Team, ich heiße Iris und komme aus Niel und bin am 5.5.66 geboren. Ich wünsche euch alles, alles Liebe zum Geburtstag, einen tollen Tag. Mit vielen, vielen tollen Liedern heute. Ganz liebe Grüße aus Niel. Tschüss.
0: Dankeschön. Und am 5.5.66 haben alle zu dieser Nummer hier getanzt. Oder soll ich eher sagen, sind zu dieser Nummer rumgelaufen? Nancy Sinatra, These Boots Are Made For Walking, jetzt in eurem Lieblingsradio.
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0: im Jahr 1966. Auf Platz 1 in den USA, auf Platz 1 in Großbritannien und auf Platz 1 in den deutschen Charts. Nancy Sinatra und These Boots Are Made for Walking hört ihr um 11 Minuten nach 7 mittlerweile am Montag an unserem Geburtstag, 4. Mai 2026. Das heißt, Radio Köln wird heute 35 Jahre alt. We sing happy birthday to you. Ja, ihr singt auf jeden Fall. Ihr habt uns viele Sprachnachrichten mit tollem Gesang geschickt, aber natürlich auch mit euren Geburtsdaten, damit wir wissen, ja, welcher Song soll eigentlich als nächstes kommen. Das hat zum Beispiel Claudia auch gemacht.
1: Herzlichen Glückwunsch, Radio Köln. Mein Name ist Claudia, komme aus Brück und habe am 13.06.1974 Geburtstag.
0: Und unsere Musikredaktion hat recherchiert, welcher Nummer 1 Hit war in den Charts an diesem Tag. Und das war diese Band hier. Aber mit Waterloo im besten Mix.

0: kann es nicht anders sagen, aber die allerschönsten Geburtstagsglückwünsche kommen natürlich von euch, von unseren Radio Köln-Hörerinnen und Hörern.
1: Liebes Radio Köln-Team, ich wünsche euch weiterhin alles Gute. Ihr habt super Musik, ihr habt tolle Moderatoren. Ich feiere unseren Walli, schon beim KIC gesehen und macht weiter wie bisher. Ich höre euch weiterhin zu. Mein Geburtstag war der 6.10.1969. Habt einen schönen Tag und nochmal alles Liebe und Gute zum Geburtstag.
0: Das hat uns Steffi heute geschickt. Vielen, vielen lieben Dank und toll, dass du mitgemacht hast. Und wir haben natürlich herausgefunden, welcher Nummer 1 Titel war eigentlich im Steffis Geburtsjahr ganz, ganz oben mit dabei. Und das war In the Year 2525, Sega and Evans jetzt im besten Mix.

0: Okay, ich kann es ja zugeben, wir hätten uns schon ein bisschen schöneres Wetter vorstellen können für unseren Geburtstag heute. 15 Grad und Regen die ganze Zeit ist jetzt nicht so unbedingt das, was wir da cool gefunden hätten. Aber gut, was willst du machen? Kannst nicht alles haben. Das Schöne ist auf jeden Fall, wir kriegen von euch richtig, richtig tolle Musikvorschläge rein. Ihr schickt uns euer Geburtsdatum und wir schauen, welcher Hit war auf Platz 1 in den deutschen Charts an diesem Tag. Und das hat auch Amelie gemacht aus dem Belgischen.
1: Happy Birthday, Radio Köln. Ich bin Amelie aus dem Belgischen und ich habe am 10.09.2001 Geburtstag.
0: 10.2001 im September, schauen wir da mal schnell. No Angels waren da auf Platz 1. There Must Be an Angel und die Nummer spiele ich für euch jetzt um 19 Minuten nach 7.

0: You know Angels. Wer macht ihren Angel in eurem Lieblingsradio? Und wir machen direkt weiter, denn es sind noch einige Sprachnachrichten reingetrudelt hier bei uns.
1: Hallo Radio Köln, herzlichen Glückwunsch. Ja, hier ist Andreas aus Merheim und ich bin am 24.09.67 geboren.
0: Andreas, ich kann es nicht anders sagen, aber an deinem Geburtstag war es einfach, es war verdammt romantisch. Die Beatles, All You Need Is Love, auf Platz 1 der Singlecharts. Und natürlich auch jetzt hier.

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4: Der Montagabend. Hier ist Radio Köln. Wir haben Geburtstag. Ihr feiert mit. Zum Beispiel hat uns Elfi auch eine Sprachnachricht rübergeschickt.
5: Mein Name ist Elfi Heiden und ich wünsche Radio Köln erstmal alles, alles Liebe und Gute zum 35. Geburtstag. Ich bin froh, dass es euch gibt. Ich höre sehr gerne euren Sender. Und mein Geburtsdatum, das ist der 3.6.1963 und ich bin ganz gespannt, was denn da auf Nummer 1 war. Bis bald, hoffentlich hören wir uns. Ciao.
4: Liebe Elfi, vielen, vielen Dank. Wir haben es nachgeschaut. Diese Nummer hier war auf Platz 1. Manuela mit Schuld war nur der Bossa Nova.

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1: Mit Svenja Hein, guten Abend. Tote und Verletzte in Leipzig. Regeln für WM-Übertragung in Köln. Und das Wetter weiter nass bei aktuell 15 Grad. Die Stadt Köln hat heute die Regelungen für die Übertragung von WM-Spielen bekannt gegeben. In der Innengastro bei uns in Köln dürfen alle Spiele gezeigt werden, auch mitten in der Nacht. Draußen gibt es Sonderregelungen über die übliche Nachtruhe hinaus, aber immer noch mit zeitlichen Einschränkungen. Alle Spiele, die bis 22 Uhr Anstoßzeit haben, dürfen bis zum Ende gezeigt werden, auch bei Verlängerung oder Elfmeterschießen. Danach muss sofort abgeschaltet werden. Alle Spiele, die nach 22 Uhr beginnen, dürfen nur drinnen übertragen werden. An Orten, wo ohnehin besondere Sperrzeiten gelten, wie zum Beispiel am Brüsseler Platz, müssen diese eingehalten werden, trotz WM. Hier gibt es keine Sonderregelungen. In der Leipziger Innenstadt ist ein Auto in mehrere Menschen gefahren. Nach Angaben eines Stadtsprechers sind zwei Menschen dabei ums Leben gekommen. Mehrere wurden verletzt. Der Fahrer des Autos wurde festgenommen. Thomas Brock berichtet.
2: Um kurz nach 17 Uhr kamen die ersten Meldungen. Noch ist vieles unklar, aber das Auto fuhr wohl mit hoher Geschwindigkeit durch die Innenstadt. Ob es sich um einen Unfall handelte oder etwa eine Amokfahrt, wird nun ermittelt. Der Vorfall ereignete sich in der Grimmaischen Straße, die vom Augustusplatz in die Leipziger Fußgängerzone führt. Über den festgenommenen Fahrer ist noch nichts bekannt. Die Polizei konnte aber zumindest in Warnung geben, dass keine weitere Gefahr bestehe.
1: Am Campus Deutz der TH Köln wird es in den kommenden Jahren vermutlich oft laut und ungemütlich. Der Campus wird komplett modernisiert. Ein Audimax, mehrere Hörsäle, moderne Seminar- und Arbeitsräume. Es wird ein Mammutprojekt in Deutz. Das Land finanziert knapp 100 Millionen Euro der Baukosten mit. Das Zentrum soll mit Photovoltaik und begrünten Dachflächen ausgestattet werden. Bis in die 2040er Jahre sind die Arbeiten geplant. Insgesamt schätzt das Land die Kosten auf rund 1,5 Milliarden Euro. In Pfingst hat ein betrunkener Mann am Sonntagvormittag auf einem Bolzplatz mehrfach in die Luft geschossen. Zeugen hatten die Polizei alarmiert, der 31-Jährige war da aber schon mit einem E-Scooter weggefahren. Die Beamten stellten ihn wenig später, da versuchte er noch zu flüchten, stürzte aber und ließ die Waffe fallen. Die Polizei konnte ihn festnehmen und eine geladene Pistole sowie weitere Munition sicherstellen. Der Mann stand unter Alkohol- und Drogeneinfluss. Jetzt laufen mehrere Verfahren gegen ihn. 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
3: Mit vielen Wolken, die halten sich auch am Abend mit etwas Regen. Der macht zwischendurch auch mal kurz Pause, aber im Moment ist es auf jeden Fall noch nass. 15 Grad messen wir, in der Nacht später um die 13 Grad. Schauen wir auf den Dienstag, 18 Grad in der Spitze schaffen wir dann nur noch. Also die Werte gehen jetzt immer weiter nach unten. Dazu gibt es dann auch morgen jede Menge Wolken, immer mal wieder Regenschauer. Und auch am Mittwoch werdet ihr auf jeden Fall nass. Da gehen die Temperaturen, wie gesagt, auch noch weiter nach unten, 14 Grad.
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3: Zwei Meldungen haben wir da. Simon meldet einen Blitzer auf der Niederstraße, Höhe der Nordstraße. Hier gilt Tempo 30. Und Claudia hat uns Bescheid gegeben, dass in Pesch auf der Johannesstraße gegenüber des Kinderarztes ebenfalls die Geschwindigkeit kontrolliert wird. Auch hier ist Tempo 30 erlaubt. In der City gerade 10 Minuten Stauzeit immer noch auf der Universitätsstraße zwischen Zülpicher und Bachemer Straße. Aber ansonsten hat sich die Lage weitgehend beruhigt. Keine längeren Staus. Ein Hinweis für euch noch. Ab heute ist die Deutz-Mühlheimer Straße auf Höhe Adam-Stegerwald-Straße in beide Fahrtrichtungen wegen Bauarbeiten gesperrt. Das Ganze dauert noch voraussichtlich 8 Wochen. Also da müssen wir uns auf ganz schön viel Zeit und vor allem auf viel Verkehr einstellen. Auf den Autobahnen ansonsten keine weiteren Meldungen. Freie Fahrt. Wenn ihr unterwegs noch was entdeckt habt, einen Stau, einen Blitzer, eine aktuelle Gefahrenstelle, dann sagt uns gerne Bescheid unter der 0800 951 99 99.
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3: Hallo Köln, hallo am Montag. Hier ist Marie Güttke. Und wir feiern natürlich immer noch den ganzen Tag. Haben wir hier schon eure Musik gespielt. Wir kriegen ganz, ganz viele Sprachnachrichten von euch rein. Ihr wollt alle mit uns zusammen feiern. Radio Köln wird 35 Jahre. Und ihr verratet uns euren Namen, eure Glückwünsche und natürlich euer Geburtsdatum. Dann spielen wir den Nummer 1 Hits aus den deutschen Charts an dem Tag. Und da kriegen wir natürlich nicht nur ganz, ganz viele tolle Geburtstagsnachrichten von euch, sondern auch von den kölschen Stars.
4: Hallöchen, wir sind die Blackfurs. Und wir gratulieren Radio Köln zum 35. Geburtstag. Kinder, wie die Zeit vergeht. Die Blackfurs haben übrigens auch Geburtstag, und zwar am 15. August. Das ist derselbe Tag, an dem auch der Grundstein zum Kölner Dom gelegt wurde, der nur ein paar Jährchen vorher. Also, auf die nächsten 35 Jahre. Viel Spaß mit Radio Köln.
3: Dankeschön an die Blackfurs, und wir haben nachgeschaut. An diesem Tag war diese Nummer hier auf Platz 1. Mongo Jerry in the Summertime. Jetzt mit einem ganz, ganz besonders lieben Gruß zurück an die Blackfurs.
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0: ist das für euch an diesem Montag, unserem Geburtstag. Radio Köln wird 35 heute an diesem 4. Mai 2026 und ihr feiert gemeinsam mit uns. Hier sind eure Sprachnachrichten.
1: Hallo Radio Köln, ich wünsche euch alles Gute zum Geburtstag. Hier ist Michaela aus Ehrenfeld. Und ich bin am 14.01.1965 geboren. Ich habe überhaupt keine Ahnung, welches Lied damals auf Platz 1 war.
0: Michaela, gar kein Problem. Haben wir herausgefunden. Diese Nummer hier nämlich Roy Orbison, Oh Pretty Woman, natürlich aus dem gleichnamigen Film, den ihr bestimmt alle kennt, spiele ich jetzt hier für euch die Nummer hier bei Radio Köln.

0: 19.42 Uhr bei euch läuft Radio Köln mit Marie Güttke. Schön, dass ihr dabei seid an unserem Geburtstag, an diesem Montagabend, den wir heute schon den ganzen Tag mit euch feiern.
1: Hallo, ich bin Marie und habe am 28. April 2017 Geburtstag und Happy Birthday.
0: Dankeschön, Marla. Und wir spielen natürlich gerne auch deinen Nummer 1 Hit an dem Tag. Luis Fonsi zusammen mit Daddy Yankee und Despacito.
2: Ay. 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

0: Despacito.
1: Hier ist Radio Köln am Montagabend. Und das Schöne ist, ihr feiert nicht nur wunderbar mit uns zusammen unseren 35. Geburtstag heute. Ihr feiert auch total unsere Aktion, die wir uns extra dafür ausgedacht haben.
2: Liebes Radio Köln, ganz lieben Dank für die tolle Idee mit den Geburtstagssongs. Ich habe einfach super gute Laune davon. Herzlichen Glückwunsch zum 35. und macht weiter so. Mein Datum ist der 18.07.1964. Liebe Grüße, Petra.
1: Dankeschön, Petra. Und es freut uns, dass du so gute Laune hast durch unsere Musik. Geht uns nämlich absolut ganz genauso. Und wir haben nachgeguckt, an deinem Geburtstag war auf Platz 1 in den Charts Sif Malmquist und Liebeskummer lohnt sich nicht. Spiele ich natürlich jetzt für dich, Petra.

Minuten vor 8. Hier ist Radio Köln mit Marie Güttke und ich habe jetzt dann auch gleich Feierabend. Möchte aber natürlich auch noch einen Glückwunsch da lassen. Dankeschön, dass ihr Wind gemacht habt. Danke, dass ihr so viele tolle Nachrichten geschickt habt. Radio Köln, alles Gute zum 35. Geburtstag. Und ja, hier kommt dann auch meine Ansage. Hier ist Marie und ich habe am 21.08.1986 Geburtstag. Und ich möchte gerne wissen, welcher Song ist denn eigentlich an meinem Geburtstag auf Platz 1 gewesen in den Charts. Die Kolleginnen und Kollegen haben es rausgesucht. Es ist dieser Song hier, Level 42 und Lessons in Love. Das war richtig toll heute mit euch. Danke, dass ihr mitgemacht habt. Richtig, richtig schön. Schickt uns gerne weiter Geburtstagswünsche. Wir freuen uns über jeden einzelnen davon und hören uns natürlich morgen wieder. Ich bin am Vormittag da. Marie Güttke ist jetzt erstmal raus. Bis morgen um 10. Bis dann.

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2: Das war die große Radio Köln Geburtstagsshow. Vielen Dank, dass ihr mit uns gefeiert und unseren 35. Geburtstag zu etwas ganz Besonderem gemacht habt. Wir haben uns riesig über eure vielen Glückwünsche gefreut und haben jetzt schon richtig Vorfreude auf die nächsten 35 Jahre. Wir hoffen, euch haben eure Geburtstagshits gefallen. Vielleicht habt ihr jetzt ja nochmal eine ganz neue Verbindung zu alten Lieblingsliedern, wenn ihr wisst, das war euer persönlicher Geburtstagshit. Wir hören uns morgen wieder an dieser Stelle mit der Radio Köln Morning Show mit Daniel Wallroth. Bis dahin, macht euch einen schönen Abend und nochmal vielen Dank fürs Mitfeiern Köln. Ihr seid fantastisch.
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1: Ich bin Thomas Brockt. Schock in Leipzig. In der Innenstadt ist dort am späten Nachmittag ein Auto in mehrere Menschen gefahren. Zwei Menschen starben, viele weitere wurden verletzt. Der Fahrer wurde inzwischen festgenommen. Oberbürgermeister Jung gab deshalb erste Entwarnung.
2: Die wichtige Botschaft ist, dass das alle Menschen davon ausgehen können, die Lage ist jetzt geklärt, es gibt keine weitere Gefährdung, alle können nach Hause gehen, in Ruhe sich auf den Weg nach Hause machen. Es gibt keine Gefährdungslage mehr, es ist im Griff, die Polizei hat den Täter gefasst.
1: Leipzigs Oberbürgermeister Jung. Nähere Informationen zum genauen Hergang und Hintergrund sind noch nicht bekannt. Der Vorfall ereignete sich in der Grimmaischen Straße, die vom zentralen Augustusplatz in die Leipziger Fußgängerzone führt. Erstmals seit Beginn der Waffenruhe haben sich die Spannungen am Persischen Golf wieder deutlich zugespitzt. In den Vereinigten Arabischen Emiraten ist nach einem iranischen Drohnenangriff ein Großbrand in einem Industriegebiet ausgebrochen. Betroffen sei die Hafenstadt Fujairah, hieß es. Zuvor hatten Irans Revolutionsgarden nach eigenen Angaben mehrere Raketen als Warnung in Richtung von US-Kriegsschiffen abgefeuert, die sich im Meer vor der Südküste befunden haben sollen. Hintergrund ist der Streit um die vom Iran kontrollierte und von den USA blockierte Straße von Hormuz. Trotz des Tankrabatts, die Spritpreise sind über das Wochenende deutlich gestiegen. Ein Liter Super E10 oder Diesel kosteten im Schnitt gestern um 2,5 Cent mehr als einen Tag davor. SPD-Fraktionschef Miersch kritisiert deshalb die Mineralölkonzerne.
3: Viele Experten hatten damit schon gerechnet, die Bundesregierung offenbar nicht. Mineralölkonzerne geben den Tankrabatt nicht 1:1 an die Autofahrer weiter. Das könne man sich nicht gefallen lassen, sagte SPD-Fraktionschef Miersch bei NTV. Er könne sich vorstellen, dass die Bundesregierung noch mal nachschärfen wird. Das Kartellamt könnte etwa noch mehr Rechte bekommen. Schon beim ersten Tankrabatt vor 4 Jahren gab es die Kritik, dass der Steuervorteil nicht komplett ankommt beim Kunden. Thomas Bremser, Redaktion.
1: Nach einem möglichen Ausbruch des Hunter-Virus auf einem Kreuzfahrtschiff ist auch ein deutscher Passagier gestorben. Das teilte der niederländische Reiseveranstalter mit. Weitere Einzelheiten wie Geschlecht oder Alter sind noch nicht bekannt. Zuvor war bereits bekannt geworden, dass ein älteres Ehepaar aus den Niederlanden gestorben war. In allen Todesfällen ist noch nicht bestätigt, dass es einen Zusammenhang mit einem möglichen Ausbruch des Hunter-Virus gibt. Bei einem erkrankten Passagier war das Virus aber nachgewiesen worden.
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4: Ziemlich grau an diesem Montagabend, dichter Himmel, immer wieder Schauer über uns. In der Nacht wird der Regen weniger, dafür wird's aber spürbar kühler. Ja, so Temperaturen zwischen 11 und 9 Grad. Der Dienstag dann kaum mit Veränderungen. Weiterhin viele Wolken, viele Schauer und maximal 18 Grad.
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4: A1 Dortmund Richtung Münster zwischen Kamener Kreuz und Hamberg-Kamm, 2 Kilometer 12 Minuten. Dann die A2 Dortmund Richtung Hannover zwischen Hamm und Hamm-Üntrop, 2 Kilometer 15 Minuten on top. A3 Frankfurt Richtung Köln zwischen Lohmar und Rösrath, dichter Verkehr, 10 Minuten kommen oben drauf. A33 Bielefeld Richtung Brilon zwischen Kreuz Bielefeld und Schloss Holte-Stukenbrock, 2 Kilometer 20 Minuten dauert's länger. A44 Kassel Richtung Dortmund zwischen Diemelstadt und Lichtenau, Westfalen, 1 Kilometer 11 Minuten. Und die S52 noch Essen Richtung Düsseldorf zwischen Essen-Kettwig und Breitscheid, 1 Kilometer 5 Minuten. Euch allen unterwegs eine gute und sichere Fahrt.
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0: Liebe Hörerinnen und Hörer des Bürgerfunks von Bild und Ton Colonia, ich begrüße Sie sehr herzlich zu unserer Sendung Juristisch Kölle mit Aufnahmen von Paula Hirz, die leider vor kurzem im Alter von 95 Jahren verstorben ist. Paula Hirz hat unsere Sendungen jahrelang mit ihren Geschichten, Anekdoten, Gedichten und Liedern ob Kölsch bereichert und damit nicht nur Wissenswertes als Kölner Zeitzeugin vermittelt, sondern auch einen wesentlichen Beitrag zum Erhalt der kölschen Mundart geleistet. Wir führen dies in ihrem Sinne fort und wünschen Ihnen dabei viel Vergnügen. Mein Name ist Heinz-Walter Ortwein.
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1: Liebe Hörerinnen und Hörer, es folgt Teil 2 unserer Sendung Grüß dich, Kölle.

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Das war unsere Sendung rund um den Monat Mai mit Originalaufnahmen von Paula Hirz. Möchten auch Sie mal an der Gestaltung einer Radiosendung mitwirken? Schreiben Sie einfach eine Mail an info@bildundtonkolonia.de oder rufen Sie uns an, Telefon 02203 85621. 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Das Team von Bild und Ton Kolonia wünscht Ihnen allen noch einen schönen Abend und freut sich auf ein Wiederhören am 1. Juni 2026 um 20 Uhr, wenn es wieder heißt, Grüß dich Kölle. Mein Name ist Heinz-Walter Ortwein.

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Das hier

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1: Ich bin Thomas.
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1: Ich bin Thomas Brockt. Schreckliche Szenen in der Leipziger Innenstadt. Bei einer mutmaßlichen Amokfahrt sind am frühen Abend 2 Menschen getötet worden, 3 wurden schwer verletzt. Es gäbe viele weitere Verletzte, sagte Leipzigs Oberbürgermeister Jung. Sachsens Innenminister Schuster sagte über den festgenommenen Fahrer:
2: Wir haben es mit hoher Wahrscheinlichkeit zum Stand jetzt mit einem Einzeltäter zu tun. Und es ist ein Amoktäter. Wir gehen also davon aus, dass Leipzig absolut sicher ist. Man sich auch sicher in der Fußgängerzone wieder bewegen kann. Der Täter ist 33-jähriger deutscher Staatsangehöriger.
1: Sachsens Innenminister Schuster. Über ein mögliches Motiv ist noch nichts bekannt. Der Vorfall ereignete sich in der Grimmaischen Straße, die vom zentralen Augustusplatz in die Leipziger Fußgängerzone führt. Russland hat im Krieg gegen die Ukraine eine 2-tägige Waffenruhe um den Tag des Sieges im Zweiten Weltkrieg am 9. Mai angeordnet. Diese gelte auf Anordnung von Präsident Putin am 8. und 9. Mai, teilte das russische Verteidigungsministerium mit. Moskau zähle darauf, dass die ukrainische Seite dem Beispiel folge. Der ukrainische Präsident Selenskyj hatte zuvor mitgeteilt, dass Kiew keine offiziellen Angebote zu einer möglichen Feuerpause erhalten habe. Kurz vor ihrem ersten Jahr im Amt steckt Schwarz-Rot im Umfragetief. Kanzler Merz forderte den Koalitionspartner SPD zu mehr Kompromissbereitschaft auf. Fraglich ist, ob das reicht, die Kurve zu kriegen.
3: Wir können Kompromiss, das habe man bewiesen, sagt die SPD und ist wenig angetan von Merz' Forderungen. Es brodelt also weiter, man streitet, wer wen blockiert und damit auch die schwierigen Reformprojekte der Regierung. Aber aus allen Ecken hört man, wir müssen uns zusammenraufen. Die Mehrheit der Wähler glaubt allerdings nicht daran, dass die Koalition noch lange hält. Luft verschaffen würde Schwarz-Rot Wirtschaftswachstum. Aber das ist auch nicht in Sicht. Claudia Wächter, Nachrichtenredaktion.
1: Nach einem möglichen Ausbruch des Hunter-Virus auf einem Kreuzfahrtschiff ist auch ein deutscher Passagier gestorben. Das teilte der niederländische Reiseveranstalter mit. Weitere Einzelheiten wie Geschlecht oder Alter sind noch nicht bekannt. Zuvor war bereits bekannt geworden, dass ein älteres Ehepaar aus den Niederlanden gestorben war. In allen Todesfällen ist noch nicht bestätigt, dass es einen Zusammenhang mit einem möglichen Ausbruch des Hunter-Virus gibt. Bei einem erkrankten Passagier war das Virus aber nachgewiesen worden.
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4: Ein ziemlich grauer Abend aktuell, der Himmel dicht und immer wieder ziehen Schauer durch. In der Nacht wird es ein bisschen ruhiger, der Regen lässt nach, dafür wird es frischer bei 11 bis 9 Grad. Und morgen am Dienstag bleibt das Bild dann ähnlich, viele Wolken, immer wieder Regen, maximal 18 Grad dazu.
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4: A2 Dortmund Richtung Hannover, zwischen Hamm und Hamm-Untrop 2 Kilometer Viertelstunde on top. Und A59 Duisburg Richtung Dienstlaken, zwischen Kreuz Duisburg und Duisburg Ruheort 2 Kilometer 8 Minuten. Euch unterwegs eine gute und sichere Fahrt.
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4: Schönen Montag euch, hier ist Leo Arigi im besten Mix. Und hier die Story finde ich persönlich ja auch ziemlich geil. In Kanada, da hat ein Fußballspieler seinen Torjubel zu einem Werbespot gemacht. Hat einfach so ein ultra krasses Tor geschossen und danach in die Fernsehkameras seine Visitenkarte als Makler gehalten. Ne? Also in Kanada musst du das halt noch machen, weil da kannst du vom Fußball nicht leben. Da muss man dann noch irgendwie was Vernünftiges nebenbei machen. Zum Beispiel Makler sein. Aber irgendwie geiler Werbespot. Ich glaube, bei dem Typ würde ich richtig gerne mal ein Haus kaufen. Geile Aktion!

0: Elton John, Candle in the Wind. So, und wir haben Premiere gefeiert.
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0: Ja, wir haben nämlich eine neue Comedy-Show am Start. Es geht dabei um den Comedy-Nachwuchs. Das Ganze nennt sich Comedy Camp Slam. So, letzte Woche hatten wir eine von vielen Shows, die noch folgen werden. 6 neue Talente hatten wir in Hamm, die gegeneinander angetreten sind. Und sie konnten einen Platz bei Atzes Meisterklasse gewinnen. Also ein Auftritt mit Atze Schröder. Ja, ganz neues Konzept. Und euch hat es offenbar auch gut gefallen.
2: Mega super gut. Ich habe schon sehr viel gelacht. 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
3: Ist sehr, sehr witzig und frischer Wind in der Comedy.
0: Comedian Hannes Höfer war Host und hat sich den ganzen Spaß mit uns ausgedacht. Hannes, ja, sag mal an, also eigentlich besser hätte es nicht laufen können, oder?
4: Ja, das war eine Premiere wie Freibad-Pommes. Ja, kriegst du nur da und willst sofort die nächste Portion haben. Wir haben völlig vergessen, dass das eigentlich ein Wettbewerb war. Ne? Also es geht natürlich darum, auch an dem Abend zu gewinnen, aber irgendwie hatten wir alle zusammen so viel Spaß, auch mit dem Publikum. Die sind ja ausgeflippt, wenn du da auf die Bühne kamst. Was war da los? Ich weiß nicht, ob die da vorher Lachgas in den Raum gepumpt haben oder so, oder es war wirklich einfach witzig. So muss ein Abend, also wirklich ein Abend sein. Unglaublich.
0: Ja, aber ihr wart ja nicht nur zum Spaß da. Das Publikum hat gewählt und am Ende gab es auch einen Gewinner.
4: Das ist so. Am Ende des Abends kann eben nur einer oder einer gewinnen, auch wenn es alle verdient gehabt hätten. 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

0: Das Wetter.
1: Ein recht grauer Abend, der Himmel zugezogen. Es kommen auch immer wieder Schauer runter. So geht's dann auch in die Nacht. Da lassen die Schauer allerdings nach. Ist ja ganz schön. Es wird frischer bei Temperaturen zwischen 11 und 9 Grad. Morgen am Dienstag dann ganz ähnlich wie heute. Wolkenschauer, dazu maximal 18 Grad.
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1: Mit der A2 Dortmund Richtung Hannover zwischen Hamm und Hamm-Untrop 1 Kilometer 5 Minuten. Euch unterwegs eine gute und sichere Fahrt.
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1: Hi, hier ist Leo Arregui. Es ist der Montagabend, 21.30 Uhr durch. Ja, jetzt genießen wir den Abend mal gemeinsam mit so ein bisschen schön spanischer Musik, oder? Nicky Jam und Enrique Iglesias, El

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0: So, ich hoffe, ihr habt euch vernünftig in den Mai getanzt oder auf der Couch richtig schön gechillt. Herzlich willkommen im Mai. Der hier freut sich auch schon.
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3: Ja, nee, ist klar. Der Mai ist gekommen. Was ein Wetter in Deutschland. Morgens noch ein bisschen was frisch, aber dann Sonne. Die Terrassen sind morgens schon voll mit Menschen. Ja, der frühe Vogel hat auch schon Durst. Die Aperol-Saison ist jetzt offiziell eröffnet. Das erkennt man auch an dem ein oder anderen roten Auge. Ja, das ist nicht überall Heuschnupfen, das ist der Strohhalm im Aperol. Ja, ja, Saufen an der frischen Luft ist ja wie Motorradfahren. Ne? Erstmal langsam in die Kurve, wenn man wieder anfängt. Ja, es wurde auch höchste Zeit, ist doch toll. Alle sind gut drauf, die kurzen Tops werden wieder aus dem Schrank geholt. Und die Jungs tragen auch wieder kurze Hosen. Aber Vorsicht, Männer, bevor man so ein Muscle-Shirt anzieht, Reihenfolge beachten. Erst die Muskeln, dann das Shirt. Ne? Auch bei kurzen Hosen. Stellt sicher, dass ihr auch der Typ dafür seid. Ja, alles andere sieht aus wie Oliver Pocher im Salat. Ich sag mal so, so schön das jetzt auch ist mit dem Mai. Leute, nicht gleich durchdrehen.
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1: Ich bin Ursula Winkler. Bei einer mutmaßlichen Amokfahrt in Leipzig sind 2 Menschen getötet worden. 3 Menschen wurden schwer verletzt. Es gebe viele weitere Verletzte, sagte Leipzigs Oberbürgermeister Jung. Sachsens Innenminister Armin Schuster dazu.
2: Wir haben es mit hoher Wahrscheinlichkeit zum Stand jetzt mit einem Einzeltäter zu tun. Und es ist ein Amoktäter. Wir gehen also davon aus, dass Leipzig absolut sicher ist. Man sich auch sicher in der Fußgängerzone wieder bewegen kann. Der Täter ist 33-jähriger deutscher Staatsangehöriger.
1: Landesinnenminister Schuster in Leipzig. Der Verdächtige hatte am frühen Abend mit einem Auto mehrere Menschen angefahren. Er ließ sich widerstandslos festnehmen. Auf eine russische 2-tägige Waffenruhe hat die Ukraine mit einer eigenen Ankündigung reagiert. Der ukrainische Präsident Zelensky kündigte eine Waffenruhe bereits ab Mittwoch an. Bis dahin sei noch genügend Zeit, die Einstellung des Feuers zu gewährleisten. Sie würden ab diesem Zeitpunkt spiegelbildlich handeln, fügte Zelensky hinzu. Zuvor hatte auch das russische Verteidigungsministerium eine Waffenruhe angekündigt, allerdings erst für Freitag und Samstag. Kurz vor ihrem ersten Jahrestag steckt die schwarz-rote Koalition im Umfragetief. Kanzler Merz und die SPD ringen darum, wer wen blockiert. Merz löste mit einem Aufruf an die SPD zu mehr Kompromissbereitschaft Unmut beim Koalitionspartner aus.
3: Wir können Kompromiss, das habe man bewiesen, sagt die SPD und ist wenig angetan von Merz' Forderungen. Es brodelt also weiter, man streitet, wer wen blockiert und damit auch die schwierigen Reformprojekte der Regierung. Aber aus allen Ecken hört man, wir müssen nun zusammenraufen. Die Mehrheit der Wähler glaubt allerdings nicht daran, dass die Koalition noch lange hält. Luft verschaffen würde Schwarz-Rot Wirtschaftswachstum, aber das ist auch nicht in Sicht. Claudia Wächter, Nachrichtenredaktion.
1: US-Sängerin Britney Spears hat ihre Schuld eingeräumt, unter Alkoholeinfluss Auto gefahren zu sein. Über ihren Anwalt gab sie das vor einem Gericht in Kalifornien zu. Spears kommt mit dem Vergleich um eine härtere Bestrafung herum. Sie bekam eine 1-jährige Bewährungsstrafe und muss sich an mehrere Auflagen halten. Dazu gehören die Teilnahme an einem Schulungsprogramm und Therapiestunden.
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4: Ein ziemlich grauer Abend aktuell, der Himmel dicht und immer wieder ziehen Schauer durch. In der Nacht wird es ein bisschen ruhiger, der Regen lässt nach, dafür wird es frischer bei 11 bis 9 Grad. Und morgen am Dienstag bleibt das Bild dann ähnlich, viele Wolken, immer wieder Regen, maximal 18 Grad dazu.
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4: Alles frei um kurz nach 11, euch unterwegs, eine gute und sichere Fahrt.
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4: Dieses Michael Jackson Biopic, also das bricht ja wirklich irgendwie alle Rekorde, die vorher mal so aufgestellt wurden. Ich habe mal nachgeguckt, weltweit hat der Film schon fast eine halbe Milliarde Dollar eingespielt und Michael Jackson übrigens seit kurzem wieder an der Chartspitze, zumindest im Streaming-Bereich. Also seine Musik wird aktuell mit Abstand am meisten gestreamt und Leute, ich würde sagen, da wollen wir doch mithalten, oder? Jetzt für euch. MJ, ich bin Leo Arigi, hi.

0: Das ist gar nicht mehr so lange hin. Wenn man mal auf den Kalender guckt, nämlich in weniger als einem Jahr, da wird in NRW ein neuer Landtag gewählt. Und wir wollen natürlich vorher mal so ein bisschen alles Mögliche abchecken. Fühlt ihr euch eigentlich noch verstanden von der Politik? Zum Beispiel, wir gehen dafür raus aus dem Studio rein in den Landtag in Düsseldorf. Da ist mein Kollege José Nasiandi an diesem Freitag vor Ort, wenn wir dann aus dem Landtag senden. José, so, jetzt bin ich gespannt. Ihr plant wirklich eine besondere Sendung. Was habt ihr denn genau vor?
1: Ja, wir werden mehrere Stunden lang an diesem Vormittag aus der Bürgerhalle des Landtags senden. Dort treffen Politik und Alltag direkt aufeinander. Abgeordnete, Besuchergruppen, es gibt spontane Gespräche, aber auch Ministerinnen und Minister. Ich werde am Freitag mit zentralen politischen Akteuren sprechen, aber uns interessiert vor allem auch eure Meinung. Uns interessiert, was kommt bei euch eigentlich von dem, was die Politik so treibt, an und was erwartet ihr von der Landespolitik?
0: So, das heißt, es können praktisch alle an unserer Sendung am Freitag aus dem Landtag teilnehmen, oder? Wie genau funktioniert denn das?
1: Wir haben auf unserer Homepage eine Umfrage eingerichtet. Das dauert vielleicht 3-4 Minuten, alles einzutragen. Und dort stellen wir 3 zentrale Fragen. Fühlt ihr euch von der Landespolitik verstanden? Welche Themen sollte die Landespolitik stärker aufgreifen? Und glaubt ihr, dass die Politik euer Leben konkret verbessern kann? Und das, was ihr dort reinschreibt, das fließt dann direkt in unsere Sendung mit ein. Und ich muss sagen, ich freue mich schon darauf, die Politiker, die mir vors Mikrofon kommen, damit zu konfrontieren.
0: So, und jetzt sag mal an, was wollt ihr am Ende damit herausfinden?
1: Naja, wir wollen wissen, ob Politik, so wie sie jetzt gemacht wird, überhaupt ankommt und was man auch besser machen kann. Also habt ihr den Eindruck, dass Politik eure Realität, euer Leben kennt und ernst nimmt? Und wir wollen sehen, ob das, was im Landtag diskutiert wird, wirklich zu dem passt, was euch gerade beschäftigt.
0: Die große Politikbestandsaufnahme, ein Jahr vor der Wahl an diesem Freitagvormittag, senden wir aus dem NRW-Landtag in Düsseldorf. Mehr Infos dazu und das Formular, ja, was ihr ausfüllen könnt, das findet ihr auf unserer Homepage.
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0: Das sind die Disco Boys für diesen Montagabend. For you.

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0: Das Wetter.
1: Ein recht grauer Abend, der Himmel zugezogen. Es kommen auch immer wieder Schauer runter. So geht's dann auch in die Nacht. Da lassen die Schauer allerdings nach. Ist ja ganz schön. Es wird frischer bei Temperaturen zwischen 11 und 9 Grad. Morgen am Dienstag dann ganz ähnlich wie heute. Wolkenschauer, dazu maximal 18 Grad.
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1: Aktuell alles frei auf den Straßen. Euch unterwegs eine gute und sichere Fahrt.
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1: Kato, norwegischer DJ und Produzent, hat erst so mit Mitte 40 seinen krassen Durchbruch gehabt. Und das, finde ich, ist doch eigentlich immer eine total nette Geschichte. Also, wenn du lange und hart für deinen Erfolg arbeitest und am Ende des Tages dann auch, ja, wirklich dafür belohnt wirst. Also, total geil. Turn the Lights Off, so heißt sein großer Hit, spiele ich uns jetzt. Ich bin Leo Arigi.

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0: Ich denke, ein paar von euch werden sich sicherlich letzte Woche gedacht haben, ja, endlich, jetzt so, 1. Mai, es wird günstiger.
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0: 17 Cent weniger an der Zapfsäule waren ja angekündigt, wegen dem Tankrabatt von der Bundesregierung. Und wir schauen jetzt heute mal drauf, hat's denn geklappt mit dem günstiger werden so? Und wir können verkünden, nein, nicht so wirklich. Der Tankrabatt der Bundesregierung ist nicht komplett an den Zapfsäulen angekommen, sagen Bundeskartellamt und auch der ADAC. Thorsten Ortmann aus dem News-Team, dann lass uns doch mal gemeinsam draufschauen. Wie viel ist denn jetzt letztendlich angekommen von den knapp 17 Cent?
2: Also laut Bundeskartellamt sind nur knapp 13 Cent der versprochenen 17 angekommen. Und auch der ADAC hat nachgerechnet und kommt zu einem ähnlichen Ergebnis. Dazu Thomas Müther vom ADAC.
3: Im Vergleich zum Tagesdurchschnittspreis vom 30. April waren die Spritpreise gestern nur etwa 11 Cent günstiger und nicht die knapp 17 Cent. Und weil der Rohölpreis aktuell niedriger ist als noch Ende April, müssten die Preise sogar noch stärker sinken als um den Betrag der Energiesteuersenkung.
2: Der ADAC vermutet außerdem, dass die Mineralölkonzerne hier einen saftigen Risikoaufschlag mit einpreisen, weil eben keiner weiß, wie es in der blockierten Straße von Hormuz und im Nahostkrieg weitergeht. Trotzdem seien die Spritpreise eindeutig zu hoch, so das Fazit des ADACs.
0: Ja, das dürft nicht nur die Autofahrenden aufregen, sondern auch die Bundesregierung. Die haben den Tankrabatt ja als Entlastung beschlossen.
2: Die Bundesregierung hatte ja die klare Erwartung, dass der Tankrabatt von den Mineralölfirmen komplett an die Autofahrer weitergereicht wird. Das hatte der Branchenverband Fuels und Energy zum Start des Tankrabatts auch zugesichert. Darum ist SPD-Fraktionschef Matthias Miersch auch mächtig sauer.
4: Und deswegen bin ich überhaupt nicht zufrieden mit dem, was wir da jetzt erleben. Wir haben das Bundeskartellamt ja auch in die Lage versetzt, einzugreifen. Wir haben leider auch erste Gerichtsentscheidungen, die bestimmte Dinge verwehrt haben. Insofern müssen wir das jetzt mit dem Bundeswirtschaftsministerium zusammen auswerten, gegebenenfalls nachschärfen, denn das kann man sich nicht gefallen lassen.
2: Die Mineralölkonzerne sagen dagegen, sie hätten den Tankrabatt komplett weitergereicht. Sonst wäre Sprit jetzt noch teurer. Darum bleibt uns Autofahrenden eigentlich nichts anderes übrig, als auf jeden Fall die Preise zu vergleichen. Zum Beispiel mit einer Tank-App, um dann vormittags zwischen 11 und 12 möglichst günstig zu tanken.
0: Von den knapp 17 Cent vom Tankrabatt zum 1. Mai sind laut ADAC nur knapp 11 Cent bisher angekommen. Thorsten Ortmann war das mit den Infos. Danke dir.
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2: Ich bin Ursula Winkler. Bei einer mutmaßlichen Amokfahrt in der Leipziger Innenstadt sind 2 Menschen getötet worden. 3 Menschen wurden schwer verletzt. Es gebe viele weitere Verletzte, sagte Oberbürgermeister Jung. Sachsens Innenminister Schuster sagte, bei dem festgenommenen Fahrer handle es sich aller Wahrscheinlichkeit nach um einen Einzeltäter, einen Amoktäter. Er sei 33 Jahre alt und deutscher Staatsbürger. Der Verdächtige hatte am frühen Abend mit einem Auto mehrere Menschen angefahren. Er ließ sich widerstandslos festnehmen. Trotz des Tankrabatts, die Spritpreise sind zuletzt deutlich gestiegen. SPD-Fraktionschef Mirsch ist sauer auf die Mineralölkonzerne.
3: Viele Experten hatten damit schon gerechnet, die Bundesregierung offenbar nicht. Mineralölkonzerne geben den Tankrabatt nicht 1:1 an die Autofahrer weiter. Das könne man sich nicht gefallen lassen, sagte SPD-Fraktionschef Mirsch bei NTV. Er könne sich vorstellen, dass die Bundesregierung nochmal nachschärfen wird. Das Kartellamt könnte etwa noch mehr Rechte bekommen. Schon beim ersten Tankrabatt vor 4 Jahren gab es die Kritik, dass der Steuervorteil nicht komplett ankommt beim Kunden. Zuletzt war der weltweite Ölpreis sogar gesunken. Thomas Bremser, Nachrichtenredaktion.
2: Die Situation im Nahen Osten spitzt sich weiter zu. Erstmals seit Wochen hat der Iran wieder die Vereinigten Arabischen Emirate angegriffen. Diese wollen sich wehren.
4: Die Emirate behalten sich das volle und legitime Recht vor, auf die Angriffe im Einklang mit dem Völkerrecht zu reagieren, teilte das Außenministerium mit. Sie machten den Iran voll verantwortlich für die Angriffe und deren Folgen. Unterdessen spitzt sich die Lage rund um die Straße von Hormuz kontinuierlich weiter zu. Auch US-Präsident Donald Trump sprach erneut Drohungen gegen den Iran aus. Im Fall von iranischen Angriffen auf US-Schiffe in der Meerenge werde der Iran von der Erde gefegt, so Trump. Amira Rajab, Beirut.
2: Auf eine russische 2-tägige Waffenruhe hat die Ukraine mit einer eigenen Bekanntgabe reagiert. Der ukrainische Präsident Zelensky kündigte eine Waffenruhe bereits ab Mittwoch an. Sie würden ab diesem Zeitpunkt spiegelbildlich handeln, fügte Zelensky hinzu. Zuvor hatte das russische Verteidigungsministerium eine Waffenruhe angekündigt, allerdings erst für Freitag und Samstag. Am Samstag feiert Russland den Tag des Sieges im Zweiten Weltkrieg.
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5: Wechselhaft geht's durch diese Nacht bei 9 bis 11 Grad. Zwischendurch gibt's immer mal wieder Schauer. Und morgen geht's genauso weiter. Es wird deutlich kühler. Maximal 15 Grad kriegen wir noch. Dazu wird es immer mal wieder nass.
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6: A44 Dortmund-Kassel zwischen Kreuz Wünnenberg-Haaren und Lichtenau. 1 Kilometer Stau. Und im weiteren Verlauf zwischen Kreuz Werl und Kreuz Dortmund-Una. 1 Kilometer stockender Verkehr. Wir wünschen allen unterwegs gute Fahrt.
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5: Hallo zusammen, was immer ihr tut, was immer ihr macht, kommt gut durch diese Nacht. Wir sind bei euch, Claudia Löß hier. Hallo zusammen.

0: Mark Cohn, Walking in Memphis. Kommt gut durch diese Nacht. Am Wochenende war es soweit. Endlich, die Erdbeersaison ist gestartet offiziell. Also wer wollte, der konnte jetzt dann auch schon aufs Feld und selber pflücken. Und schön dabei den Bauch vollschlagen. Ich lieb's einfach. Also für mich gehört zu der Erdbeere auf jeden Fall Vanilleeis. Wir haben euch mal gefragt, was verbindet ihr denn mit Erdbeeren?
1: Erdbeeren ist Sommer, Sonnenschein, süße, rote, dicke, knallige Früchte.
2: Erdbeerplunder habe ich heute Morgen noch gegessen.
3: Sommergefühl.
4: Ich verbinde die Erdbeeren immer nur mit der Spargelzeit. Dann gibt es immer Erdbeeren zum Nachtisch, Spargel vorher zum Essen. Und das ist immer das Schöne daran.
3: Erdbeerrolle.
5: Pestizide.
6: Erdbeeren pflücken gehen mit den Kindern.
7: Sommer, selber pflücken, Nachtisch mit Eis, mit Waffeln. Das verbinde ich mit Erdbeeren.
8: Viel Fruchtigkeit und einfach lecker.
0: Die Erdbeersaison ist gestartet. Naja, im Moment jetzt so bei dem nassen Regen ist es vielleicht nicht so schön, selber zu pflücken. Aber es gibt ja Supermärkte. Lass es euch einfach schmecken.
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0: Das Wetter.
1: Diese erste Maiwoche startet ziemlich wechselhaft. Trocken kommen wir nicht durch die Nacht. 9 bis 11 Grad kriegen wir morgen dann deutlich kühler als gestern. 15 Grad in der Spitze bei vielen Wolken und Regenschauern.
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2: A42 Dortmund, Kamp-Lindfort. Zwischen Oberhausen-Zentrum und Oberhausen-Buschhausen 1 Kilometer Stau. Wir wünschen allen unterwegs gute Fahrt.
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1: Und mein Name ist Claudia Löhr. Hallo zusammen, kommt gut durch diese Nacht.

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0: Bruno Mars bringt euch durch die Nacht. Gestern war ja der 4. Mai. Ein großer Feiertag natürlich für alle Star Wars-Fans. May the 4th. Ne? Ihr wisst Bescheid. Ich finde es irre. Knapp 50 Jahre nach dem Kinostart. Star Wars hat immer noch eine riesen Fangemeinde und er gehört auf jeden Fall dazu.
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2: Jedes Jahr versuche ich meiner Freundin die Faszination Star Wars zu erklären. Und in all den Jahren sind wir nicht weitergekommen als die Frage, warum fliegt dieser Hund dieses Flugzeug? Es ist kein Hund, sondern ein Wookie und der heißt Chewbacca. Freunde nennen ihn auch Chewie. Und es ist kein Flugzeug, es ist der Millennium Falcon, ein hyperraumfähiges Raumschiff, eins der schnellsten Schiffe der Galaxis. Han Solo hat mit ihm den Kessel Run in weniger als 12 Parsec geschafft. Okay, wie kann man das nicht wissen? Dreimal dürft ihr raten, wer an diesem Abend keinen Sex hatte. Ja, da wurde kein Laserschwert benutzt, kein Jedi zum Ritter. Die Macht war einfach nicht mit mir. Wusstet ihr, dass als der erste Star Wars Film 1977 rauskam, in Frankreich noch Hinrichtungen mit der Guillotine durchgeführt wurden? Ja, genau. Fand meine Freundin auch nicht interessant. Und immer dran denken, bei all dem Stress bloß nicht den Kopf verlieren.
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1: Ich bin Ursula Winkler. Bei einer mutmaßlichen Amokfahrt in der Leipziger Innenstadt sind 2 Menschen getötet worden. 3 Menschen wurden schwer verletzt. Der Fahrer wurde laut Polizei festgenommen. Sachsens Ministerpräsident Kretschmer geht von einer mutmaßlichen Amokfahrt aus.
2: Er werde alles daran setzen, die Tat schnell und vollständig aufzuklären. Sachsen halte zusammen, betonte der Landeschef. Ein Auto war vom zentralen Augustusplatz in der Leipziger Innenstadt in eine Fußgängerzone gerast. Dabei kollidierte das Fahrzeug mit mehreren Menschen. Die Hintergründe der Tat sind aktuell unklar. Der mutmaßliche Täter befindet sich in Polizeigewahrsam. Bei ihm soll es sich um einen 33-jährigen Deutschen handeln. Er ließ sich widerstandslos festnehmen. Tanja Wagner, Nachrichtenredaktion.
1: Russland hat im Krieg gegen die Ukraine eine 2-tägige Waffenruhe um den Tag des Sieges im Zweiten Weltkrieg angeordnet. Diese gelte auf Anordnung von Präsident Putin am Freitag und Samstag, teilte das russische Verteidigungsministerium mit. Kurz darauf kündigte die Ukraine ebenfalls eine Waffenruhe an. Diese soll bereits ab Mittwoch gelten.
3: Das gab es in 4 Jahren Ukraine-Krieg noch nicht. Zeitlich versetzte Waffenruhen. Erst will die Ukraine morgen und übermorgen nicht schießen, Russland will am Freitag und Samstag stillhalten. Dann wird in Russland der Tag des Sieges gefeiert. Die Ukraine gibt damit keine Garantie für die Militärparade in Moskau ab. Doch Russland hat für den Fall von Angriffen mit Vergeltung gedroht. Es ist doch unwahrscheinlich, dass Kiew so etwas plant. Selenskyj geht es darum, über Waffenruhen wieder in Friedensgespräche zu kommen. Friedemann Kohler, Nachrichtenredaktion.
1: Nach einem möglichen Ausbruch des Hantavirus auf einem kleinen Kreuzfahrtschiff im Atlantik sind 3 Menschen gestorben. Darunter ist auch ein deutscher Passagier, wie das Auswärtige Amt bestätigte. Außerdem starb ein älteres Ehepaar aus den Niederlanden. Nach Angaben des Veranstalters gibt es mehrere Hantavirus-Verdachtsfälle an Bord. Bei den 3 Todesfällen ist aber noch unbestätigt, ob sie tatsächlich mit dem Virus zusammenhängen. US-Sängerin Britney Spears hat ihre Schuld eingeräumt, unter Alkoholeinfluss Auto gefahren zu sein. Über ihren Anwalt gab sie das vor einem Gericht in Kalifornien zu. Spears kommt mit dem Vergleich um eine härtere Bestrafung herum. Sie bekam eine 1-jährige Bewährungsstrafe und muss sich an mehrere Auflagen halten.
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4: Die Temperaturen gehen auf Talfahrt in den nächsten Tagen. Morgen nur noch 15 Grad. Am Mittwoch sind wir dann einstellig bei gerade mal 8 Grad. Ansonsten viele Wolken. Heute Nacht immer mal wieder Schauer. Und so geht's morgen auch weiter.
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5: A2 Dortmund-Hannover zwischen Hamm und Hamm-Üntrop. 1 Kilometer Stau. Und A57 Krefeld-Köln zwischen Krefeld-Oppum und Bovert. 1 Kilometer stockender Verkehr. Wir wünschen allen unterwegs gute Fahrt.
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4: Claudia Löß hier, hallo zusammen. Ich gebe euch mal frische Musik mit an die Hand für diese Uhrzeit. Mark Atlas gleich für euch, Against My Love. Den hier kennt ihr, das ist Alana Miles. Hallo zusammen.

0: Sanex, kommt gut durch die Nacht mit uns. 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

0: Das Wetter.
1: Wechselhaft geht's durch diese Nacht bei 9 bis 11 Grad. Zwischendurch gibt's immer mal wieder Schauer. Und morgen geht's genauso weiter. Es wird deutlich kühler. Maximal 15 Grad kriegen wir noch. Dazu wird es immer mal wieder nass.
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2: A4 Köln-Aachen zwischen Elsdorf und Merz-Zehnig. 2 Kilometer Stau, 13 Minuten Zeitverlust. Wir wünschen allen unterwegs gute Fahrt.
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1: Claudia Löhr hier, hallo zusammen. Die neue von Mark Forster spiele ich euch gleich. Ein Lied und das hier ist Adele, Someone Like You. Kommt gut durch die Nacht mit uns, hallo.

0: Kommt gut durch diese Nacht mit uns, dieser Tankrabatt, diese 17 Cent. Das Ganze ist ja vorher schon heftig diskutiert worden, bevor es überhaupt eingeführt worden ist. Und dann war es ja am Freitag auch soweit, ne? 1. Mai, ja, die Preise an den Tankstellen sind erstmal so ein bisschen nach unten gegangen, aber das waren ja keine 17 Cent. Thorsten Ortmann aus dem News-Team hat sich einen Überblick verschafft, wie viel sind denn von diesen knapp 17 Cent angekommen eigentlich?
1: Also das Bundeskartellamt hat nachgerechnet und danach haben die Mineralölkonzerne zum 1. Mai im bundesweiten Schnitt nur knapp 13 der versprochenen 17 Cent weitergegeben. Dazu sind am 2. Mai die Spritpreise weiter nach oben gegangen, um rund 4%. Und auch gestern Morgen um 8 Uhr lagen die Durchschnittspreise höher als zur selben Zeit am Vortag, sagt der ADAC. Gleichzeitig sind aber die Rohölpreise gesunken. Die Spritpreise sind also eindeutig zu hoch, so das Fazit des ADACs.
0: Das ärgert natürlich nicht nur Autofahrer, sondern auch die Bundesregierung. Die haben den Tankrabatt ja auch als Entlastung beschlossen.
1: Ja, die Politik ist auf Zinne. Janine Wissler von den Linken warf den Mineralölkonzernen sogar vor, sie hätten ihre Preise kurz vor Inkrafttreten des Rabatts absichtlich noch einmal deutlich angehoben, um mehr Kasse zu machen. Und auch die Bundesregierung hatte die klare Erwartung, dass der Tankrabatt von den Konzernen komplett an die Autofahrer weitergereicht wird. SPD-Fraktionschef Miersch dazu.
2: Und deswegen bin ich überhaupt nicht zufrieden mit dem, was wir da jetzt erleben. Wir haben das Bundeskartellamt ja auch in die Lage versetzt, einzugreifen. Wir haben leider auch erste Gerichtsentscheidungen, die bestimmte Dinge verwehrt haben. Insofern müssen wir das jetzt mit dem Bundeswirtschaftsministerium zusammen auswerten und gegebenenfalls nachschärfen, denn das kann man sich nicht gefallen lassen.
1: Die Mineralölbranche verteidigt sich. Sie sagt, dass man die 17 Cent noch nicht am 1. Mai weitergeben konnte, weil bei vielen Tankstellen noch Kraftstoff verkauft wurde, der noch nach den alten Steuersätzen abgerechnet worden sei.
0: Ha, von den knapp 17 Cent des Tankrabatts zum 1. Mai sind nur knapp 13 angekommen. Das hat das Bundeskartellamt untersucht. Thorsten Ortmann war das mit den Infos.
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1: Ich bin Ursula Winkler. Bei einer mutmaßlichen Amokfahrt in der Leipziger Innenstadt sind eine 63-jährige Frau und ein 77-jähriger Mann getötet worden. Viele Menschen wurden verletzt, drei davon schwer. Sachsens Innenminister Schuster sprach von einem Amoktäter. Er soll alleine gehandelt haben. Der Festgenommene sei 33 Jahre alt und deutscher Staatsbürger. Die Polizei geht nach bisherigen Erkenntnissen nicht von einem politischen oder religiösen Tatmotiv aus. Erstmals seit Beginn der Waffenruhe im Irankrieg haben sich die Spannungen am Persischen Golf wieder deutlich zugespitzt. Die Vereinigten Arabischen Emirate meldeten, dass nach einem iranischen Drohnenangriff in einem Industriegebiet der Hafenstadt Fujairah ein Großbrand ausgebrochen ist. US-Präsident Trump betonte, die USA seien militärisch gut aufgestellt.
2: Der Iran versteht die Angriffe auf die Ölanlagen in den Vereinigten Arabischen Emiraten als Vergeltung für die Präsenz von US-Kriegsschiffen in der Straße von Hormuz. Die USA berichten im Gegenzug, mehrere iranische Schnellboote zerstört zu haben, mit der Begründung, der Iran habe die Schiffe unbeteiligter Nationen angegriffen, darunter ein Frachtschiff aus Südkorea. Trump drohte dem Iran mit völliger Vernichtung für den Fall, dass US-Schiffe angegriffen werden. Ansonsten laufe im Iran alles wie am Schnürchen, postete Trump. Tina Eck, USA.
1: Trotz Steuersenkung sind die Spritpreise zuletzt gestiegen. Die Bundesregierung hat die Mineralölwirtschaft deshalb ermahnt, den Tankrabatt auch an die Verbraucher weiterzugeben. Die Branche ist sich aber keiner Schuld bewusst.
3: Der Tankrabatt wirkt voll und ganz, rechnet die Branche vor. Denn auch am Weltmarkt seien die Preise für Diesel und Benzin zuletzt gestiegen. Tenor, freut euch an der Zapfsäule. Ihr müsstet sonst nämlich noch mehr zahlen. Allerdings nicht nur Autofahrer sind gefrustet, auch Verbraucherschützer sind sich sicher. Die Steuersenkung wird nicht komplett von den Konzernen weitergegeben. Und für SPD-Fraktionschef Mirr steht fest, das können wir uns nicht gefallen lassen. Claudia Wächter, Nachrichtenredaktion.
1: Anti-Atomkraft-Initiativen erwarten am Abend den dritten Transport von hochradioaktiven Atommüll aus dem Forschungszentrum.